0: Beethoven.
1: Jetzt weiter zum Wetter mit Daniel Schlager.
2: Drei sommerliche Tage liegen noch vor uns. Ab der Wochenmitte kühlt es dann nachhaltig ab, zum Teil wird es sogar richtig herbstlich. Heute merken wir die Jahreszeit nur in den paar Frühnebelfeldern und den Tiefstwerten. Besonders in den Alpen und im Mühl- und Waldviertel kann es unter 10 Grad abkühlen. Tagsüber gibt's überall viel Sonne und die Temperaturen klettern auf 21 bis 29 Grad. Quellwolken bleiben meist klein. Im Osten wird der Wind wieder spürbar, aber nicht mehr so stark wie gestern. Oder kurz gesagt, heute ideales Ausflugs- und Wanderwetter.
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1: Im Studio ist Theresa Eder. Es ist 3 Uhr. Die Zahl ausländischer Schülerinnen und Schüler in Österreich ist im vergangenen Schuljahr wieder gewachsen, und zwar um 5,3%. Elise Pelzelmeier, der Bedarf an Deutschförderung ist hingegen leicht gesunken.
2: Aktuell benötigen 4,4% aller Schülerinnen und Schüler Deutschförderunterricht. Besonders hoch ist der Förderbedarf bei Schülern aus Syrien mit 35%. Auch unter ukrainischen Schülern besteht erhöhter Bedarf. 27% gelten als außerordentliche Schüler. Laut den neuesten Zahlen des Integrationsfonds gibt es vor allem in den größeren Städten viele Kinder, die Probleme mit Deutsch haben. So braucht etwa in Wien jedes 5. Volksschulkind Deutschförderung. In Wels und Linz ist der Anteil außerordentlicher Schüler mit 25% bzw. 22% sogar noch größer als in Wien. Zum Vergleich, in Kärnten und im Burgenland sind es nur 5%.
1: EU-Kommissionspräsidentin Ursula von der Leyen startet heute einen 2-tägigen Grönland-Besuch. Ziel ist eine engere Zusammenarbeit. Tim Kupal berichtet.
3: Laut Financial Times hat EU-Kommissionspräsidentin Ursula von der Leyen bei ihrem Grönland-Besuch 200 Millionen Euro mit im Gepäck. Das EU-Geld soll demnach in konkrete Projekte investiert werden, darunter etwa Projekte zur Gewinnung seltener Rohstoffe, erneuerbare Energieträger, Datenzentren, Unterseekabel und Satellitenverbindungen. EU-Kommissionssprecher Olaf Gill bestätigt den Besuch von der Leyen in Grönlands Hauptstadt Nuuk Sonntag und Montag.
4: Dimanche et lundi, la présidente sera à Nuuk au Groenland.
3: Sowie ihre Absicht, dabei eine Erklärung zur verbesserten Zusammenarbeit mit der EU zu unterschreiben.
4: Une déclaration commune.
3: Auf die Frage nach den zusätzlichen Fördergeldern sagt der Kommissionssprecher lediglich, man wolle den Aussagen der Kommissionspräsidentin in Grönland nicht vorgreifen.
1: Bis Dienstag läuft in Berlin noch die größte Elektronikmesse Europas, die IFA. 1900 Aussteller zeigen dort, woran die Branche gerade arbeitet. Fast jeder zweite Aussteller kommt heuer aus China. Xinjiang, das ist ein Rekord.
5: 931 chinesische Unternehmen listet das Messeverzeichnis. Am deutlichsten ist die Vormacht bei den Robotern in Menschengestalt. Die 6 größten Hersteller weltweit sind laut den Marktforschern Omdia allesamt chinesisch. Eine Premiere auf der IFA feiert auch die chinesische Technologiefirma Xiaomi. Der 3. Handyhersteller der Welt will ab 2027 auch Elektroautos nach Europa bringen. Unter Druck steht er trotzdem. Die Handyverkäufe sind zuletzt um mehr als ein Viertel eingebrochen. Der Grund? Die Speicherchips sind aktuell zu teuer geworden.
1: Jetzt zum Wetter mit Daniel Schlager.
6: Da erwartet uns heute ruhiges Spätsommerwetter. Lokale Frühnebelfelder in den Alpen lichten sich, dann ist es meist strahlend sonnig. Am ehesten tauchen über den Bergen im Süden dichtere Quellwolken auf. Der Wind im Osten bläst nur noch hin und wieder lebhaft aus Nordwest und es wird sehr warm, 21 bis 29 Grad die Höchstwerte. Die neue Woche beginnt noch sommerlich, am Mittwoch folgt dann die Wetterumstellung. Es kann kräftig regnen und danach kühlt es ab auf typisch

0: Septemberwerte um 20 Grad.
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1: Im Studio ist Theresa Eder, es ist 4 Uhr. Den politischen Islam verbieten, darüber denkt die Bundesregierung nach. Von Integrationsministerin Claudia Bauer heißt es jetzt, dass man auch die Muslimbrüderschaft verbieten wolle. Das könnte auch die islamische Glaubensgemeinschaft betreffen. Viktoria Waldhäusl berichtet.
2: Der politische Islam sei in Österreich schon so weit verbreitet, dass ein Verbot auch etablierte Institutionen wie die Islamische Glaubensgemeinschaft, kurz IGGÖ, treffen könnte, sagt Integrationsministerin Claudia Bauer von der ÖVP.
3: Ein Verbot der IGGÖ steht mit keinem Wort im Raum, aber die IGGÖ besteht aus Vertretern unterschiedlicher islamischer Organisationen.
2: Und diese einzelnen Personen könnten sehr wohl radikal sein und dagegen müsse man vorgehen, so Bauer. Die Details dazu werden noch ausgearbeitet und müssen mit den Koalitionspartnern SPÖ und NEOS abgestimmt werden. Von der Islamischen Glaubensgemeinschaft heißt es in einer Aussendung, ein Verbot dürfe nur auf Extremismus zielen, nicht aber eine gesamte Religionsgemeinschaft unter Generalverdacht stellen.
1: Abos kündigen kann lästig sein. Wer sich das ersparen will, stößt online oft auf Abo-Kündigungsservices. Die Konsumentenplattform Watchlist Internet warnt jetzt aber, die Kosten vieler solcher Services sind nicht immer klar ausgeschildert. Sebastian Rosenauer berichtet.
4: Wer sich vor lauter Abos nicht mehr auskennt oder Probleme beim Kündigen hat, findet im Internet schnell Hilfe, etwa die Seite abo-abmelden.com. Aber Achtung, dieser Anbieter verwendet einen Trick mit zwei unterschiedlichen Webseiten. Eine, wo der offizielle Preis klar angegeben ist, nämlich 40 Euro pro Kündigung, und eine, wo nicht klar wird, dass der Service überhaupt etwas kostet, sagt Cyber-Expertin Sandra Pöheim von Watchlist Internet.
5: Eine gezielte Strategie, Menschen auf die eine Seite zu locken und dann aber zu sagen, naja, das Formular schaut so aus, sie haben ja gesehen, das kostet etwas.
4: Auf dieser zweiten Seite steht der Preis nämlich nur in den AGBs. Bekommt man trotzdem Zahlungsaufforderungen, sollte man schriftlich widersprechen.
5: Also es muss dabei stehen, zum Beispiel jetzt kaufen, und es muss auch der Betrag dastehen. Und es darf nicht im Kleingedruckten stehen oder das darf auch nicht in den AGBs versteckt stehen.
4: Im Zweifel sollte man lieber einfach selbst kündigen, rät die Cyber-Expertin.
1: Erfolgreicher zweiter Testflug für die bayerische ESA Aerospace-Rakete. Sie ist am Abend vom norwegischen Weltraumbahnhof ins All gestartet und hat den Orbit erreicht. Beim ersten Versuch im Vorjahr ist die Rakete nach 30 Sekunden abgestürzt. Jetzt hat's funktioniert. Damit weiter zum Wetter mit Daniel Schlager.
6: Drei sommerliche Tage liegen noch vor uns. Ab der Wochenmitte kühlt es dann nachhaltig ab, zum Teil wird es sogar richtig herbstlich. Heute merken wir die Jahreszeit nur in den paar Frühnebelfeldern und den Tiefstwerten. Besonders in den Alpen und im Mühl- und Waldviertel kann es unter 10 Grad abkühlen. Tagsüber gibt's überall viel Sonne und die Temperaturen klettern auf 21 bis 29 Grad. Quellwolken bleiben meist klein. Im Osten wird der Wind wieder spürbar, aber nicht mehr so stark wie gestern. Oder kurz gesagt, heute ideales Ausflugs- und Wanderwetter.
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3: Im Nachrichtenstudio begrüßt sie Tom Brandenberger. Bis Ende Oktober muss die Uni-Finanzierung für die Jahre 2028 bis 2030 feststehen. Gegen den Erstentwurf des Wissenschaftsministeriums, der massive Kürzungen vorsah, gab es massive Proteste. Daraufhin wurde die Entscheidung vertagt. Jetzt wird wieder verhandelt, berichtet Saskia Wenambos.
4: Reformen sind notwendig, da sind sich Wissenschaftsministerium und Universitätenkonferenz einig. Die Unico hat dazu einen Strukturplan vorgelegt. Wissenschaftsministerin Eva-Maria Holzleitner, SPÖ, sieht zusätzlich Direktorinnen und Rektoren in der Verantwortung.
5: Jeder Rektor, jede Rektorin kennt das eigene Haus am besten, weiß, wo liegen die genauen Exzellenzen, wo liegen die großen Qualitäten und die weiterhin zu stärken, Profile zu schärfen, um das geht es jetzt ganz, ganz konkret.
4: Peter Riedler, Rektor der Universität Graz, meint, man gehe jetzt schon sehr verantwortungsvoll mit den Budgets um.
6: Wir wissen auch, dass wir wie alle in der Republik sparen müssen, dass wir Effizienzen steigern müssen. Das wird nur nicht so kurzfristig gehen und das wird auch nicht gehen ohne harte Einschnitte.
4: So seien Reformen laut Unico kein Ersatz für eine ausreichende Unifinanzierung.
3: Nach einem Treffen der US-Gesandten Steve Witkoff und Jared Kushner mit dem russischen Präsidenten Wladimir Putin in Moskau haben sich beide Seiten positiv geäußert. Man habe konkrete Pläne zur Beendigung des Ukraine-Kriegs erörtert, teilte das Weiße Haus mit. In Moskau war von äußerst ehrlichen Gesprächen die Rede. Details wurden aber nicht genannt. Witkoff und Kushner werden jetzt zu weiteren Gesprächen in Kiew erwartet. In Europa sind heute alle Augen auf die Landtagswahl im deutschen Bundesland Sachsen-Anhalt gerichtet. Erstmals könnte die AfD an die Macht kommen. Die in Sachsen-Anhalt als rechtsextremistisch eingestufte Partei kam in Umfragen auf bis zu 41%. Auch eine absolute Mehrheit scheint damit möglich. Derzeit regiert in Magdeburg eine Koalition aus CDU, SPD und FDP. Ein Ausbruch des Vulkans Anak Krakatau in Indonesien hat den Flugverkehr am größten Flughafen der Hauptstadt Jakarta teilweise lahmgelegt. Insgesamt fielen 209 Flüge aus, darunter auch mehrere internationale Verbindungen. Die Aschewolke erreichte nach Angaben der Wetterbehörde eine Höhe von bis zu 15.000 Metern. Und Anastasia Potapova hat den Einzug ins Achtelfinale bei den US Open geschafft. Die 25-Jährige setzte sich gegen Vorjahresfinalistin Amanda Anisimova mit 6:2 und 7:5 durch. Zum Wetter.
7: Ein spätsommerlicher Sonntag erwartet uns heute. Jetzt in der Früh ist es zwar vielerorts noch recht frisch, vereinzelt gibt es auch etwas Nebel oder Hochnebel. Der löst sich aber bald auf, dann scheint in ganz Österreich meist die Sonne und es tauchen nur ein paar meist kleinere Wolken auf. In Niederösterreich, Wien, dem Nordburgenland und im Nordosten der Steiermark weht zeitweise lebhafter Nordwestwind. Die Temperaturen erreichen 21 bis 29 Grad. In 2000 Meter Höhe hat es zu Mittag zwischen 8 Grad am Schneeberg und 16 Grad in den Ötztalalpen. Morgen wird es wieder oft sonnig und noch wärmer mit 24 bis 31 Grad. Im Laufe des Tages ziehen dann von Westen aber auch einige Wolken durch und am Nachmittag entstehen in Vorarlberg, Tirol, Salzburg und Oberkärnten stellenweise Regenschauer und Gewitter. Am Dienstag auch im Norden und Osten heiß, Höchstwetter dabei von 27 bis 33 Grad, außerdem viel Sonne. Am Mittwoch von Westen her allerdings immer häufiger Regenschauer und Gewitter und deutlich kühler. Im Osten und Südosten vor den Schauern aber wahrscheinlich noch einmal heiß. So viel zum Wetter mit Jörg Stibor.
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0: Es ist 6 Uhr.
1: Am Mikrofon Christina Kreuz, guten Morgen. Selten hat eine Landtagswahl in Deutschland so viel Aufmerksamkeit auf sich gezogen wie die heute in Sachsen-Anhalt. Die in dem Bundesland als rechtsextremistisch eingestufte AfD liegt in Umfragen bei über 40% und könnte unter Umständen sogar auf eine absolute Sitzmehrheit im Landtag kommen. Maria Knips-Witting berichtet aus Berlin.
2: Dass die AfD heute Abend als Wahlsiegerin hervorgeht, daran gibt es wenig Zweifel. Sie liegt in allen Umfragen etwa 20 Prozentpunkte vor der CDU. In Berlin schaut man gebannt auf die Wahl, denn auch in bundesweiten Umfragen liegt die AfD inzwischen vor der Union. Die Landtagswahl habe deswegen
3: diese hohe symbolische Wirkung, eine, die eine Vorausschau gibt, was vielleicht in anderen Bundesländern der Bundesrepublik oder vielleicht auf nationaler Ebene ansteht,
2: sagt Robert Stocker von der Universität Magdeburg. Regieren will und kann die AfD aber nur, wenn sie die absolute Mehrheit an Sitzen im Landtag bekommt. Alle anderen Parteien haben die Zusammenarbeit ausgeschlossen. Die Mehrheit könnte sie bekommen, falls viele der kleineren Parteien an der 5%-Hürde scheitern.
1: Nach dem US-Angriff auf einen iranischen Öltanker ist dieser im Golf von Oman gesunken. Das teilt die US-Armee mit. Demnach soll der Tanker nicht mit Öl beladen gewesen sein. Das US-Militär hatte bereits gestern mitgeteilt, 3 Öltanker angegriffen zu haben. Die Angriffe seien eine Vergeltungsaktion wegen der Attacken der Iraner auf US-Kriegsschiffe in der Region. Mit dem neuen Schuljahr, das morgen im Osten losgeht, muss Deutschförderung nicht mehr verpflichtend in separaten Klassen und Gruppen stattfinden. Außerdem tritt das umstrittene Kopftuchverbot für Mädchen bis 14 Jahre in Kraft. Bei Verstößen drohen Geldstrafen bis 800 Euro. Zum Sport. Starkes Zeichen für Österreichs Frauentennis. Anastasia Potapova erreicht bei den Tennis US Open das Achtelfinale. Sportreporter Daniel Kulowitz.
4: War eine ziemliche Machtdemonstration der 25-jährigen Neo-Österreicherin gegen die ehemalige Nummer 3 der Welt und Vorjahresfinalistin der US Open Amanda Anisimova, setzt sich Potapova klar mit 6:2 und 7:5 durch. Eine Leistung, bei der man noch von größeren Zielen träumen darf. Und sie überrascht sich mal wieder selbst.
5: Yes, I'm a little bit crazy, but in a good way.
6: Ich bin manchmal positiv verrückt, habe vor nichts und niemandem Angst und suche das Adrenalin.
5: I'm always looking for adrenaline in my life.
4: Zum ersten Mal in ihrem Leben erreicht Potapova ein US Open Achtelfinale.
6: Vor diesem Publikum so zu performen, bedeutet mir alles. Ich bin überglücklich.
4: Für die Weltranglisten 25. kommt es jetzt zu einem Duell mit der aktuellen French Open-Siegerin Mira Andreeva. Die ist derzeit die Nummer 5 der Damen-Tenniswelt.
1: Berichtet Daniel Kulowitz. Das waren die Nachrichten mit Christina Kreuz. Das Wetter.
7: Der heutige Sonntag wird ein angenehmer Spätsommertag. Anfang nächster Woche wird es vorübergehend sogar noch einmal heiß. Heute starten wir aber frisch in den letzten Ferientag im Osten Österreichs. In Wien hat es aktuell 18 Grad, in Eisenstadt 17, St. Pölten 15, Linz 13, Salzburg 16, Innsbruck 14, Bregenz 15, Graz 13 und Klagenfurt 16 Grad. Vorläufig gibt es ein paar Nebel- und Hochnebelfelder, tagsüber dann viel Sonne, nur wenige Wolken und 21 bis 29 Grad mit den höchsten Werten im Inntal und in Kärnten. Im Osten wird der Nordwestwind noch einmal lebhaft. Auf den Bergen heute gute Fernsicht und in 2000 Meter Höhe zwischen 8 Grad am Schneeberg und 16 Grad in den Ötztaler Alpen. Morgen Montag werden es bis zu 31 Grad, am Dienstag sogar bis 33 Grad. Am Mittwoch hält dann mit einer Kaltfront von Westen her der Herbsteinzug. Im Osten könnte es davor noch ein letztes Mal heiß werden. So viel zum Wetter von Gerald Holzinger.
8: Sicher unterwegs mit Radio Kärnten, 6:04 und da sind uns keine Störungen gemeldet worden. Gute Nachrichten um diese Uhrzeit, falls Sie doch schon etwas sehen und mit dem Auto unterwegs sind. 0800 600 601, bitte uns Bescheid geben. Dankeschön, gute Fahrt.
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8: Ich freue mich sehr, dass Magda Krupp-Junik Platz genommen hat.
10: Und auch ich freue mich sehr. Einen wunderschönen guten Morgen, Patricia Jordan, Leperdorfer Jutro, du die warmen Tragepostel schaut, sie zähnen eine Postel schauke.
8: Schön, dass Sie mit uns aufstehen. Gleich gibt's mehr über aktuelle Tagesthemen. Guten Morgen.
10: Dobro jutro.

0: Vater Illich um 6.22 Uhr in Radio Kärnten. Dobro Jutro. Heute mit Magda Krop-Junik, die schon am Bleiburger Wiesmarkt war oder erst gehen wird.
1: Ich hoffe, ich werde es schaffen, aber wenn, dann erst morgen, weil heute bin ich ja, darf ich ja hier sein und am Abend habe ich noch eine Probe. Aber seit Freitag ist da wieder die Hölle los. Und unsere Wunschsendung, Čestita mo in pozdravljamo, des slowenischen Programms, kommt heute live direkt vom Bleiburger Wiesenmarkt. Moderator ist mein Kollege Marian Koletnik. Es spielen dort vor Ort das Blasorchester Schmicheo St. Michael, der Männerchor Folte Hartmann, das Ensemble Zgruntani Musikanti. Ja, und ihre Glückwünsche und Grüße werden ab 10.30 Uhr am Eingang zum Zelt des SPD-Edinos, weil wir ja Uta entgegengenommen. Ja, und daher Čestita mo in pozdravljamo uživo danes z Jormaka radijski prenos oddaje na slovenskega sporeda uživo. 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Ja, das wird sicher ein Spektakel heute wieder.
0: Allzu viel Zeit hast du ja gar nicht für Freizeit, weil du mitten in den Proben steckst für einen neuen Ingeborg-Bachmann-Abend. Schatten, Rosen, Schatten.
1: Ja, das ist ein ganz schönes Gedicht von ihr. Oder ja, tragisches auch. Natürlich, das ist wie eine Theater-Wolkenflug-Produktion in Kooperation mit dem Architekturhaus Kärnten, wo es auch stattfinden wird. Das sogenannte ehemalige Napoleon-Stadel. Für die Regie und die Textfassung ist Ute Liebold verantwortlich. Es spielen die Katharina Hartmann und ich. Und wir haben eine ganz tolle Cellistin, das ist die Alenka Piotrowitz. Für Bühne und Kostüm ist Marlies Liegfeld-Rapetti verantwortlich und die Stefanie Sieler selbstverständlich wieder die Assistenz. Wir haben am Samstag um 20 Uhr Premiere. Bis zum 26. September spielen wir dann 10 Vorstellungen. Ja, und es wird da sehr schön. Wir haben uns nur auf die Lyrik von ihr konzentriert und ich glaube, das wird ganz gut. Und zwar so, die Lyrik wird so vorgetragen, dass sie alle verstehen werden. Wir sprechen sie auswendig, wird nicht gelesen. Also,
0: deshalb viel zu lernen.
1: Es ist viel zu lernen. Gelernt habe ich schon. Also ich kann es bereits schon drin im Kopf, ob es mir dann wirklich immer... Na, normalerweise geht das immer ganz gut. Aber es war dieses Mal ein anderes Lernen. Es war wirklich wie ein Studium, muss ich sagen. Ja. Also Bachmann ist wow. Ja.
0: Wir sind gespannt. 12. September Premiere. Toi, toi, toi.
1: Wird schon schief gehen.

0: 6:30 Uhr, 6:30, 6:30 am Sonntagmorgen, 6. September. Hochdruckeinfluss heute, den ganzen Tag über sonniges und recht stabiles Wetter in Kärnten. Die Frühnebelfelder einzelne lösen sich bald auf. Dann wird es tagsüber nur wenige Wolken geben. Auch der Wind bleibt schwach und die Höchstwerte erreichen am Nachmittag zwischen 24 und 29 Grad.
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0: Aktuell 16 Grad in Villach,
1: 16 stopinj v Beljaku,
0: 15 in Klagenfurt,
1: v Celovcu 15 stopinj,
0: 12 grad in Völkermarkt,
1: 12 v Velikovcu,
0: 14 in Bad Eisenkappel,
1: Železna Kapla 14 stopinj,
0: 10 grad aktuell in Friesach,
1: Breže 10 stopinj.

0: in Radio Kärnten um 6.40 Uhr, heute am 6. September 2026. Jetzt reisen wir in die Vergangenheit.
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0: Am 3. Februar 1876 erhielt Barbara Sicherter von der Bezirkshauptmannschaft Hartberg die Bewilligung zum Betreiben eines Krankenhauses und anlässlich des Jubiläums 150 Jahre Marienkrankenhaus in Frau wird Generaloberin Miriam Schmiedler die Morgengedanken rund um die Gründerin Barbara Sicherter gestalten. Und heute nimmt Miriam Schmiedler das Thema Mut zum Anlass, um die Geschichte der Gründerin auch zu beleuchten.
2: Sei mutig und stark, fürchte dich nicht und hab keine Angst, denn der Herr, dein Gott, ist mit dir bei allem, was du unternimmst. So lesen wir im Buch Josua. Ich möchte Ihnen eine Frau vorstellen, die mit ihrem Leben und Wirken genau diesen Mut bewiesen hat. Es ist Barbara Sicherter, deren Lebensgeschichte auch eine Hollywood-Geschichte sein könnte. Sie wurde als einfaches Bauernmädchen zur Spitals- und Ordensgründerin. Im oststeirischen Wenigzell wurde sie als drittes von 7 Kindern geboren. Nach nur 3 Jahren Schule half sie am elterlichen Hof mit, bis sie den Ruf Gottes hörte und diesem folgen wollte. Da die Grenzen des Möglichen für eine Frau im 19. Jahrhundert darauf beschränkt waren, Mutter, Bäuerin oder Ordensfrau zu werden, war es alles andere als leicht, ein gottgeweihtes Leben außerhalb von Klostermauern zu beginnen. Ihr geistlicher Begleiter stand dem Plan von Barbara anfänglich äußerst skeptisch gegenüber und allein der Gedanke daran sei töricht. 3 Jahre dauerte es, bis sie die Erlaubnis für ihr Vorhaben bekam. Nur mit ein paar Habseligkeiten verließ Barbara gemeinsam mit ihrer Freundin Agnes mutig ihre Heimat und mietete in Vorau ein leerstehendes Gasthaus, das nicht einmal Betten besaß. Immer wieder musste sie diesen Mut beweisen. Ich wünsche uns allen diesen Mut, auch Neues zu wagen, im Vertrauen auf die Zusage Gottes: Fürchte dich nicht, denn ich bin mit dir.

0: 6.48 Uhr, eine Vorschau auf heute Nachmittag, 13.35
1: Uhr. Mit Dobadan Koroschka, Dobadan Stajerska, mit mir
0: und
1: vielen anderen folgenden Themen. Genau. Am Bleiburger Wiesenmarkt, Blibeski Jormark wurde im Festzelt des SKV Edinost, der Swabeja Uta, gleich doppelt gefeiert. 50 Jahre Swabeja Uta und 30 Jahre Initiative Angola. Höhepunkt war ein Benefizkonzert mit der Vokalgruppe Octacord und der slowenischen Rockband Siddhartha. Wegen der großen Nachfrage findet das antifaschistische Bildungscamp heuer nicht am Berschmannhof, sondern am Turnersee Sablaško-Jezero statt. Und in der Reportagereihe Jesu Tiste Stesice besucht Viktoria Michholz diesmal die 97-jährige Neža Sadjak aus Rinkole. 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Ja, to sind noch einiges mehr heute bei Dobar dan Koroška, Dobar dan Stajerska 13.35 Uhr.

0: 4 Minuten noch, dann ist es 7 Uhr. An dieser Stelle verabschieden wir uns von der Magda Kopjunik. Du machst mit Radio weiter.
1: Ja, da der Seite Uhr und der Nasche Frequenz. Ich wünsche euch noch einen wunderschönen Sonntag. Genießt die Temperaturen. Ciao, alles Liebe.

0: Guten Morgen am Sonntag, dem 6. September 2026. Schön, dass Sie mit uns in den Tag starten. Gleich 7 Uhr, die Nachrichten aus aller Welt jetzt für Sie.
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2: Am Mikrofon Christina Greunz, guten Morgen. Die Bundesregierung.
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2: Am Mikrofon Christina Greunz, guten Morgen. Die Bundesregierung erwägt den politischen Islam.

0: Maria Waldhäusl berichtet.
1: Der politische Islam sei in Österreich schon so weit verbreitet, dass ein Verbot auch etablierte Institutionen wie die Islamische Glaubensgemeinschaft, kurz IGGÖ, treffen könnte, sagt Integrationsministerin Claudia Bauer von der ÖVP.
2: Ein Verbot der IGGÖ steht mit keinem Wort im Raum, aber die IGGÖ besteht aus Vertretern unterschiedlicher islamischer Organisationen.
1: Und diese einzelnen Personen könnten sehr wohl radikal sein und dagegen müsse man vorgehen, so Bauer. Die Details dazu werden noch ausgearbeitet und müssen mit den Koalitionspartnern SPÖ und NEOS abgestimmt werden. Von der Islamischen Glaubensgemeinschaft heißt es in einer Aussendung, ein Verbot dürfe nur auf Extremismus zielen, nicht aber eine gesamte Religionsgemeinschaft unter Generalverdacht stellen.
0: Nach dem Zusammentreffen zwischen Russlands Machthaber Putin und den US-Sondergesandten Witkow und Kushner in Moskau ist über besprochene Inhalte wenig bekannt. Der Kreml bewertet das Treffen als nützlich und konstruktiv, wie im Anschluss bekannt gegeben wurde. Die beiden US-Verhandler waren von US-Präsident Trump nach eigenen Worten mit einem Plan zur Beendigung des Ukraine-Kriegs geschickt worden. Heute werden Witkow und Kushner zu Gesprächen mit dem ukrainischen Präsidenten Selenskyj in Kiew erwartet. Zu Sport. Keine Überraschungen gibt es bisher im ÖFB-Cup. Die Bundesligisten stehen bislang allesamt in der dritten Runde, so etwa Titelverteidiger LASK, aber auch die Wiener Austria konnte Frustbewältigung betreiben. Daniel Kulowitz.
3: Die Wiener Austria schießt sich vorläufig mal aus der Krise mit einem 6:0 in Traiskirchen. Der Weg mit der Kaderverjüngung braucht aber weiter Vertrauen, sagt Coach Stefan Helm.
4: Wir brauchen auch die Rückendeckung. Wir haben uns für den Weg entschieden. Muss einmal Leute im Verein geben, die Hand drüber halten.
3: Beim LASK läuft es weiter wie im Schnürchen. 6:1 in Deutschlandsberg. Trainer Kübauer konnte es sich leisten, die B-Garnitur einlaufen zu lassen.
5: Die Jungs haben es richtig ernst genommen, trotz der Rotation. Der sogenannte zweite Anzug, auch wunderbar, hat es heute gemacht.
3: Sturm Graz hat sich schwer getan. 4:1 in Voitsberg. Trainer Ingolic resümiert aber zufrieden.
6: Aber insgesamt, glaube ich, ist das Ergebnis okay, ist der Aufstieg okay. Gehen wir positiv in die nächste Woche.
3: Und Rapid macht das 5:2 in Klagenfurt erst in der zweiten Hälfte klar. 3 Treffer erzielt dabei Niki Wurmbrand. Aufgestiegen auch die WSG Tirol und Austria Lustenau. Und aus der zweiten Liga schaffen es die Wiener und Wacker Innsbruck.
0: Berichtet Daniel Kulowitz. Das waren die Nachrichten mit Christina Kreuz. Das Wetter.
7: Das Hoch Ulrich beschert uns heute einen angenehmen Spätsommertag. Anfang nächster Woche wird es vorübergehend sogar noch einmal heiß. Aktuell ist es größtenteils frisch. In Wien hat es 17 Grad, in Eisenstadt 18, St. Pölten 15, Linz 13, Salzburg 16, Innsbruck 14, Bregenz 15, Graz 13 und Klagenfurt 15 Grad. Vorläufig halten sich ein paar Nebel- und Hochnebelfelder. Ansonsten ist es heute sonnig mit nur wenigen Wolken. Im Osten wird der Nordwestwind zum Teil noch einmal lebhaft und die Temperaturen erreichen 21 bis 29 Grad mit den höchsten Werten im Inntal und in Kärnten. In 2000 Meter Höhe hat es zwischen 8 Grad am Schneeberg und 16 Grad in den Ötztaler Alpen. Morgen Montag werden es bis zu 31 Grad, am Dienstag sogar bis 33 Grad. Am Mittwoch hält dann mit einer Kaltfront von Westen her der Herbsteinzug. Im Osten wird es davor wahrscheinlich noch ein letztes Mal heiß. So viel zum Wetter von Gerald Holzinger.
8: Sicher unterwegs mit Radio Kärnten. Es ist 7.04 Uhr, der Blick auf Kärntens Straßen. Hier kommen Sie gut voran. Es sind uns soweit keine Störungen gemeldet worden. Gute Fahrt.
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10: Guten Morgen, liebe Steffi.
8: Guten Morgen, liebe Patricia.
10: Du hast schon das Jäckchen an.
8: Ja, es ist schon ein bisschen frischer als die Woche zuvor, würde ich sagen. In der Früh auf jeden Fall, ja.
10: Ich habe mir heute in der Früh auch gedacht, das ist sicher das letzte Mal, dass ich ohne Jacke das Haus verlasse um die Uhrzeit, also um 5 Uhr.
8: Ja, du bist ein bisschen härter im Nehmen als ich.
10: Ja. Manchmal. Ja. Aber ich freue mich, dass wir noch ein paar Sommertage erleben dürfen. Dann kommt der Herbst und ich freue mich auch schon ein bisschen auf den Winter. Ist doch schön, wenn
8: wirklich
10: man so viele Jahreszeiten hat. Ja, ich mag eigentlich jede Jahreszeit. Jetzt stehen wir gemeinsam auf. Kaffee, ja?
8: Ja, unbedingt.
10: Unbedingt. Schön. Dann genießen wir ihn gemeinsam. Schön, dass Sie mit uns in diesen Sonntag starten. Guten Morgen.
8: Guten Morgen.

0: Nathalie Holzner in Radio Kärnten. Guten Morgen am Sonntag, heute am 6. September 2026. Heute Namenstag Magnus, Beate und Bertram. Und der Bauernkalender sagt, wie's Wetter ist am Magnustag, es 4 Wochen bleiben mag. Steffi, die Prognose für die nächsten 4 Wochen haben wir noch nicht, aber zumindest für heute wissen wir mal.
1: Heute wird es schön, morgen wechselhaft und übermorgen wird es aber auch wieder schön. Regionale Frühnebelfelder lösen sich rasch auf heute und es wird dann sonnig in Kärnten. Die Frühtemperaturen liegen zwischen 10 Grad in Friesach und 16 Grad in Villach und Klagenfurt. Und die Tageshöchstwerte erreichen heute 24 bis 29 Grad. 16 Grad hat es derzeit in Villach, 15 Grad messen wir in Klagenfurt. Aktuell 14 Grad bei Ihnen in Dellach im Trautal. In Dirks ist es wolkenlos bei 13 Grad, 12 Grad hat es in Lienz, 11 Grad aktuell im Weitensfeld und in Heiligenblut ist es heiter bei 10 Grad. Der Blick auf unsere Berge, aktuell 12 Grad am Katschberg, 9 Grad hat es am Dobratsch und 2 Grad am Sonnblick. Und wir schauen uns noch schnell die Temperaturen bei unseren Nachbarn an.
0: Auch langsam.
1: Okay.
0: Kein Problem.
1: In Venedig ist es wolkenlos bei 22 Grad und in Maribor besteht Nebel bei 14 Grad.
0: Schön, dass Sie mit uns aufstehen.
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0: Sicher unterwegs mit Radio Kärnten, 7.21 Uhr.
1: Und der Blick auf unsere Straßen, hier kommen Sie soweit gut voran. Wir wünschen Ihnen gute und vor allem sichere Fahrt.
0: Dann lass uns ins Kino gehen. Geht es um eine Boxerin, die nicht nur im Ring um ihr Leben kämpfen muss. Es geht auch um zwei Ameisen, die die Welt retten und ein Live-Konzert im Kino. Das alles erwartet Sie jetzt in den Neuvorstellungen, zusammengestellt von Kollege Robert Jahn.
2: Meine Damen und Herren, hier kommt die größte Kämpferin aller Zeiten.
3: Die Rede ist von der amerikanischen Boxerin Christy Martin. In der Filmbiografie That's Why the Lady is a Champ spielt Sydney Sweeney die Frau, die in den 90ern den weiblichen Boxsport in neue Dimensionen gehievt hat.
4: Du musst die junge Lady sein, von der ich schon so viel gehört habe.
5: Ja, Sir. Es ist mir eine Ehre, Sie kennenzulernen, Mr. King.
4: Erzähl doch mal was über dich. Jesse hat mir gesagt, du kämpfst ganz in Pink.
5: Naja, ich komme aus West Virginia.
4: Und was hat das mit Pink zu tun?
5: Nichts, Sir. Ich wollte nur was über mich erzählen.
6: Ja, Pink war meine Idee.
3: Und derjenige, der die Idee hatte, war der Mann, der außerhalb des Rings zu ihrem größten Gegner wurde. Ihr Manager und Ehemann James Martin, der während ihrer gesamten Beziehung emotional und körperlich gewalttätig gewesen ist. Daher ist es nicht nur ein Film über die Boxerin Christy Martin, sondern auch über toxische Beziehungen und weibliche Selbstbestimmung.
7: Und klappe!
8: Der heißeste Sommer der Geschichte seit 3 Monaten. Juhu, wir suchen frisches Wasser!
9: Schau mir in die Augen.
8: Ani! Ani! Helft uns! Die Moskitos haben unseren Trupp hypnotisiert!
3: Von der Ameisenstraße auf die Heldenspur. In Ani und Barney retten das Wasser begeben sich die beiden Ameisen aus dem Biene-Maya-Universum auf die Suche nach dem kostbaren Nass. Denn ihre Wiese ist ausgetrocknet, nachdem das Wasser verschwunden ist. Es folgt eine wilde Reise voller Überraschungen durch die fantastische und bunte Welt der Natur und der Umwelt, die für groß und klein lebenswichtig ist.
7: Und klappe!
10: Did you forget about me?
3: Habt ihr mich vergessen? Fragt Popstar Katy Perry ihre Fans zu Beginn ihrer Lifetimes-Tour. Und Fans, die vergessen haben, dabei zu sein, können das jetzt im Kino nachholen. Über 60 Kameraeinstellungen sorgen für ein bombastisches Filmerlebnis.

0: 7:30 Uhr am Sonntagmorgen. Wir begrüßen Peter Matter aus der Nachrichtenredaktion.
1: Schönen guten Morgen.
0: Morgen.
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1: Die Wasserrettung ist heuer um 60% öfter ausgerückt als im Sommer 2025. Viele Badeunfälle haben tödlich geendet. 22.000 Menschen haben die Klagenfurter Holzmesse besucht. 500 Aussteller waren in Kärnten. Wie bedeutend der Wirtschaftsfaktor Holz und Forstwirtschaft ist, in 15 Minuten im Frühjournal. Außerdem berichten wir über Internetseiten, auf denen man Abos kündigen kann und damit möglicherweise in die Kostenfalle tappt. Das Wetter hat Stefanie.
3: Regionale Frühnebelfelder lösen sich heute rasch auf und dann wird es sonnig in ganz Kärnten. Die Tageshöchstwerte erreichen bis zu 29 Grad. 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Es ist 7.31 Uhr. Der Blick auf unsere Straßen. Hier kommen Sie gut voran. Gute und vor allem sichere Fahrt.
0: Der Frühsport kommt von Hannes Orange.
4: Eishockey, da verliert der ECKAC im zweiten Match der Champions Hockey League gegen den Schweizer Meister Fribourg zu Hause mit 1:3. Der Führungstreffer der Rotjacken durch Raphael Herburger. Weiter Salzburg gegen Liberec 3:0 und Graz gegen Bordeaux 2:4. Fußball in der zweiten Runde des ÖFB-Cups verliert die Klagenfurter Austria nach tollem Kampf zu Hause gegen Rapid mit 2:5. Heute ab 17 Uhr der WRC zu Gast bei Parndorf im Burgenland. Radsport, Vuelta España, 14. Teilstück mit einer Bergankunft in Sierra de la Bandera, Sieger der deutsche Brenner. Felix Gall verbessert sich in der Gesamtwertung auf Platz 2, hat jetzt 4 Sekunden Vorsprung auf den Slowenen Primož Roglič. Handball, zum Auftakt der neuen HLA-Saison gewinnen die Herren des SC Verlach gegen Linz mit 34:28 und sind somit auch Tabellenführer. Formel 1 Qualifying in Monza, da holt sich Pierre Gasly sensationell im Alpine die Pole vor George Russell. Er im Mercedes, Lando Norris auf Platz 3 im McLaren, 6. Max Verstappen vor Kimi Antonelli.
0: Dankeschön, Hannes Orange, 7:32 Uhr.
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1: Eine schöne Überraschung. Eine überraschende Startaufstellung hat es gegeben beim heutigen Formel 1 Grand Prix in Monza. Gerhard Prohaska hat die Details.
2: Ja, der 30-jährige Franzose entpuppt sich immer mehr zum Monza-Spezialisten. 2020 hat er im Königlichen Park seinen einzigen Sieg in der Formel 1 gefeiert. Heute startet er zum ersten Mal aus der Pole Position.
3: Win my first race in Monza. Get my first pole position on this track, I think is something special around here.
2: Der Top-Favorit bleibt aber vermutlich George Russell vom Platz 2, aber auch die Ferrari-Piloten Leclerc und Hamilton dürfen vom Heimsieg träumen und das irritiert Toto Wolff.
4: Die Ferrari sind nah dran und das sind unsere Hauptgegner, also müssen wir den Kleinen von hinten ran schnell holen ins vordere Feld.
2: Und der Kleine, das ist in dem Fall Kimi Antonelli, der 20-jährige Jungster, muss nach einem Motorenwechsel von ganz hinten starten und muss auf eine perfekte Aufholjagd hoffen.
1: Dankeschön, Gerhard Prohaska. 7.39 Uhr, gleich das Frühjournal mit Peter Matta und die Wetteraussichten von Stefan Egler-Bischnick.

0: Albano Carisi an diesem Sonntagmorgen. Das Wetter scheint, ja, da scheint auch die Sonne heute.
1: Es wird heute sonnig in ganz Kärnten und die Tageshöchstwerte erreichen heute bis zu 29 Grad. In Villach hat es derzeit 17 Grad, 16 Grad messen wir in Klagenfurt, aktuell 14 Grad in Völkermarkt und 13 Grad hat es in Spital.
0: 7.45 Uhr.
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3: Einen schönen guten Morgen. Die Wasserrettung zieht Bilanz in einer einsatzreichen Saison. Um 60% öfter als 2025 sind sie ausgerückt. Die Badeunfälle haben heuer besonders oft tödlich geendet. Elisabeth Bergmann berichtet.
4: 535 Mal ist die Wasserrettung heuer bis Ende August zu Einsätzen ausgerückt. Der warme Sommer hat auch zu mehr Badetagen geführt und auch die immer schneller heranrückenden Gewitter seien herausfordernd, so Markus Breuhaupt, Vorstand der Kärntner Wasserrettung. Bei 9 Badeunfällen mit Todesfolge war die Wasserrettung im Einsatz. Breuhaupt:
5: Die Badetoten, die heuer vermehrt auftreten, sind halt Selbstüberschätzung oder medizinische Notfälle, die im Wasser passieren.
4: Deshalb sollte man sich immer langsam abkühlen, bevor man ins Wasser springt und beim Schwimmen zur Sicherheit eine Schwimmhilfe mitnehmen.
3: Eine Gruppe von 5 Jugendlichen wird verdächtigt, in der Nacht in Villach 3 Personen im Alter von 23 Jahren attackiert zu haben. Die 5 sollen dabei auf sie eingeschlagen und sie mit Pfefferspray besprüht haben. Die Angreifer konnten von der Polizei nicht gefunden werden. 22.000 Menschen haben die internationale Holzmesse in Klagenfurt besucht, die gestern zu Ende gegangen ist. Mehr als 500 Aussteller gaben einen Querschnitt über die Entwicklung in der Holz- und Forstwirtschaft. Für Kärnten ist der Wirtschaftsfaktor enorm, berichtet Markus Paulitsch.
6: Kärnten hat eine Bruttowertschöpfung in der Forst- und Holzwirtschaft von 2,9 Milliarden Euro. Jeder 12. erwirtschaftete Euro kommt in Kärnten aus dieser Branche. Forstdirektorin Elisabeth Schaschl.
7: Wir haben in der Forst- und Holzwirtschaft in Kärnten ungefähr 24.000 Beschäftigte. Damit man sich das vielleicht ein bisschen anders vorstellen kann, 1,5 Mal so viel wie in der Gastronomie.
6: So viel zur Wirtschaft, aber Holz als Werkstoff ist auch wichtig für das Klima. Und auch da sind die Zahlen eindeutig. Schaschl?
7: Seit dem Jahr 1990 sind in ganz Österreich 255 Millionen Vorratsfestmeter Holz genutzt worden und gleichzeitig ist über 1 Milliarde Holz nachgewachsen. Und es wären sehr viel, also im gleichen Zeitraum über 900 Millionen Tonnen CO2 wären entnommen, also die Atmosphäre dadurch entlastet. Also was im Holz gebunden ist, was dann auch in der Weiterverarbeitung in den Holzprodukten, also an Kohlenstoff drinnen steckt.
6: Ein Drittel kommen im österreichischen Energiesystem erst aus erneuerbaren Quellen, 2 Drittel aus fossilen Stoffen. Auch hinsichtlich der Klimaneutralität spielt Holz also eine wichtige Rolle. Martin Wette aus dem Energiereferat der Landwirtschaftskammer Österreich.
8: Nicht nur aus Gründen der Versorgungssicherheit und der Energieversorgungssicherheit, sondern auch aus den uns jetzt gesetzten Klimazielen müssen wir diese 2 Drittel fossile Energie durch nachwachsende oder erneuerbare Energie ersetzen. Und hier kommt genau die Bioenergie dann zum Einsatz.
6: Und bis 2040 will Österreich auch mit Hilfe der Holzbranche klimaneutral werden. Das sei laut Wette auch rechnerisch möglich.
3: Die Konsumentenschutzplattform Watchlist warnt vor unseriösen Internetseiten, auf denen man Abos abmelden können soll. Die Kosten sind mitunter nicht gut ausgeschildert, berichtet Sebastian Rosenauer.
9: Wer sich vor lauter Abos nicht mehr auskennt oder Probleme beim Kündigen hat, findet im Internet Schnellhilfe, etwa die Seite abo-abmelden.com. Aber Achtung, dieser Anbieter verwendet einen Trick mit 2 unterschiedlichen Webseiten. Eine, wo der offizielle Preis klar angegeben ist, nämlich 40 Euro pro Kündigung, und eine, wo nicht klar wird, dass der Service überhaupt etwas kostet, sagt Cyber-Expertin Sandra Pöheim von Watchlist Internet.
10: Eine gezielte Strategie, Menschen auf die eine Seite zu locken und dann aber zu sagen, naja, das Formular schaut so aus. Sie haben ja gesehen, das kostet etwas.
9: Auf dieser zweiten Seite steht der Preis nämlich nur in den AGBs. Bekommt man trotzdem Zahlungsaufforderungen, sollte man schriftlich widersprechen.
10: Also es muss dabei stehen, zum Beispiel jetzt kaufen, und es muss auch der Betrag dastehen. Und es darf nicht im Kleingedruckten stehen oder das darf auch nicht in den AGBs versteckt stehen.
9: Im Zweifel sollte man lieber einfach selbst kündigen, rät die Cyber-Expertin.
3: Das war das Frühjournal. Weiter geht's mit Stefanie und Patricia.
0: Dankeschön, Peter Matter. 7:50 Uhr. Musik aus Kärnten jetzt für Sie, Nockis.
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5: Am Mikrofon Christina Kreuz, guten Morgen. Gut 3 Stunden haben die Gespräche zwischen Russlands Machthaber Putin und den beiden US-Gesandten Witkow und Kushner in Moskau gedauert. Mit dem Gepäck hatten die beiden von US-Präsident Trump gesandten Verhandler einen Plan zur Beendigung des Ukraine-Kriegs. Details zu den Gesprächen gibt es aber keine. Heute geht es für die Verhandler weiter in die Ukraine. Markus Müller berichtet.
6: Konkrete Pläne für eine Friedenslösung mit der Ukraine sollen gestern im Kreml besprochen worden sein, heißt es aus dem Weißen Haus. Nach dem Besuch der beiden Verhandler Jared Kushner und Steve Witkoff.
5: Es sei Verhandler weiter in die Ukraine. Markus Müller berichtet.
6: Konkrete Pläne für eine Friedenslösung mit der Ukraine sollen gestern im Kreml besprochen worden sein, heißt es aus dem Weißen Haus. Nach dem Besuch der beiden Verhandler Jared Kushner und Steve Witkoff. Es seien äußerst ehrliche Gespräche gewesen.

0: bekannt gegeben werden. Davor werden die beiden amerikanischen Verhandler heute zu weiteren Gesprächen mit dem ukrainischen Präsidenten Selenskyj in Kiew erwartet.
1: EU-Kommissionschefin von der Leyen reist heute zu einem zweitägigen Besuch nach Grönland. Sie will dort eine Vereinbarung über eine engere Zusammenarbeit unterzeichnen. Grönland ist als autonome Region ein Teil des Königreichs Dänemark, nicht aber der EU. Die riesige Arktisinsel war Anfang des Jahres wegen Drohungen von US-Präsident Trump in den Fokus gerückt. Trump will Grönland übernehmen. In Sachsen-Anhalt in Deutschland findet heute eine Landtagswahl statt, die viel Aufmerksamkeit auf sich zieht. Maria Knips-Witting in Berlin, was ist an dieser Wahl so besonders?
2: Man schaut in ganz Deutschland so gespannt auf diese Wahl, weil die AfD in Sachsen-Anhalt wohl die mit Abstand stärkste Partei werden dürfte. In Umfragen liegt sie bei über 40%, rund 20 Prozentpunkte vor der CDU. Falls mehrere Kleinparteien an der 5%-Hürde scheitern, könnte sie sogar eine absolute Mehrheit an Landtagssitzen bekommen. Und das, obwohl die AfD in dem Bundesland vom Verfassungsschutz als rechtsextremistisch eingestuft wird.
1: Und Maria, was sind denn die wichtigsten Faktoren, dass die AfD in den ehemaligen ostdeutschen Bundesländern so stark werden konnte?
2: In Ostdeutschland ist die Unzufriedenheit mit den klassischen Regierungsparteien CDU und SPD sehr groß. Viele Menschen haben das Gefühl, dass ihre Anliegen von der Politik in Berlin nicht ernst genug genommen werden. Im strukturschwachen Sachsen-Anhalt ist noch dazu die Arbeitslosigkeit höher und die Einkommen niedriger als im deutschen Schnitt. Viele Menschen fühlen sich abgehängt. Die AfD greift diese Gefühle bewusst auf und das scheint viele anzusprechen.
1: Berichtet ORF-Korrespondentin Maria Knips-Witting aus Berlin. Das waren die Nachrichten mit Christina Kreuz. Das Wetter.
3: Angenehmes Spätsommerwetter bringt der heutige Sonntag. Anfang nächster Woche wird es vorübergehend sogar noch einmal heiß. Aktuell liegen die Temperaturen noch überall unter 20 Grad. In Wien hat es 18 Grad, in Eisenstadt 17, St. Pölten 15, Linz 13, Salzburg 16, Innsbruck, Bregenz und Graz 14 und in Klagenfurt 16 Grad. Vorläufig gibt es noch ein paar Nebelfelder, etwa in der südlichen Steiermark. Ansonsten heute aber viel Sonne, nur wenige Wolken. Und am Nachmittag 21 bis 29 Grad, mit den höchsten Werten im Inntal und in Kärnten. Im Osten wird der Nordwestwind zum Teil noch einmal lebhaft. Auf den Bergen heute gute Fernsicht und in 2000 Meter Höhe zwischen 8 Grad am Schneeberg und 16 Grad in den Ötztaler Alpen. Morgen Montag werden es bis zu 31 Grad, am Dienstag sogar bis 33 Grad. Am Mittwoch hält dann mit einer Kaltfront von Westen der Herbsteinzug. Im Osten wird es davor wahrscheinlich noch ein letztes Mal heiß. So viel zum Wetter von Gerald Holzinger.
4: 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Es ist 8.04 Uhr und auf Kärntens Straßen kommen Sie soweit gut voran. Gute Fahrt wünschen wir Ihnen.
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6: Schön, dass Sie auch zuhören. Heute am 6. September, der Lies ein Buch Tag. Und wir nehmen solche Aktionstage ja immer ganz genau deshalb. Hören Sie auch gleich einen Buchtipp von Helmut Zechner.
7: Schönen guten Morgen.
6: Morgen.

0: Die Wetterprognose für den heutigen Sonntag hören Sie jetzt von Stefanie Glawischnik.
1: Es wird heute sonnig in Kärnten, der Wind bleibt schwach und die Tageshöchstwerte reichen 24 bis 29 Grad. 17 Grad hat es derzeit in Börtschach, 15 Grad bei Ihnen in Kötschach-Mauthen, aktuell 14 Grad messen wir in Bad Bleiberg und Breiteneck, 12 Grad hat es in Lienz, 11 Grad in Gmünd, 10 Grad in Friesach und 10 Grad am Dobratsch.
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0: Helmut Zechner mit einem Roman über Obdachlosigkeit, Schuld und Vergebung.
3: Solange ein Streichholz brennt von Christian Huber ist ein Roman, der einem sehr nahe geht und auch wirklich tief berührt. Er erzählt die Geschichte vom obdachlosen Bohm und der strauchelnden Journalistin Alina, die eine Reportage über Obdachlosigkeit schreiben soll. Zwei Charaktere, die unterschiedlicher nicht sein könnten, treffen aufeinander und müssen erkennen, dass man vor sich selbst nicht fliehen kann und entdecken dabei auch die Liebe zueinander. Ein Roman mit Tiefgang, emotional und liebenswert, der mit sehr viel Gefühl und eindringlichen Worten erzählt, wie es geschehen kann, dass man durch gewisse Umstände und eine falsche Entscheidung völlig aus der Bahn geworfen wird. Ein wirklich gutes Buch.
0: Christian Huber mit »Solange ein Streichholz brennt«.

0: Blick auf die Straßen mit sich, Steffi.
1: Sicher unterwegs mit Radio Kärnten. Hier kommen Sie gut voran. Es sind uns soweit keine Störungen gemeldet worden. Falls Sie eine Verkehrsmeldung für uns haben, anrufen unter 0800 600 601. Gute Fahrt.
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0: Ja, Kollege Marco Wendre hat das auch sehr interessant gefunden.
3: Wussten Sie, dass es in der Tierwelt echte Herkules-Typen gibt? Die Hornmilbe zum Beispiel. Sie kann nämlich das 1180-fache ihres eigenen Gewichts tragen. Rechnet man das auf uns Menschen um, wäre es so, als würden wir einen vollbeladenen Airbus A310, also ein ziemlich großes Flugzeug, anheben. Also absolut unmöglich. Aber die Hornmilbe ist nicht die einzige Starke. Auch der Mistkäfer kann das 1141-fache seines Gewichts tragen und der Nashornkäfer immerhin noch das 850-fache. Aber warum sind diese kleinen Tierchen so stark? Das liegt am Quadratwürfelgesetz. Wenn ein Tier kleiner wird, nimmt sein Volumen und damit sein Gewicht viel schneller ab als die Querschnittsfläche seiner Muskeln. Da die Kraft von der Muskelfläche abhängt, haben kleine Tiere also ein viel besseres Kraft-zu-Gewicht-Verhältnis als größere Säugetiere, wie ein afrikanischer Elefant zum Beispiel. Der kann zwar rund 9 Tonnen anheben, was ungefähr seinem 1,5-fachen Körpergewicht entspricht, aber bei Weitem nicht so viel eben wie die kleinen Tierchen. Insekten haben ein sogenanntes Exoskelett aus Chitin, wirkt wie eine äußere Rüstung und verteilt die Kräfte viel besser. Fazit: Je größer der Körper, desto mehr Kraft muss er aufwenden, um überhaupt sein eigenes Gewicht zu bewegen. Kann man wissen, muss man aber nicht.
0: Dankeschön, Marco Wendre. 8:20 am 6. September. What a beautiful morning. Ace of Base jetzt für Sie.

0: paar Sekunden noch, dann ist es 8:30 Uhr. Sie hören jetzt Peter Matta.
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2: 22.000 Menschen haben die Klagenfurter Holzmesse besucht. Holz- und Forstwirtschaft sind mit 24.000 Beschäftigten ein bedeutender Wirtschaftsfaktor im Land. Fast 3 Milliarden Euro werden pro Jahr erwirtschaftet. Die Villacher Polizei sucht nach 5 Jugendlichen, die in der Nacht 3 23-Jährige attackiert haben sollen. Dabei sollen sie auch Pfefferspray verwendet haben. Und die Wasserrettung ist in diesem Sommer bisher 535 Mal ausgerückt. Das ist um 60% öfter als 2025. 9 Menschen konnten nur noch tot geborgen werden. Das Wetter hat Stefanie.
3: Heute ist es sonnig in Kärnten. Es wird warm. Die Tageshöchstwerte erreichen bis zu 29 Grad. 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Der Blick auf unsere Straßen. Hier kommen Sie störungsfrei voran. Gute und vor allem sichere Fahrt.
0: Der Frühsport kommt von Hannes Orage.
4: Fußball. In der zweiten Runde des ÖFB-Cup muss sich Austria Klagenfurt gegen Rapid nach zwischenzeitlichem 2:2 mit 2:5 geschlagen geben. Zweifacher Torschütze für die Violetten, Tristan Schoppitsch. Heute der WRC auswärts bei Pandorf, live zu sehen in der ORF1-Konferenz. Danach folgt die Auslosung für Runde 3. In der Kärntner Liga St. Michael gegen SHK 0:3. Eishockey, zweiter Spieltag der Champions Hockey League. Da verliert der ECKC gegen den Schweizer Meister Fribourg unglücklich mit 1:3. Alle 3 Gegentreffer in etwas mehr als nur einer Minute. Weiter Salzburg gegen Liberec 3:0. Graz verliert zu Hause gegen Bordeaux mit 2:4. Bei der Vuelta gewinnt Marco Hallers Teamkollege Marco Brenner die 14. Etappe. Felix Gall verbessert sich bei der Bergankunft auf Gesamtplatz 2, ist jetzt knapp vor Primož Roglič. In der Handballliga Austria der Herren gewinnt der SC Ferlach zum Auftakt zu Hause gegen Linz nach Rückstand am Ende mit 34:28. Und Tennis, bei den US Open gewinnt die Wahlösterreicherin Anastasia Potapova gegen Tagabezwingerin Amanda Anisimova und steht somit im Achtelfinale.
0: 8:32 Uhr.
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2: Das Kartoffelfest findet heute am Dorfplatz in Ludmannsdorf statt. Mahlzeit.
3: Das Klagenfurter Theater Die Gefassten bringt heute die Krimikomödie Blind Date mit einer Leiche Reloaded von Erika Capella auf die Bühne. Beginn ist um 15 Uhr heute im E-Kult in Klagenfurt.
2: Der Kaiserburg Oldtimer Traktorentreffen und Herbstkirchtag gibt es heute. Zusammenkunft ist da beim Parkplatz Römerbad und dann geht es gemeinsam rauf um 9:30 auf die Kaiserburg. Die Jungfidelen aus dem Mölltal, die spielen übrigens auch für sie auf.
3: Das Duo Virtuoso tritt heute unter dem Titel Zeitlose Seiten im Schaumrolle Strandbad in Spital am Mühlstädter See auf. Beginn ist um 17.15 Uhr.
2: Und neben dem Bleiburger Wiesmarkt gibt es heute auch von 15 bis 20 Uhr den Flohmarkt in Bleiburg beim alten Lagerhaus.
3: Außerdem findet heute das Sommerfest der Feuerwehr St. Ulrich am Silbersee statt. Beginn ist um 10 Uhr. Für Unterhaltung sorgt Live-Musik. Es gibt kulinarische Spezialitäten und natürlich auch ein Programm für die Jüngsten. Und heute findet noch der traditionelle Kirchtag in St. Nikolai im Kortschaher Seental statt, schon seit 9 Uhr. Herzliche Einladung.
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0: Ja, möge Ihr heutiger Sonntag auch easy verlaufen, wobei ein bisschen feiern darf man schon. Und ein bisschen flotter unterwegs sein, vor allem in Wolfsberg bei Hubert Schönhardt aus Forst. Alles, alles Liebe und Gute zum heutigen 70. Geburtstag, Herr Schönhardt. Und für das neue Jahrzehnt wünschen Frau Gerlinde sowie die Kinder Matthias, Elisabeth, Stefan mit Schwiegerkinder, Daniela, Michael und Birgit und ganz besonders die Enkelkinder Daniel, Johanna, Alexander, Philipp, Anna und Sophia wünschen Gesundheit, jede Menge Lebensfreude weiterhin und Zeit für all die Dinge, die sie glücklich machen. Schön, dass es sie gibt. Alles, alles Liebe und Gute, Herr Schönhardt aus Forst zum heutigen 70. Geburtstag, auch von uns vom Radio Kärnten-Team.
1: Und Geburtstagsgrüße ergehen an Maria Klantschnick. Sie feiert heute ihren 64. Geburtstag. Und hier steht, liebe Maria, alles Gute zu deinem Geburtstag. Wir wünschen dir Gesundheit, Glück und einen wunderschönen Tag voller schöner Momente. Lass dich heute feiern und genieße deinen besonderen Tag. Dazu gratulieren herzlich dein Mann Richard, die Töchter Tamara und Johanna mit Familien.
0: Für die Geburtstagskinder scheint heute auch die Sonne.
1: Genau, es scheint die Sonne und es wird heute bis zu 29 Grad haben. Aktuell messen wir 18 Grad in Börtschach und 16 Grad hat es in Ariach, Milstadt und St. Veit. Auch morgen wird es verbreitet sonnig in Kärnten. In Unterkärnten scheint die Sonne meist bis zum Abend hin. In Oberkärnten muss man im Laufe des Nachmittags mit einzelnen Regenschauern oder Gewittern rechnen. Die Tageshöchstwerte erreichen morgen 25 bis 30 Grad. In 2000 Meter Höhe hat es zum Mittag um 15 Grad. Und am Dienstag wird es noch einmal überwiegend sonnig und sommerlich warm. Ab Mittag tauchen dann über den Bergen einige Quellwolken auf. Ganz vereinzelt kann es auch regnen. Die Tageshöchstwerte am Dienstag erreichen 26 bis 31 Grad.
0: Jetzt gibt's Musik. Die Lausa im Radio Kärnten.
2: Guten Morgen,

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3: Am Mikrofon Christina Kreuz. EU-Kommissionspräsidentin Ursula von der Leyen startet heute einen zweitägigen Grönland-Besuch. Ziel ist eine engere Zusammenarbeit. Grönland ist als autonome Region zwar Teil des Königreichs Dänemark, nicht aber der EU. Zuletzt hat US-Präsident Donald Trump mehrmals damit gedroht, die Nordatlantikinsel übernehmen zu wollen. Tim Kupal berichtet.
4: Laut Financial Times hat EU-Kommissionspräsidentin Ursula von der Leyen bei ihrem Grönland-Besuch 200 Millionen Euro mit im Gepäck. Das EU-Geld soll demnach in konkrete Projekte investiert werden, darunter etwa Projekte zur Gewinnung seltener Rohstoffe, erneuerbare Energieträger, Datenzentren, Unterseekabel und Satellitenverbindungen. EU-Kommissionssprecher Olaf Gill bestätigt den Besuch von der Leyen in Grönlands Hauptstadt Nuuk Sonntag und Montag.
5: Dimanche et lundi, la présidente sera à Nuuk au Groenland.
4: Sowie ihre Absicht, dabei eine Erklärung zur verbesserten Zusammenarbeit mit der EU zu unterschreiben.
5: Une déclaration commune.
4: Auf die Frage nach den zusätzlichen Fördergeldern sagt der Kommissionssprecher lediglich, man wolle den Aussagen der Kommissionspräsidentin in Grönland nicht vorgreifen.
3: Eine 10-stündige Rettungsaktion hat es vergangene Nacht am Dachstein gegeben. Zwei deutsche Bergsteiger sind 15.
5: Deklaration commune.
4: Auf die Frage nach den zusätzlichen Fördergeldern sagt der Kommissionssprecher lediglich, man wolle den Aussagen der Kommissionspräsidentin in Grönland nicht vorgreifen.
3: Eine 10-stündige Rettungsaktion hat es vergangene Nacht am Dachstein gegeben. Zwei deutsche Bergsteiger sind 15 Meter tief in eine

0: stattfinden. Außerdem tritt das umstrittene Kopftuchverbot für Mädchen bis 14 Jahre in Kraft. Bei Verstößen drohen Geldstrafen bis 800 Euro. Zum Sport. Österreichs Radprofi Felix Gall sorgt bei der Vuelta der Spanien-Rundfahrt weiter für Schlagzeilen. Der Osttiroler hat sich in der Gesamtwertung auf Rang 2 verbessert. Gerhard Prohaska.
1: Ja, nur im Spanier Enric Maas beißt sich der 28-Jährige im Moment noch die Zähne aus, aber den bisherigen Zweiten, den Slowenien Roglic, hat er am gestrigen Schlussanstieg abgeschüttelt und damit liegt Felix Gall bereits auf Rang 2.
2: Ja, yeah, I'm super happy that I could gain a few seconds in the final and yeah, that the shape is there.
1: 7 Etappen bleiben jetzt noch, um dem Spanier Maas das rote Trikot zu entreißen, aber der 31-Jährige zeigt im Moment keine Schwächen.
2: He seems to be managing the red jersey well.
1: Und die heutige Etappe wurde wegen der Hitzewelle in Südspanien mit Temperaturen von bis zu 42 Grad massiv verkürzt. 110 Kilometer sind es mit Ziel in Córdoba.
0: Bei einer Flugshow in Griechenland ist ein Kampfjet abgestürzt. Die beiden Piloten kamen ums Leben. Der Unfall ereignete sich auf dem Luftwaffenstützpunkt Tanagra, rund 55 Kilometer nördlich der griechischen Hauptstadt Athen. Zur Unfallursache ist noch nichts bekannt. Die Veranstaltung wurde abgebrochen. Das waren die Nachrichten mit Christina Reunz. Das Wetter.
3: Das Hoch Ulrich beschert uns heute einen angenehmen Spätsommertag. Anfang nächster Woche wird es vorübergehend sogar noch einmal heiß. Aktuell hat es in den Landeshauptstädten in Wien und Eisenstadt 19 Grad, in St. Pölten, Linz, Salzburg und Innsbruck 17, Bregenz 16 und Graz und Klagenfurt 17 Grad. Nebelfelder wie etwa in der südlichen Steiermark lichten sich bald. Ansonsten gibt es heute viel Sonne, nur wenige Wolken und am Nachmittag 21 bis 29 Grad. Mit den höchsten Werten im Inntal und in Kärnten. Im Osten wird der Nordwestwind zum Teil noch einmal lebhaft. Auf den Bergen heute gute Fernsicht und in 2000 Meter Höhe zwischen 8 Grad am Schneeberg und 16 Grad in den Ötztaler Alpen. Morgen Montag werden es bis zu 31 Grad, am Dienstag sogar bis 33 Grad. Am Mittwoch hält dann mit einer Kaltfront von Westen der Herbsteinzug. Im Osten wird es davor wahrscheinlich noch ein letztes Mal heiß. So viel zum Wetter von Gerald Holzinger.
4: Sicher unterwegs mit Radio Kärnten. Es ist 9.04 Uhr, der Blick auf Kärntens Straßen. Hier kommen Sie gut voran, gute und vor allem sichere Fahrt.
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6: Schön, dass Sie auch zuhören und mit uns in den Sonntag starten. Wir wünschen einen schönen guten Morgen.
4: Guten

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0: Jetzt im September mit Thomas Forstner. Er ist ja seit einigen Jahren Wahlkärntner, lebt mit seiner Frau Bianca auf einem Hof im Lavantal. Und davor, vor allem in den 1980er, 90er Jahren, war er auf den ganz großen Bühnen des Landes unterwegs, auch für Österreich, sogar zweimal beim Song Contest. Und seine musikalische Ausbildung hat er genossen, wenn man so will, bei den Wiener Sängerknaben, weil er mit ihnen unbedingt auch damals die Welt bereisen wollte.
2: So, da war ich also. Ich hatte es zu den Wiener Sängerknaben geschafft und ich wartete noch immer auf meine erste Tournee. Ich habe mir die Zeit dabei so vertrieben, dass ich im Augartenpalais und im angrenzenden Josefstöckl auf der Suche nach Geheimgängen war. Ich war natürlich fasziniert von Geheimgängen. Die älteren Kinder haben mir erzählt, es muss da welche geben. Und ich bin auf die Suche gegangen und ich habe tatsächlich eine gefunden. Ich konnte nur nicht rein, weil er leider eingestürzt war. Aber wenn man weiß, wo man suchen muss, sieht man die Stelle heute noch im Augartenpalais. Also war sehr spannend auf jeden Fall. Was folgte, waren meine erste Studioaufnahme in meinem Leben und die erste Schallplatte. Zwar nicht das Thomas Forstner, aber im Verbund mit dem Heidenchor, der Wiener Sängerknaben. Und wir haben damals die Schubert-Messe in G-Dur aufgenommen. Und endlich war es dann soweit. Die erste Tournee, eine Amerika-Tournee, 6 Monate am Stück. Ich war 10 Jahre alt, ich war begeistert. Es war extrem spannend. Ich habe eine Menge Dinge erlebt. Ich habe ganz Amerika durchreist, ja, jede größere Stadt gesehen. Ich war beim Jimmy Carter im Weißen Haus und durfte ihm die Hand schütteln. Ich durfte den Arnold Schwarzenegger kennenlernen. Der hat uns damals zu einer privaten Weihnachtsfeier nach Palm Springs eingeladen mit seiner Ehefrau, der Frau Schreiber damals. Und dort habe ich das beste Käsefondue meines Lebens gegessen. Es war großartig, ich war begeistert. Ich habe auch die Crystal Church in Garden Grove in Kalifornien gesehen. Eine riesengroße Kirche, ganz aus Glas. Manche kennen sie vielleicht von der ORF-Sendung The Hour of Power. Ja, dort haben wir gesungen, das war unglaublich. Eine Wahnsinnsakustik und ein Riesenerlebnis. Und ich war auch in Disney World. Ja. Ich meine, ich kannte den Prater damals zu dieser Zeit. Ich muss gestehen, ich bin nachher dann mit schweren Herzen in eine Party gegangen, nachdem ich in Disney World war, weil das war ein unglaubliches Erlebnis. Was auch immer wieder ein Thema war, war Heimweh. Allerdings nur bei den anderen Kindern, bei mir nie. Obwohl ich mein Elternhaus sehr gemocht habe und geliebt habe, der Spaß in der Tournee und die Aufregung von all diesen Dingen war mir eindeutig mehr wert und ich wollte unbedingt weitermachen. Ja. Also Heimweh war für mich kein Thema. Und wir haben während den Busfahrten, ja, und wir sind viel Bus gefahren in Amerika, waren oft meistens so zwischen 6 und 8 Stunden ein Trip. Das Einzige, was man tun konnte, war Kassetten hören. Wir hatten schon kleine Walkmans und ich habe auf den Tourneen hauptsächlich Beatles gehört und Reinhard May an dieser Stelle. Und zu den Beatles hat es dann noch einen ganz besonderen Bezug, weil wir hatten einen Auftritt und da hat es mich dann das erste Mal richtig erwischt. Ich war verliebt. Ich habe im Publikum ein Mädchen gesehen und war begeistert. Ich konnte sie sogar sprechen nachher dann, nach dem Auftritt, und habe mich total verliebt und die hat Michelle geheißen. Und seitdem gab es dann jeden Tag im Auto beim Busfahren Beatles Michelle.

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1: Johnny Logan am Sonntagmorgen oder Sonntagvormittag, je nach Ihrem Empfinden. Für uns ist es schon ein Sonntagvormittag. Hoffe, es geht Ihnen gut. Wir schauen auf die Kärntner Straßen mit der Steffi.
2: Und Sie sind sicher unterwegs mit Radio Kärnten. Hier sind uns soweit keine Störungen gemeldet worden. Gute und vor allem sichere Fahrt.
1: Und jetzt blicken wir Richtung Nachmittag. 14.04 Uhr bei uns im Programm von Radio Kärnten. Unser Gast heute ist die Cousine der wohl berühmtesten Künstlerin des Landes, Kiki Kobelnick. Inge Kropf ist heute unser Gast. Ihr Weg führte von Bleiburg über New York und Wien wieder zurück nach Kärnten. Und sie erzählt im Gespräch mit Daniel Matt über das Zusammenleben mit der Künstlerin, über ihr Leben in Amerika und wie die Menschen in der Künstlerstadt Bleiburg ihrer Meinung nach eigentlich ticken.
3: Das war immer sehr spannend. Ich war doch viel jünger als sie und ich habe sie, ja, sie war einfach toll, wenn sie gekommen ist von Paris mit einem Leoparden-Badeanzug. Und es war, sie hat immer mir was mitgebracht, aber wie sie dann in Amerika war, ich war die Erste, die einen Hula-Hoop-Reifen gehabt hat. Und habe das schon üben können, bevor die anderen das können haben. Es war immer aufregend und lustig.
4: War das auch schon von Anfang an irgendwie ersichtlich? Ist sie vielleicht so ein bisschen eine Rebellin gewesen, die Unterhalterin, oder auch teilweise, wenn man so zusammengesessen ist, von außen alles beobachtet? Wie könnte man das auch skizzieren?
3: Ja, sie war schon eine Rebellin, auch dann in Amerika. Ich war ja 2 Jahre bei ihr, also das war sie schon. Und sie hat so gezielt hingearbeitet, dass sie Malerin wird.
1: Ja, und mit sie ist die Cousine Kiki Kobelnick gemeint. Inge Kropf war das im Gespräch mit Daniel Matt. Mehr über sie, über ihr Leben heute Nachmittag ab 14.04 Uhr bei Kaffee und Kuchen in Radio Kärnten.

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2: 9:30 Uhr, Peter Matter.
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4: 22.000 Menschen haben die Klagenfurter Holzmesse besucht. Holz und Forstwirtschaft sind ein bedeutender Wirtschaftsfaktor im Land. Fast 3 Milliarden Euro werden pro Jahr erwirtschaftet. Elisabeth Schaschl, die Landesforstdirektorin.
5: Wir haben in der Forst- und Holzwirtschaft in Kärnten ungefähr 24.000 Beschäftigte. Damit man sich das vielleicht ein bisschen anders vorstellen kann, 1,5 Mal so viel wie in der Gastronomie. Seit dem Jahr 1990 sind in ganz Österreich 255 Millionen Vorratsfestmeter Holz genutzt worden und gleichzeitig ist über 1 Milliarde Holz nachgewachsen. Und es wären sehr viel, also im gleichen Zeitraum über 900 Millionen Tonnen CO2 wären entnommen, also die Atmosphäre dadurch entlastet. Also was im Holz gebunden ist, was dann auch in der Weiterverarbeitung in den Holzprodukten, also an Kohlenstoff drinnen steckt.
4: Die Villacher Polizei sucht nach 5 Jugendlichen, die in der Nacht 3 23-Jährige attackiert haben sollen. Dabei sollen sie auch Pfefferspray verwendet haben. Das Wetter hat Stefanie.
6: Heute ist es sonnig in Kärnten. Es wird warm mit Tageshöchstwerten bis zu 29 Grad. Sicher unterwegs mit Radio Kärnten. Es ist 9.32 Uhr und auf Kärntens Straßen kommen Sie gut voran. Gute und vor allem sichere Fahrt.
2: Der Frühsport kommt von Hannes Orage.
7: Eishockey, da verliert der ECKRC im 2. Match der Champions Hockey League gegen den Schweizer Meister Fribourg zu Hause mit 1:3. Der Führungstreffer der Rotjacken durch Raphael Herburger. Weiter Salzburg gegen Liberec 3:0 und Graz gegen Bordeaux 2:4. Fußball in der 2. Runde des ÖFB-Cups verliert die Klagenfurter Austria nach tollem Kampf zu Hause gegen Rapid mit 2:5. Heute ab 17 Uhr der WRC zu Gast bei Parndorf im Burgenland. Radsport, Vuelta España, 14. Teilstück mit einer Bergankunft in Sierra de la Bandera, Sieger der deutsche Brenner. Felix Gall verbessert sich in der Gesamtwertung auf Platz 2, hat jetzt 4 Sekunden Vorsprung auf den Slowenen Primož Roglič. Handball zum Auftakt der neuen HLA-Saison gewinnen die Herren des SC Verlach gegen Linz mit 34:28 und sind somit auch Tabellenführer. Formel 1 Qualifying in Monza, da holt sich Pierre Gasly sensationell im Alpine die Pole vor George Russell. Er im Mercedes, Lando Norris auf Platz 3 im McLaren, 6. Max Verstappen vor Kimi Antonelli.
2: Danke Hannes Orage, 9.33 Uhr.
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0: neues Lied in Radio Kärnten von James Blunt, Tastes Like Summer.
1: Lass die Thomas an mir, wir singen es wohl.
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0: Ab 11.04 Uhr bei uns im Programm. Einen schönen guten Morgen, lieber Christian. Was gibt's denn heute bei dir?
3: Einen wunderschönen guten Morgen, liebe Damen und natürlich auch liebe Hörerinnen und Hörer von Radio Kärnten. Ich bin mir nicht sicher, ob es alle wissen, aber der erste Sonntag im September wird vielerorts, so auch bei mir in Großkirchheim, als Schutzengelsonntag gefeiert. Ja, und ich habe mir gedacht, das könnte ich heute zum Sendungsthema machen. Schutzengel kann man ja schließlich auch immer gut gebrauchen. Es wird natürlich auch noch den Messen kräftig gefeiert bei Kirchtagen und Schutzengelfesten. Also Material habe ich nur für die heutige Sendung. Alles Weitere gibt es ab 11.04 Uhr bei mir im Frühschoppen vom Glockner bis zur Kolm. Bis später.
0: Freuen wir uns drauf. Bis später. Jetzt gibt es bei uns Musik aus Österreich. Julian Le Play um 9.45 Uhr. Schönen guten Morgen.

0: Und wir haben hoffentlich noch ganz viele Sommer gemeinsam, Steffi.
1: Gemeinsame Sommer haben wir noch viele und es kommen jetzt noch einige sommerliche Tage auf uns zu, wie heute. Es ist sonnig in Kärnten und es wird warm. Der Wind bleibt schwach. Die Tageshöchstwerte erreichen 24 bis 29 Grad. 20 Grad hat es aktuell in Klagenfurt und Villach, 19 Grad derzeit in St. André im Lavantal und 17 Grad messen wir in Oberfellach. Morgen wird es verbreitet sonnig. In Unterkärnten scheint die Sonne meist bis zum Abend hin. In Oberkärnten muss man im Laufe des Nachmittags mit einzelnen Regenschauern oder Gewittern rechnen. Die Tageshöchstwerte erreichen morgen 25 bis 30 Grad. In 2000 Meter Höhe hat es zum Mittag um 15 Grad. Am Dienstag wird es noch einmal überwiegend sonnig und sommerlich warm. Ab Mittag tauchen über den Bergen dann einige Quellwolken auf. Ganz vereinzelt kann es auch regnen. Die Tageshöchstwerte am Dienstag erreichen 26 bis 31 Grad.
0: Und bis der Herbst kommt, dann am Mittwoch oder Mitte nächster Woche haben Sie hoffentlich noch schöne, entspannte Spätsommertage. Vor allem Sie heute, liebe Frau Maria Glanschnick, die Sie Ihren 64. Geburtstag feiern. Alles, alles Gute zum heutigen Geburtstag. Vor allem Gesundheit, Glück und einen wunderschönen Tag voller schöner Momente dürfen wir ausrichten. Es gratulieren Ihr Mann Richard, die Töchter Tamara und auch Johanna mit Familien.
1: Und liebe Geburtstagsglückwünsche gehen ins Görtschitztal auf den Kalten Berg, denn dort feiert Sophie Schratzer heute ihren Ehrentag. Liebe Sophie, die Sänger und Sängerfrauen der Sängerrunde St. Waldburgen wünschen alles Liebe und Gute, vor allem auch Gesundheit. Danke für die Unterstützung all die Jahre.
0: Und wir sagen es, ja, na bitte.
1: Und einen Glückwunsch hätten wir noch. Und ja. In Lind bei Griffen feiert Johann Pribasnik seinen 71. Geburtstag heute. Die Runde schreibt: lieber Hansi, alles Gute und viel Gesundheit. Das wünschen vom Herzen die Frau Anni sowie die Dienstagsrunde mit Inge, Kloti, Franz, Rosi, Gundi, Sonja, Hermine, Hanni, Vera, Annemarie, Marianne, Slauko, Uschi, Wolte, Simon, Seppi und Franz. Und auch die Haberberger schließen sich diesen Glückwünschen herzlich an.
0: Nicht nur die Haberberger, auch wir von Radio Kärnten gratulieren herzlich mit einem Kärntnerlied, die 5 Geiltaler jetzt für Sie.

0: Cyndi Lauper mit ihrem Hit aus den 80ern All Through the Night. Beendet die 9 Uhr Stunde. Das war Guten Morgen Kärnten am Sonntag. Heute mit Stefanie Klawischnik
1: und Patricia Jordan.
0: Wir wünschen noch einen schönen Sonntag und gute Unterhaltung mit unserem Programm von Radio Kärnten.

0: Novakura. Mit der Gemeinde feiert
1: aus dem Pfarrer Kurt Aufner, assistiert von Diakon Willi Jandrischitsch, die Heilige Messe. Musikalisch gestaltet wird der Gottesdienst vom Gesangsverein Neuberg Pjewaczki Zbor Novagora und einer Instrumentalgruppe der Pfarre. An der Orgel sind Moritz Ekren, Arnold Knorr und Robert Novakovic. Eingangs begrüßt sie Kurator Arnold Bojšić.
2: Ja, einen wunderschönen guten Morgen hier aus Neuberg, Novagora, aus dem schönen Südburgenland. Das Gebiet um Neuberg wurde im 16. Jahrhundert von Kroaten besiedelt und Neuberg selbst wurde 1576 erstmalig urkundlich erwähnt. Aus dem Grund feiern wir als Gemeinde das 450-jährige Bestandsjubiläum in diesem Jahr. 1847 hat die ungarische Statthalterei hier die Pfarre Neuberg errichtet und dem heiligen Johannes dem Täufer Sveti Ivan Krstitel geweiht. Zur Pfarre Neuberg gehört auch der rein deutschsprachige Ortsteil Neuberg-Bergen. Aus dem Grund ist Neuberg eine der wenigen Pfarren, die von vornherein immer zweisprachig errichtet und dem heiligen Johannes dem Täufer Sveti Ivan Krstitel geweiht. Zur Pfarre Neuberg gehört auch der rein deutschsprachige Ortsteil Neuberg-Bergen. Aus dem Grund ist Neuberg eine der wenigen Pfarren, die von vornherein immer zweisprachig gewesen sind. Eine

und ich hoffe, dass das auch in den nächsten 450 Jahren so bleiben wird. Ja, und nun wünsche ich uns allen einen schönen und besinnlichen Gottesdienst.

0: sei mit euch.
1: Und mit deinem Geist.
0: Brüder und Schwestern im Herrn, wo zwei oder drei in meinem Namen versammelt sind, da bin ich mitten unter ihnen. Es ist Jesus Christus, der unsere Gemeinschaft zusammenruft, der unsere Gemeinschaft auch stärkt, ja, der die Mitte unserer Gemeinschaft ist. Immer wenn wir zusammenkommen am Tag der Auferstehung des Herrn, um seiner Auferstehung zu gedenken, die auch unsere Auferstehung sein soll, tun wir das in Gemeinschaft mit der ganzen Kirche. Wo immer Menschen zusammenkommen, um gemeinsam das Wort der Schrift zu hören und das Sakrament der Eucharistie zu feiern, da bildet Jesus Gemeinschaft. Unsere Gemeinschaft geht also immer über unsere Kirchenmauern hinaus, nimmt die mit hinein, die anderswo feiern, besonders aber die Kranken und die, die nicht kommen können und so mit uns feiern. In Jesus Christus sind wir zusammen, sind wir Gemeinschaft. Damit wir diese Gemeinschaft in rechter Weise auch feiern, wollen wir das Schuldbekenntnis sprechen. Was wir gefehlt haben in unserer Liebe, die wir einander immer schulden, wie Paulus es sagt, das wollen wir Jesus Christus hinhalten und um sein Erbarmen bitten. So sprechen wir das Schuldbekenntnis. Ich bekenne Gott, dem Allmächtigen und allen Brüdern und Schwestern, dass ich Gutes unterlasse und Böses getan habe. Ich habe gesündigt in Gedanken, Worten und Werken. Durch meine große Schuld. Darum bitte ich die selige Jungfrau Maria, alle Engel und Heiligen und euch Brüder und Schwestern, für mich zu beten bei Gott, unserem Herrn. Nachlass, Vergebung und Verzeihung unserer Schuld gewähre uns der barmherzige Herr.
1: Amen.

0: Lesung aus dem Buch Ezechiel. So spricht der Herr: Du Menschensohn, ich habe dich dem Haus Israel als Wächter gegeben. Wenn du ein Wort aus meinem Mund hörst, musst du sie vor mir warnen. Wenn ich zum Schuldigen sage: Schuldiger, du musst sterben. Und wenn du nicht redest, um den Schuldigen vor seinem Weg zu warnen, dann wird dieser Schuldige seiner Sünde wegen sterben. Sein Blut aber fordere ich aus deiner Hand zurück. Du aber, wenn du einen Schuldigen vor seinem Weg gewarnt hast, damit er umkehrt, und er sich nicht abkehrt von seinem Weg, dann wird er seiner Sünde wegen sterben. Du aber hast dein Leben gerettet. Wort des lebendigen Gottes.
1: Dank sei Gott.

In jener Zeit sprach Jesus zu seinen Jüngern: Wenn dein Bruder gegen dich sündigt, dann geh und weise ihn unter vier Augen zurecht. Hört er auf dich, so hast du deinen Bruder zurückgewonnen. Hört er aber nicht auf dich, dann nimm einen oder zwei mit dir, damit die ganze Sache durch die Aussage von zwei oder drei Zeugen entschieden werde. Hört er auf sie nicht, dann sag es der Gemeinde. Hört er aber auf die Gemeinde nicht, dann sei er für dich wie ein Heide oder ein Zöllner. Amen, ich sage euch, alles, was ihr auf Erden binden werdet, das wird auch im Himmel gebunden sein. Und alles, was ihr auf Erden lösen werdet, das wird auch im Himmel gelöst sein. Weiter sage ich euch, was auch immer zwei von euch auf Erden einmütig erbitten, werden sie von meinem himmlischen Vater erhalten. Denn wo zwei oder drei in meinem Namen versammelt sind, da bin ich mitten unter ihnen.

0: Brüder und Schwestern in Christus, in meiner Hand halte ich ein weißes Kästchen, das zwar nicht sonderlich groß ist, ein wenig größer als meine Handfläche, aber dennoch eine große Wirkung hat. Es handelt sich dabei um einen Kohlenmonoxid-Alarmsensor. Er soll Menschen vor einer Vergiftung durch Kohlenmonoxid bewahren, denn dieses Gas kann zum Tod führen, indem es die Sauerstoffaufnahme des menschlichen Organismus verhindert. Stellt das Gerät dieses unsichtbare und geruchlose Gas fest, so schlägt es lauten Alarm. Weil es dazu die Raumluft überwacht, wird es auch als Wächter bezeichnet. Keine Sorge, in unseren Kirchen sind wir dieser Gefahr nicht ausgesetzt, auch nicht durch den Weihrauch. Eher finden Sie solche Alarmsensoren in Heizräumen, denn Kohlenmonoxid entsteht bei der unvollständigen Verbrennung von Holz, Kohle oder Gas, gelegentlich auch bei der Lagerung von Holzpellets. Dieses weiße Kästchen kam mir nicht in den Sinn aufgrund des Weihrauchs, sondern angesichts der Perikope aus dem Prophetenbuch Ezechiel, wo wir gehört haben: So spricht der Herr, du Menschensohn, ich habe dich dem Haus Israel als Wächter gegeben. Es geht bei dieser Bibelstelle freilich nicht um einen digitalen Alarmsensor, sondern um eine menschliche Berufung. Aber auch Ezechiel soll wachen und sein Umfeld auf Gefahren aufmerksam machen. Der Prophet soll im 6. vorchristlichen Jahrhundert Menschen warnen, wenn sie sich von Gottes Geboten abwenden. Die Gefahren davon sind meist unsichtbar und geruchlos, die Folgen aber schwerwiegend. Beim Propheten gilt dabei dasselbe wie im Heizkeller. Wenn der Alarm von uns ignoriert wird, kann man dem Wächter keine Schuld geben. Schlägt der Wächter aber trotz Gefahr nicht an, so verfehlt er seine Aufgabe. Der biblisch-prophetische Wächter leistet zudem aber etwas, was unser kleines weißes Kästchen nicht kann. Das Zeugnis gelebten Glaubens inmitten seines Volkes. Ein Prophet lässt nicht nur Alarmsignale erschallen, sondern er lebt vor, was er von anderen einfordert. Zuweilen wirkt der Prophet Gottes auch zusätzliche Zeichenhandlungen, die seine Sendung unterstreichen, etwa wenn Ezechiel ein Loch in die Stadtmauer schlägt und wie ein Gefangener in die Verbannung geht, um das babylonische Exil anzukünden, so in Ezechiel 12. Unser Pharpatron, der heilige Täufer Johannes, führt ebenfalls ein zeichenhaftes Leben. Von außen betrachtet wirkt dies entschieden, ja manchmal sogar radikal. Aber gerade dadurch wird die verkündete Botschaft glaubhaft und für viele erst interessant. Denn obwohl Johannes in der Wüste niemanden geschmeichelt hat, wurde er von vielen Menschen aufgesucht. Weil seine Worte voll göttlicher Wahrheit waren, konnten dadurch auch viele bekehrt und auf Christus vorbereitet werden. Ähnliches lässt sich für alle Propheten feststellen. Der Apostel Paulus lässt uns dieses Tun der Propheten noch tiefer verstehen, wenn er das ganze Gesetz, auf das die Propheten hinweisen, mit dem Liebesgebot zusammenfasst. Paulus spricht bei dieser Liebe aber nicht von einem Gefühl für jemanden oder einem verträumten Blick auf jemanden. Sein Liebesbegriff im altgriechischen Agape bezeichnet ein opferbereites Tun der Liebe. Die Propheten sollen einerseits selbst in der tätigen Liebe sein und auch andere zu dieser Liebe hinführen. Es ist nicht einfach oder dankbar, als Prophet zu wirken, denn gerade sie haben viel an Ablehnung erfahren. Vom Brief des Apostels Paulus an die Korinther aber wissen wir, dass ohne die Liebe ein jegliches Prophetenwort, jede Zeichenhandlung und jedes erbrachte Opfer nichts wäre. Die Liebe hingegen alles erträgt, alles glaubt, alles hofft und allem standhält. Propheten sind ohne diese tätige Liebe also undenkbar. Die Botschaft der Propheten bleibt auch über ihre eigene Zeit hinaus bis zu uns her gültig und will auch uns eine bleibende Mahnung sein. Wir sind aber nicht nur Empfänger von Prophetenworten, sondern bei der Taufe erhielten wir auch die christliche Salbung und wurden zu Gliedern Jesu Christi, der, wie es in der Liturgie der Taufe auch heißt, gesalbter Priester, gesalbter König und gesalbter Prophet ist in Ewigkeit. Mit dieser Salbung und dem heutigen Evangelium gibt uns der Herr die prophetische Aufgabe eines Wächters. Dabei sollen wir im Kleinen große Liebe wirken. Unser Tun soll nicht Anklage oder stetiger Alarmruf sein, sondern Ermutigung. Zunächst unter vier Augen, dann bei Nichtgelingen mit ein oder zwei anderen und schließlich erst durch die Gemeinde. Der Auftrag des Ezechiel wird so auf uns alle Getauften übertragen. Diese Aufgabe ist unbequem für uns selbst und für andere, denn wir müssen dabei unseren eigenen Glauben hinterfragen. Nichts ist schlimmer, als von anderen etwas einzufordern, was man selbst nicht liebt. Und so mancher wird gar nicht zur Umkehr bereit sein, und das spricht der Herr auch deutlich aus. Beides müssen wir realistisch annehmen, um nicht frustriert und lieblos zu werden. Wenn wir aber in dieser Liebe bleiben, erfüllen wir das Gesetz und damit unsere Berufung. Dann schenkt uns der Herr auch seine Gegenwart unter uns. Unsere Bitten finden beim himmlischen Vater Erhörung und wir haben auf andere eine anziehende Glaubwürdigkeit. Vom digitalen Alarmsensor ist der biblische Wächter damit bereits weit entfernt. Selbst ein Update mit künstlicher Intelligenz kann aufopfernde Liebe und die Gemeinschaft mit Christus nicht verstehen. Es bleibt ihr ein unlösbares Rätsel und eine unerfüllbare Aufgabe. Ein anderes Zeichen als dieser Alarmsensor wurde mir jedoch vergangenen Sonntag vor Augen geführt, als unsere Ministranten in feierlicher Zeremonie die Maria Zeller, Wandermutter Gottes, in unsere Kirche getragen haben. Die Gnadenstatue wird in schöner burgenlandkroatischer Tradition ein Jahr lang bei uns beheimatet sein und so manchen Pilger zu uns führen. Die Pfarre hat das Motto »Auf Maria schauen« für dieses Jahr gewählt. Darum habe ich mich entschlossen, den Kohlenmonoxid-Alarmsensor in den Keller zu geben, wo er seiner Aufgabe auch gewachsen ist, heute aber bewusst auf Maria zu schauen. Denn Maria ist das Urbild der Kirche. Sie zeigt auf Jesus und erlangt von Jesus her ihre Bedeutung. Maria hat ihr unvoreingenommenes Ja zum Willen Gottes gesprochen und ist davon nicht zurückgewichen. Maria nimmt uns als ihre Kinder an, wie ihr geliebter Sohn Jesus es vom Kreuz verfügt hat und will uns zu ihm führen. Maria betete bereits mit den Aposteln und sie bittet auch für uns und mit uns. Maria hat ein Herz ganz nach dem Herzen Jesu und ihr unbeflecktes Herz wird schließlich triumphieren, nämlich im Sinn des heutigen Evangeliums, wo andere im Streit nicht über den Tisch gezogen werden und eine Niederlage erfahren, sondern der Bruder und die Schwester zurückgewonnen werden und zu Gott zurückgeführt werden. Maria führt an den Orten ihrer Erscheinungen und Verehrung weltweit Menschen auf Wege des Heils zurück. So ist Maria mehr als ein Zeichen. Und wir verehren sie in der lauretanischen Litanei zu Recht als Mutter der Kirche und Zuflucht der Sünder, als Hilfe der Christen und als Königin der Propheten. In unseren Freuden und in unseren Herausforderungen dürfen wir auf Maria schauen, die Jesus so nahe ist, und sie bitten, Heilige Maria, bitte für uns, Vetter Maria, Molisanas. Amen. Kennen wir unseren Glauben. 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
4: Wir bitten für unseren heiligen Vater Papst Leo, für unseren Bischof Egidius und alle Bischöfe, für unsere Priester, Diakone und Ordensleute. Lass sie ihre Berufung treu leben und dadurch zur Heiligung unserer Tage beitragen.
5: Wir bitten dich, erhöre uns.
4: Wir bitten für die vielen Ehrenamtlichen in unseren Pfarren, Filialgemeinden und Seelsorgeräumen. Lass sie ihre Dienste zur Freude der Menschen und zur Ehre Gottes tun.
5: Wir bitten dich, erhöre uns.
4: Wir bitten dich, insbesondere in diesem Jahr, in welchem unsere Gemeinde ihr 450-jähriges Jubiläum feiert, lass die Menschen weiterhin in Achtsamkeit und Toleranz miteinander leben unter gegenseitiger Hilfe und Rücksichtsnahme.
5: Wir bitten dich, erhöre uns.
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3: Himmlischer Vater, nimm unsere Bitten gnädig an, jene, die wir vor dir ausgesprochen haben, aber auch jene, die wir in der Stille des Herzens vor deinen heiligen Altar legen. Sei gepriesen durch die Gemeinschaft deiner Kirche, heute, alle Tage und in Ewigkeit.
5: Amen. Amen.

0: Lasset uns beten, Herr unser Gott, du schenkst uns den Frieden und gibst uns die Kraft, dir aufrichtig zu dienen. Lass uns dich mit unseren Gaben ehren und durch die Teilnahme an dem einen Brot und dem einen Kelch eines Sinnes werden, durch Christus unseren Herrn.
1: Amen.
0: Der Herr

Ja, du bist heilig, großer Gott, und alle deine Werke verkünden dein Lob. Denn durch deinen Sohn, unseren Herrn Jesus Christus, und in der Kraft des Heiligen Geistes erfüllst du die ganze Schöpfung mit Leben und Gnade. Bis ans Ende der Zeiten versammelst du dir ein Volk, damit deinem Namen das reine Opfer dargebracht werde, vom Aufgang der Sonne bis zum Untergang. Darum kommen wir vor dein Angesicht und feiern in Gemeinschaft mit der ganzen Kirche den ersten Tag der Woche als den Tag, an dem Christus von den Toten erstanden ist. Durch ihn, den du zu deiner Rechten erhöht hast, bitten wir dich, allmächtiger Gott. 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

0: Geheimnis des Glaubens.
1: Deinen Tod, o Herr, verkünden wir, und deine Auferstehung preisen wir, bis du kommst in Herrlichkeit.
2: Darum, gütiger Vater, feiern wir das Gedächtnis deines Sohnes. Wir verkünden sein heilbringendes Leiden, seine glorreiche Auferstehung und Himmelfahrt und erwarten seine Wiederkunft. So bringen wir dir mit Lob und Dank dieses heilige und lebendige Opfer dar. Schau gütig auf die Gabe deiner Kirche, denn sie stellt dir das Lamm vor Augen, das geopfert wurde und uns nach deinem Willen mit dir versöhnt hat. Stärke uns durch den Leib und das Blut deines Sohnes und erfülle uns mit seinem Heiligen Geist, damit wir ein Leib und ein Geist werden in Christus. Er mache uns auf immer zu einer Gabe, die dir wohlgefällt, damit wir das verheißene Erbe erlangen, mit deinen Auserwählten, mit der seligen Jungfrau und Gottesmutter Maria, mit dem heiligen Josef, ihrem Bräutigam, mit deinen Aposteln und Märtyrern, dem heiligen Täufer Johannes und mit allen Heiligen, auf deren Fürsprache wir vertrauen. Barmherziger Gott, wir bitten dich, dieses Opfer unserer Versöhnung bringe der ganzen Welt Frieden und Heil. Beschütze deine Kirche auf ihrem Weg durch die Zeit und stärke sie im Glauben und in der Liebe. Deinen Diener, unseren Papst Leo, unseren Bischof Egidius und die Gemeinschaft der Bischöfe, unsere Priester und Diakone, alle, die zu einem Dienst in deiner Kirche bestellt sind und das ganze Volk deiner erlöst. Erhöre, gütiger Vater, die Gebete der hier versammelten Gläubigen und führe zu dir auch alle deine Söhne und Töchter, die noch fern sind von dir. Erbarme dich unserer verstorbenen Brüder und Schwestern und aller, die in deiner Gnade aus dieser Welt geschieden sind. Nimm sie auf in deine Herrlichkeit und mit ihnen lass auch uns, wie du verheißen hast, zu Tische sitzen in deinem Reich. Darum bitten wir dich durch unseren Herrn Jesus Christus, denn durch ihn schenkst du der Welt alle guten Gaben.

0: Der Herr hat zu seinen Aposteln gesagt, Frieden hinterlasse ich euch, meinen Frieden gebe ich euch. Deshalb bitten wir ihn, Herr Jesus Christus, schau nicht auf unsere Sünden, sondern auf den Glauben deiner Kirche und schenke ihr nach deinem Willen Einheit und Frieden. Der Friede des Herrn sei alle Zeit mit euch.
1: Und mit deinem Geiste.
2: Schenkt einander ein Zeichen des Friedens und der Versöhnung.

0: Seht das Lamm Gottes, das hinwegnimmt die Sünde der Welt.
1: Herr, ich bin nicht würdig, dass du eingehst unter meine Nacht, aber sprich nur ein Wort, so wird meine Seele gesund.
0: Kostet und seht, wie gütig der Herr ist.

0: Lasset uns beten. Herr unser Gott, in deinem Wort und Sakrament gibst du uns Nahrung und Liebe. Lass uns durch diese große Gaben in der Liebe wachsen und zur ewigen Gemeinschaft mit deinem Sohn gelangen, der mit dir lebt und herrscht in alle Ewigkeit.
1: Amen.
0: Am Ende dieser heiligen Messe gilt es, Dank zu sagen. Als Christen gilt unser erster Dank immer dem dreifaltigen Gott, der uns ins Leben gerufen hat und so reich beschenkt und überreich beschenkt und durch den auch viel Gutes gewirkt werden kann. Danke mag ich ganz speziell sagen allen, die vorbereitet, mitgestaltet haben, auch noch nachbereiten, ob man es gesehen oder gehört hat oder ob es auch unsichtbar und unhörbar im Hintergrund war. Vergelt's Gott, stellvertretend mag ich diesen Dank, der den vielen gilt, euch, den Ministranten, aussprechen. Danke, vergelt's Gott, für die treuen Dienste, von denen unsere Pfarre, unsere christliche Gemeinschaft auch lebt. Wir wollen den Segen Gottes erbitten für euch, wo morgen wieder die Schule beginnt, das neue Schuljahr bei uns im Burgenland, für uns alle in unseren vielen Anliegen, Freuden und Sorgen, besonders aber in unserer Region, die so von Trockenheit geplagt ist, wollen wir auch um Regen, um Gutes für unsere Umwelt, für die Schöpfung bitten. Und auch in uns möge das Gute wachsen und groß werden. Der Herr sei mit euch.
2: Und mit deinem Geiste.
0: Gott, der allmächtige Vater, segne euch und schenke euch gedeihliches Wetter. Erhalte Blitz, Hagel und jedes Unheil.

0: gebrauchet, was durch die Kräfte der Natur und die Mühe des Menschen gewachsen ist.
1: Amen.
0: Das gewähre euch auf die Fürsprache der seligen Jungfrau und Gottesmutter Maria, unserer lieben Frau von Maria Zell und des heiligen Täufers

0: Im Programm der ORF-Regionalradios und auf ORF3 übertrugen wir die katholische Messfeier in deutscher und kroatischer Sprache aus der Pfarre Neuberg, Nova Gora im südlichen Burgenland. Mit der Gemeinde feierten Pfarrer Kurt Aufner und Diakon Willi Jandrischitsch die Heilige Messe. Musikalisch gestaltet wurde der Gottesdienst vom Gesangsverein Neuberg Pjevački zbor Nova Gora und einer Instrumentalgruppe der Pfarre. An der Orgel waren Moritz Ekren, Robert Novakovic und Arnold Knorr, der auch den Gesangsverein geleitet hat. Tontechnik Markus Wild, Peter Keinrath und Andreas Treit, Leitung der Übertragung Roman Stipschitz. Sie haben jetzt die Möglichkeit zu einem Gespräch mit Pfarrer Kurt Aufner. Anrufer aus Österreich und Deutschland wählen bitte die Nummer 0800 100 2260. Ich wiederhole 0800 100 2260. Für Anrufer aus der Schweiz steht die Nummer 0800 100 226.
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2: Am Mikrofon Christina Greunz. Auf dem Dachstein hat es heute Nacht eine riesige Rettungsaktion gegeben. Ein Bergsteiger einer Seilschaft rutschte beim Abstieg vom hohen Dachstein zur Seetaler Hütte aus, stürzte in eine Gletscherspalte und riss einen seiner Kameraden mit. Beide überlebten. Der Rettungseinsatz dauerte mehr als 10 Stunden, berichtet aus Oberösterreich Daniela Dalke.
3: 15 Meter tief auf dem Boden einer Gletscherspalte kann einer der beiden schwerverletzten Bergsteiger gestern gegen 18.30 Uhr noch mit dem Handy einen Notruf absetzen. Es dauert 2 Stunden, bis die ersten Bergretter sie erreichen. Nur durch Zurufe können die Einsatzkräfte die beiden überhaupt finden. Eine Rettung aus der Luft per Hubschrauber ist durch starken Wind und Nebel nicht mehr möglich. Bergretter müssen selbst in die Gletscherspalte absteigen. Die beiden Deutschen sind da ansprechbar, nachdem einer der beiden zuvor schon bewusstlos war. Erst in der Nacht gelingt es, die Schwerverletzten heraufzuholen. Sie werden mit mehreren Knochenbrüchen in Spitäler geflogen. Erst um 6 Uhr heute früh können die Rettungsteams den Einsatz beenden.
2: Trotz der US-Vermittlungsbemühungen fliegen Russland und die Ukraine wechselseitige Luftangriffe. Die jeweiligen Hauptstädte Kiew und Moskau blieben allerdings wie vereinbart von Angriffen verschont. Es wurde an anderen Stellen aus der Luft attackiert. Die US-Sondergesandten Witkow und Trump-Schwiegersohn Kushner werden heute zu ihrem ersten Besuch in Kiew erwartet. Dort sollen sie mit Präsident Zelensky sprechen. Gestern Abend hatten sie in Moskau Kreml-Chef Putin getroffen. Die dreitägige Pause bei Angriffen auf die Hauptstädte soll den Amerikanern eine sichere Reise ermöglichen. Der Vulkanausbruch in Indonesien führt zu schweren Beeinträchtigungen des Flugverkehrs. Wegen der vom Anak Krakatau ausgestoßenen Aschewolke wurde der Betrieb an 6 Flughäfen des südostasiatischen Inselstaats eingestellt. Der in der Meerenge zwischen den Inseln Java und Sumatra gelegene Vulkan spuckte Lava und verursachte dröhnenden Lärm, der bis zu 700 Kilometer weit zu hören ist, wie die Geologiebehörde mitteilt. Zum Sport. Eine überraschende Startaufstellung gibt es beim heutigen Formel 1 Grand Prix in Monza. Zum ersten Mal in seiner Karriere steht Pierre Gasly ganz vorne. Gerhard Prohaska.
4: Ja, der 30-jährige Franzose entpuppt sich immer mehr zum Monza-Spezialisten. 2020 hat er im Königlichen Park seinen einzigen Sieg in der Formel.
2: Gibt es beim heutigen Formel 1 Grand Prix in Monza. Zum ersten Mal in seiner Karriere steht Pierre Gasly ganz vorne. Gerhard Prohaska.
4: Ja, der 30-jährige Franzose entpuppt sich immer mehr zum Monza-Spezialisten. 2020 hat er im Königlichen Park seinen einzigen Sieg in der Formel 1 gefeiert. Heute startet

0: Also müssen wir den Kleinen von hinten ran schnell holen ins vordere Feld.
1: Und der Kleine, das ist in dem Fall Kimi Antonelli, der 20-jährige Jungster, muss nach einem Motorenwechsel von ganz hinten starten und muss auf eine perfekte Aufholjagd hoffen.
2: Das waren die Nachrichten mit Christina Greunz. Das Wetter.
3: Auf spätsommerliche 21 bis 29 Grad steigen die Temperaturen heute. Am wärmsten wird es im Inntal und in Kärnten. Weiterhin gibt es viel Sonne und nur stellenweise auch etwas mehr Wolken, wie aktuell im nördlichen Waldviertel. Im Osten weht teils lebhafter Nordwestwind mit Böen bis 40 km/h. Anfang nächster Woche wird es vorübergehend noch einmal heiß. Bis zu 31 Grad bringt der Montag, sogar bis etwa 33 Grad der Dienstag. Ab Mittwoch hält dann mit einer Kaltfront von Westen der Herbsteinzug. So viel zum Wetter von Gerald Holzinger.

Einen schönen Sonntagvormittag. Grüß Gott und herzlich willkommen zur Frühschoppenstund bei uns in Radio Kärnten. Gestartet haben wir musikalisch heute schon mit zünftiger Marschmusik. Der Bellinzoner Marsch war das jetzt, gespielt von unserer Militärmusik Kärnten. Der 6. September steht heute am Kalender, der erste Sonntag im 9. Jahresmonat, und an dem wird traditionellerweise in vielen Orten auch der sogenannte Schutzengelsonntag gefeiert, mit Messen und Prozessionen und natürlich auch anschließenden Festen. So ist es auch in meiner Heimatgemeinde in Großkirchheim der Brauch, und deshalb möchte ich den Frühschoppen heute ganz ins Zeichen dieses Schutzengelsonntags stellen. Weiter geht's jetzt deshalb mit den Schallmoserburm und dem Schutzengelwolzer, und Christian Kramser wünscht somit gute Unterhaltung mit der Frühschoppenstund bei uns in Radio Kärnten.

Die fünf Mann da vom Kärntner Löwenquintett waren das jetzt. Sie haben uns die Flatnitz-Schnasen gesungen. War das Flatnitz-Liedle drin war, legt schon der Herbst an sein goldfarbiges Gewand. So heißt es da im Text. Ja, meteorologisch gesehen ist es ja schon so, dass wir uns seit Anfang September in der Jahreszeit Herbst befinden. Aber mir kommt es von den Temperaturen noch nicht so vor, aber es kann dann wieder schnell gehen, dass der Herbst einzieht. Und Herbst wird's, so heißt auch das gleich folgende Stickel, ein Bayerischer, den uns der Komponist und Harmonikaspieler Andi Essl von der Weißenbacher Tanzlmusik spielen wird.

Blasmusik aus längst vergangener Zeit, die Engelspolka war es jetzt, gespielt von der legendären Blaskapelle Rudi Platzer, die vor vielen Jahrzehnten aufgespielt und auch viele Aufnahmen gemacht hat. Vom Glockner bis zur Kalm, Frühschoppen bei uns in Radio Kärnten, heute am Schutzengel Sonntag. Passende Lieder und Stickeln habe ich deshalb dazu ausgesucht und so bin ich auch auf das Lied Schutzengel mein vom MGV Kropfeld gestoßen und das hören wir uns jetzt gleich als nächstes an.

Also da kommt schon Kirchtagsstimmung auf bei dieser originellen Musi. Die Kapelle Buchbau hat jetzt gespielt, gemeinsam mit dem Gesangsduo Hohlauf. Ja, und dass man das Feiern schon in früheren Zeiten gut verstanden hat, beweist diese Aufnahme von der Kirchtagspolka. Die ist nämlich schon im Jahr 1967 entstanden. Ja, Schutzengel-Kirchtage gibt's ja auch einige am heutigen Schutzengel-Sonntag. Aber hoffentlich finden die ohne das, über was das nächste Lied berichtet, statt. Nämlich eine sogenannte Kirchtagsreiferei. Die Knock Voices, die wissen jetzt mehr darüber zu singen.

Der Roland Kohler mit seiner neuen böhmischen Blasmusik war das jetzt mit der von ihm selber geschriebenen Glücksbringer-Polka heute bei uns im Frühschoppen. Der Roland Kohler stammt übrigens aus Deutschland, wird aber in baldiger Zukunft zu uns nach Kärnten kommen, um dort Urlaub zu machen. Und er wird mich auch im Studio besuchen kommen, hat er mir versprochen. Ich werde dann mit ihm, wenn es wieder losgeht, eine Blasmusiksendung gestalten. So, jetzt geht's aber weiter mit Gesang. Um das sogenannte Starnnagel trat sich's im folgenden Lied vom Quintett Dörlmaglern und als Nagel oder Nagel werden im alpenländischen Raum die Nelken bezeichnet. Da gibt's scheinbar auch einen Brauch dazu, der traditionell in der Nacht auf den Schutzengelsonntag praktiziert wird. Bei dem gehen scheinbar die Burschen des Dorfes los, um diese Nagel oder Nelken zu stehlen. So soll's scheinbar in Außerfilgrotten in Osttirol der Brauch sein. Ich habe noch nichts davon gehört, aber wir hören jetzt auf alle Fälle das Starnnagle vom Quintett Dörlmaglern.

Am Anfang haben wir heute schon unsere Militärmusik gehört. Das war jetzt aber die Militärmusik Tirol mit dem Marsch Schutz und Hilfe vom Kapellmeister Hannes Abfolterer komponiert. Ja, und Schutz und Hilfe kann man immer gut gebrauchen. Frühschoppenzeit ist auch heute wieder bei uns in Radio Kärnten mit Lieder und Stickeln passend zum Schutzengel Sonntag. Vom Nagelstellen habe ich vorher schon berichtet und um einen Nagelstock geht's auch kurz im folgenden Lied, das wir gleich vom Volksliedchor Feldkirchen hören werden. Eines der beliebtesten Kärntner Lieder, Die Lieb ist ein Dramann.

Kirchtag im Unterland, so hat diese flotte Polka von der Klagenfurter Volksmusik jetzt geheißen. Und einen der letzten Kirchtage heuer gibt's auch genau heute am Schutzengelsonntag. Der findet beim Jägerwirt Dreifaltigkeit Ober-Sankt Veit statt. Ja, und auch passend dazu habe ich ein Stickel gefunden aus unserem Archiv. Ich hab's zwar erst unten holen müssen, es ist nämlich noch auf Band und liegt bei uns im Keller im Funkhaus. Ja, und weil's mir aber so gut gefallen hat, habe ich's gleich in den Computer eingespielt, dass wir's uns heute anhören können. Wir hören die Polka beim Jägerwirt von Willi Agathon, gespielt vom Berndoller.

Das war jetzt die Kärntner Singgemeinschaft in Wien mit dem Lied Lustige Leid, ledige Leid. Ja, und scheinbar soll es früher so gewesen sein, dass man am heutigen Schutzengelsonntag nach dem Kirchtag klassisch auf Brautschau gegangen ist. Das heißt, die ledige Dorfjugend hat die Gelegenheit genutzt, beim Fest auf Partnersuche zu gehen. Ja, vielleicht funktioniert es auch heute. Eine flotte Musik hört aber auch auf alle Fälle zu einem Fest und einem Kirchtag dazu. Die wird uns jetzt da im Frühschoppen gleich geliefert. Die jungen Wernberger spielen die Polka, ein Kirchtag und eine Musi.

Der Martin Kerschbaumer als Vorsänger war das jetzt gemeinsam mit dem MGV Kaning. Und St. Kirchtag ist lustig, so hat das Lied jetzt geheißen. Und lustig wird es heute hoffentlich auch bei den Schutzengel-Kirchtagen zugehen. Ja, die werden heute gefeiert, traditionell am ersten Sonntag im September. Ja, und bevor wir jetzt im Finale vom Frühschoppen noch die Horgaschböhmische mit dem Marsch Fröhlicher Kirchtag von Armin Göderle hören werden, gibt's von der Gruppe Sechsackspann noch die wunderschöne Schutzengel.

Ja, und mit diesen flotten Klängen von der Horgastböhmischen sind wir auch schon wieder am Ende vom Frühschoppen am heutigen Schutzengelsonntag ankommen. Mir hat's wieder Spaß gemacht, den zu gestalten. Zum Abschluss gibt's noch den Marsch in Harmonie vereint, gespielt von der Marktkapelle Ebernhof-Künsdorf, verbunden mit meinen besten Wünschen für den heutigen Sonntag und auch die kommende Woche. Christian Kramser sagt für heute Mahlzeit und pfiat euch.

0: Im Walgau in Vorarlberg befindet sich die Gemeinde Satteins. Das Gemeindegebiet wurde bereits vor Christi Geburt besiedelt und schon im 9. Jahrhundert wurde Satteins erstmals urkundlich erwähnt. Die heutige Pfarrkirche zum heiligen Georg ist allerdings erst etwa 200 Jahre alt. Nach aktuellem Forschungsstand wurden die Pläne des Kirchenbaus wohl irrtümlich Alois Negrelli, dem Konstrukteur des Suezkanals, zugeschrieben. Bestätigt ist jedoch, dass im hellen Innenraum unter anderem Seitenaltäre zu sehen sind, die ursprünglich im Bregenzer Kloster Mererau waren und zu den Kreuzwegstationen des Vorarlberger Künstlers Martin Häusle. Im Turm der Kirche in Satteins in Vorarlberg läuten 5 Glocken, die Mitte des 20. Jahrhunderts hergestellt wurden, sowie eine historische Glocke, die mehr als 200 Jahre alt ist.
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2: Willkommen zum Mittagsjournal. Das sind unsere Themen. Gemischte Stimmung am Wahltag in Sachsen-Anhalt. Passaffäre in österreichischer Botschaft in London. 79 Pässe rechtswidrig ausgestellt. Und Vulkanausbruch in Indonesien legt Flugverkehr in Jakarta lahm. Aus dem Journalstudio begrüßt Sie Arthur Treinacher. Es ist der Tag der Entscheidung in Sachsen-Anhalt. Ganz Deutschland blickt auf das ostdeutsche Bundesland. Die AfD lag zuletzt bei 41% und könnte erstmals in einem Bundesland regieren. Deutschland-Korrespondentin Maria Knips-Witting berichtet.
3: Der Wahlkampf ist vorbei. Jetzt fällt die Entscheidung. Die Wahl polarisiert. Das merkt man auch auf der Straße.
4: Gemischter, ich fühle, sagen wir mal so, Freundschaften sind auseinandergegangen jetzt deswegen.
5: Viele orientieren sich auf die eine Seite, man kriegt es ja überall in den Medien mit. Viele wollen es auch gerne so halten, wie es bisher gewesen ist.
6: Angespannt oder auch nicht angespannt, man wird sehen, wie das ist. AfD ist ja momentan oben drauf. Ob das denn nach der Wahl noch so ist, wir werden sehen.
3: Gestern haben mehrere tausend Menschen in Magdeburg gegen die AfD demonstriert. Die Polizei hat die Sicherheitsvorkehrungen rund um die Wahllokale verschärft. Bis 18 Uhr wird in Sachsen-Anhalt noch gewählt. Dann gibt es erste Zahlen.
2: Im Juni wurde bekannt, dass über die österreichische Botschaft in London jahrelang Reisepässe an Nicht-Österreicher ausgestellt wurden. Das Außenministerium sprach zunächst von Unregelmäßigkeiten.
3: Laut Sachsen-Anhalt noch gewählt. Dann gibt es erste Zahlen.
2: Im Juni wurde bekannt, dass über die österreichische Botschaft in London jahrelang Reisepässe an Nicht-Österreicher ausgestellt wurden. Das Außenministerium sprach zunächst von Unregelmäßigkeiten. Laut einer aktuellen Anfrage

0: verwendet, bestätigt das Außenministerium auf eine parlamentarische Anfrage der Grünabgeordneten Mary Dissoski. Die sagt,
1: diese Personen hatten keine österreichische Staatsbürgerschaft. Und aus meiner Sicht ist das keine Kleinigkeit, sondern es wirft wirklich auch erhebliche Sicherheitsfragen auf.
0: Denn ein österreichischer Pass ist quasi ein Türöffner. Damit kann man in 185 Länder weltweit visafrei einreisen. Dissoski will deshalb weitere Informationen über die Nutznießer der Passaffäre.
1: Wer diese Dokumente erhalten hat, wie sie verwendet worden sind und auch, ob daraus irgendwelche Sicherheitsrisiken entstanden sind.
0: Die Kontrolle der Arbeitsabläufe in den Botschaften sei nach dem Vorfall verbessert worden, so das Außenamt.
2: Zwei deutsche Bergsteiger sind gestern am Dachstein rund 15 Meter tief in eine Gletscherspalte gestürzt und verletzt gerettet worden. Wegen starken Windes und Nebels war ein Hubschraubereinsatz zunächst nicht möglich. Bergretter und Alpinpolizisten stiegen zu den Männern hinab und holten sie mit Seilen aus der Spalte. Einer wurde schwer verletzt ins Krankenhaus geflogen. Der Einsatz dauerte rund 10 Stunden. Nach einem Vulkanausbruch sind am Flughafen der indonesischen Hauptstadt Jakarta mehr als 300 Flüge gestrichen worden. Betroffen sind auch internationale Verbindungen. Grund ist eine bis zu 15.000 Meter hohe Aschewolke, die Flugzeugtriebwerke beschädigen kann.
3: Am Flughafen von Jakarta sind viele gestrandete Passagiere zu sehen. Tausende Menschen sind von den Flugstornierungen betroffen. Diese Frau beschwert sich, dass sie viel zu spät informiert wurde und sie nun umsonst zum Flughafen gekommen ist. Der Vulkan Krakatau war am Freitag ausgebrochen. Seitdem spuckt er eine riesige Aschewolke aus. Die indonesischen Behörden haben die Bevölkerung aufgerufen, Masken und Augenschutz zu tragen und Aktivitäten im Freien zu reduzieren. Der Vulkan liegt zwischen Java und Sumatra auf dem pazifischen Feuerring, wo es häufig zu Erdbeben und Vulkanausbrüchen kommt. In dem südostasiatischen Inselstaat gibt es etwa 130 aktive Vulkane, mehr als in jedem anderen Land der Welt.
2: Raffaella Steinbach hat berichtet. Das war das Mittagsjournal mit Arthur Treinacher. Zum Wetter.
4: Ein typischer Spätsommertag ist das heute. Lange Zeit war es recht frisch, die Temperaturen liegen mit der Sonne aber noch zu und somit geht es warm durch den Nachmittag mit 21 bis 29 Grad. Am wärmsten wird es im Inntal und in Kärnten. Schauen wir aber noch auf die aktuellen Temperaturen in den Landeshauptstädten. Um 22 Grad hat es in Wien, Eisenstadt, St. Pölten, Linz, Salzburg, Innsbruck und Graz. In Bregenz hat es 20 Grad und in Klagenfurt 24. Der Wind in und rund um Niederösterreich wird in den nächsten Stunden noch ein bisschen kräftiger. Anfang kommender Woche legt der Sommer einen Endspurt hin und es wird noch einmal heiß. Die Temperaturen steigen morgen am Montag auf 23 bis 30 Grad. Am Dienstag wird es verbreitet heiß, im Osten mit bis zu 33 Grad. Dazu gibt es einiges an Sonnenschein, aber besonders morgen am Montag immer wieder auch Wolkenfelder und von Tirol bis zum oberen Murtal auch einzelne Regenschauer und Gewitter. Am Mittwoch gibt es dann einen Wettersturz von Westen her. Mit teils kräftigem Regen und Gewittern kühlt es markant ab. So viel zum Wetter von Daniel Stanker.
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6: Das ist die erste Ausgabe im September. Herzlich willkommen, schön, dass Sie mit dabei sind. Wir starten mit den Top 3 vom vergangenen Sonntag. Auf Platz 3 dazu hören die Gnocchi.

0: Schafft es das kleine Lied auch in dieser Woche an die Spitze? Wir hören es in knapp 50 Minuten. Auf Platz 10 hören wir in jedem Fall Helene Fischer. Der Titel: Heute Nacht.
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0: Viel Amore auf Platz 8 mit Andreas Gabalier featuring Pietro Basile.
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0: Und dieser Hit-Tipp bedeutet ein Hit-Tipp aus Kärnten. Von wem der Titel kommt, das erfahren wir von ihm persönlich.
2: Einen schönen Sonntag, da spricht der Andi Hinker von den Lausern und es gibt wieder neue Musik von uns und die darf ich euch jetzt erstmals in der Schlagerparade vorstellen. Der Titel heißt Rückenwind. Ein Song über die besonderen Tage, an denen man einfach rauskommt, den Alltag hinter sich lässt und mit seinen Freunden unterwegs ist. Es geht im Text um einen Tag in den Bergen, um Sonne, Freiheit, gemeinsame Erlebnisse und dann natürlich auch um die verdiente Brätljausen und ein Bier, wenn man oben angekommen ist. Dabei steht der Titel Rückenwind nicht nur für den Wind, der einem beim Aufstieg entgegenkommt oder vielleicht sogar anschiebt, sondern vielmehr um das Gefühl, dass im Leben einfach alles leichter geht, wenn man die richtigen Menschen um sich hat. Man kämpft sich gemeinsam nach oben, lacht miteinander und am Ende wird man mit dieser unglaublichen Aussicht belohnt. Wir Lauser stehen jetzt zu 100% Live-Musik und das haben wir auch im Tonstudio so umgesetzt. Also ohne jegliche KI-Unterstützung, alles Natur eingespielt von den Drums über E-Bass, die Gitarren bis hin zu den Chören im Gesang. Und ich glaube, das spürt man auch im Song. Und ich hoffe, Rückenwind gefällt euch genauso gut wie uns. Und jetzt erstmals Radiopremiere. Die Lauser auf ORF Radio Kärnten mit der neuen Nummer Rückenwind. Habt noch einen schönen Sonntag. Ich hoffe, wir sehen uns bald. Alles, alles Gute, euer Lauser Andi.
0: Andi Hinker von den Lausern und vielleicht sind Sie mit dem Titel Rückenwind in der Schlagerparade demnächst im Aufwind. Die Lauser, unser Hit-Tipp von heute.

Mal schauen, ob sie die Schlagerparade im Sturm erobern können, die Lauser Rückenwind. Die Top 3 schauen in jedem Fall heute ganz anders aus als vergangenen Sonntag, denn auf Platz 7 finden wir nun Michael Roos, Kopfkino.

0: 5 Plätze eingebüßt, von 2 auf 7 Kopfkino Michael Russ.
1: Platz 6 dieser Wertungswoche.
0: Und damit hat er sich um 4 Plätze verbessert. Alles bleibt anders und es ist okay. Gilbert in der aktuellen Ausgabe der ORF Schlagerparade. Schönen Sonntag mit den Hits.
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0: Woche für Woche irgendwie auch das Motto bei der Schlagerparade, alles bleibt anders. Gilbert, was hat sich in dieser Woche getan? Im ersten Teil auf Platz 10, Helene Fischer, Heute Nacht. Caro Fuchs auf Platz 9, Platz 8 für Andreas Gabayé mit Una Canzone per te. Kopfkino mit Michael Russ auf Platz 7 und eben noch gehört Gilbert, alles bleibt anders. Und der Hit-Tipp, der kam von den Lausern. Bei uns in Kürze das Neueste aus Kärnten und bis eins noch eine neue Nummer 1, möglicherweise. Und in jedem Fall noch mit dabei der Oldie und die beliebtesten Kärntner Titel der Woche. Also bleiben Sie dran.
1: Die Wasserrettung zieht Bilanz in einer einsatzreichen Saison. Um 60% öfter als 2025 sind sie ausgerückt, insgesamt 535 Mal. 9 Menschen konnten nur noch tot aus den Kärntner Gewässern geholt werden. Eine Gruppe von 5 Jugendlichen wird verdächtigt, in der Nacht in Villach 3 Personen im Alter von 23 Jahren attackiert zu haben. Die 5 sollen dabei auf sie eingeschlagen und sie mit Pfefferspray besprüht haben. Die Fahndung nach den 5 Angreifern war bisher ergebnislos. 22.000 Menschen haben die internationale Holzmesse in Klagenfurt besucht, die gestern zu Ende gegangen ist. Mehr als 500 Aussteller gaben einen Querschnitt über die Entwicklung in der Holz- und Forstwirtschaft. Fast 3 Milliarden Euro werden im Land pro Jahr erwirtschaftet. Elisabeth Schaschl, die Landesforstdirektorin.
2: Wir haben in der Forst- und Holzwirtschaft in Kärnten ungefähr 24.000 Beschäftigte. Damit man sich das vielleicht ein bisschen anders vorstellen kann, 1,5 Mal so viel wie in der Gastronomie. Seit dem Jahr 1990 sind in ganz Österreich 255 Millionen Vorratsfestmeter Holz genutzt worden und gleichzeitig ist über 1 Milliarde Holz nachgewachsen.
1: Beim Ausbau von Kindergärten in Kärnten verzichtet das Land auf fast die Hälfte der Bundesmittel, die dafür bereitstehen. Der zuständige Landesreferent Peter Reichmann von der SPÖ argumentiert damit, dass die Gemeinden als weitere Finanzierer kein Geld für die Projekte hätten und deswegen auch die Bundesförderung nicht ausbezahlt werde. Mehr dazu im Radio Kärnten Mittagsjournal. Das Wetter. In ganz Kärnten Sonne und sommerliche Temperaturen bis 29 Grad. Morgen Montag vereinzelt Gewitter, sonst wieder viel Sonne bei bis zu 30 Grad. Das war Kärnten aktuell mit Peter Matter.
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0: Halbzeit vorbei in der aktuellen Wertung und noch immer mit dabei Julian Le Play mit Lemo auf Platz 5 und damit um 6 Plätze verbessert.

Zurück in den Top 10, Julian Le Play und Lemo mit dem Titel Brüder. 9, 7, 4, das sind die technischen Daten für die John Fox Band. Bedeutet im Detail 9 Wochen dabei. Letzten Sonntag auf Platz 7, heute auf der 4. Tag und Nacht.

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1: Nah dran am Podestplatz, John Fox Band auf der 4, Tag und Nacht.
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1: Dieser Hit kommt heute aus dem Jahre 1985, ist ein Titel von Phil Collins, die Nummer One More Night. Es war die erste Single aus dem dritten Album von Phil Collins. In Amerika war dieser Titel rasch ein Nummer 1 Hit. In Europa ist es nicht ganz so gut gelaufen. Beste Platzierung in Deutschland Platz 10, in der Schweiz Platz 6 und in Österreich war diese Nummer 3 Monate lang in der Hitparade vertreten und die höchste Platzierung war ein 6. Platz. Zur Erinnerung, 40 Jahre jetzt zurück mit Phil Collins, One More Night.

auf der Autobahn und gute Fahrt all jenen, für die heute die Ferien zu Ende gehen. Bei uns in der ORF Schlagerparade jetzt der höchste Neuanstieg der Woche. Und da finden wir Caesar Sampson, und zwar auf Platz 16. 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

0: 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Caesar Sampson auf Platz 16.
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0: Die Nummer 1 um kurz vor 1 hat den Titel 1. An der Spitze zurück die Nockies. Mein Name ist Christian Mayrhofer. Haben Sie noch einen schönen Sonntag.

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1: Im Studio Arthur Treinacher. Der Bund stellt den Ländern für den Ausbau der Kindergärten und die Sprachförderung rund 270 Millionen Euro jährlich zur Verfügung. Im Schuljahr 2024/25 haben die Länder davon aber nur etwa 65% abgerufen. Viktoria Waldhäusl berichtet.
2: Rund 68 Millionen Euro haben die Länder zuletzt liegen gelassen, die ihnen der Bund für den Ausbau und die Sprachförderung in Kindergärten zur Verfügung gestellt hätte. Damit bleiben rund 35% der Gelder ungenutzt, wobei es zwischen den Ländern große Unterschiede gibt. Während Vorarlberg und Niederösterreich die finanzielle Unterstützung für das Schuljahr 2024/25 fast vollständig ausgeschöpft haben, hat die Steiermark nur etwa ein Viertel der Gelder genutzt, das Burgenland rund zwei Drittel und Kärnten etwas weniger als die Hälfte. Kritik kommt von den Grünen, die eine entsprechende Anfrage an das Bildungsministerium gestellt haben. Mit dem Geld hätten mehr als 500 Sprachförderkräfte oder anderes Fachpersonal angestellt werden können, heißt es.
1: Nach dem Drohnenvorfall am Flughafen Leipzig-Halle will Deutschland die Gangart im Kampf gegen russische Sabotageakte verschärfen. In der Bild am Sonntag kündigte Bundesinnenminister Dobrindt einen erweiterten Schutzschirm gegen Drohnen, Cyberangriffe und Sabotage an. Nach ihrem Treffen mit Kreml-Chef Putin in Moskau sind die US-Vermittler Steve Witkoff und Jared Kushner vor kurzem mit dem Zug in Kiew eingetroffen. Der Besuch findet im Schutz einer örtlich begrenzten Waffenruhe statt. Raffaella Steinbach.
3: Sowohl Russland als auch die Ukraine haben verkündet, 3 Tage lang die jeweiligen Hauptstädte nicht anzugreifen, um die Gespräche mit den US-Vermittlern zu ermöglichen. Wie der Besuch von Steve Witkoff und Jared Kushner in Kiew zeitlich ablaufen soll, ist nicht bekannt. Jedenfalls ist es ihr erster Besuch in der ukrainischen Hauptstadt. Zuvor hatten die beiden etwa 3 Stunden lang in Moskau mit Kreml-Chef Putin über Wege zur Beendigung des Ukraine-Krieges beraten. Über die Inhalte des Gesprächs weiß man nur wenig. Der Kreml hatte das Treffen im Anschluss als nützlich und konstruktiv bewertet. US-Präsident Donald Trump sprach im Vorfeld von einem neuen US-Friedensplan. Auch dazu sind noch keine Details bekannt.
1: Trotz vereinzelter Regenschauer bleiben die Pegel vieler Flüsse und Bäche niedrig. In Dreiskirchen in Niederösterreich musste die Feuerwehr deshalb Fische aus dem fast ausgetrockneten Mühlbach retten. Stefan Schwarzwald-Seiler.
4: Dutzende Fische haben im fast vollständig ausgetrockneten Mühlbach gestern Nachmittag hektisch hin und her geschlagen. Einige sind schon verendet gewesen. Eine aufmerksame Frau hat das bemerkt und die Feuerwehr gerufen. Die hat als Sofortmaßnahme mehrere 1000 Liter Frischwasser ins Bachbett gepumpt, um den Sauerstoffgehalt anzuheben und den Wasserstand kurzfristig zu sichern. Parallel dazu hat der Fischereiverband die verbliebenen Tiere abgefischt und umgesiedelt. Dadurch konnten Dutzende Fische gerettet werden.
1: Das waren die Nachrichten mit Arthur Treinacher.
5: Und nun zu Christoph Klanschnick und den Kärntner Themen des Tages.
6: Herzlich willkommen. Wie im Weltjournal schon kurz gehört, auch Kärnten lässt für den Ausbau der Kinderbetreuung weiterhin Millionen aus dem Finanzausgleich liegen. Das zeigt eine Anfragebeantwortung von Bildungsminister Christoph Wiederkehr an die Grünen. Details aus Kärntner Sicht hat Martina Steiner.
7: 6 Millionen Euro hat Kärnten zuletzt für den Ausbau der Kindergärten an Bundesmitteln abgeholt. Das sind 43,8% der gesamtmöglichen Summe. Das heißt, mehr als die Hälfte der Mittel für Kärnten sind in diesem Bereich übrig geblieben. Auch in den Jahren zuvor hat Kärnten nur 45 Bezirke Kindergärten an Bundesmitteln abgeholt. Das sind 43,8% der gesamtmöglichen Summe. Das heißt, mehr als die Hälfte der Mittel für Kärnten sind in diesem Bereich übrig geblieben. Auch in den Jahren zuvor hat Kärnten nur 45 bzw. 41

0: Landes haben wir reagiert, haben auch die Richtlinie abgeändert und damit bewirken wir, dass es durch die Kofinanzierung leichter wird. Wir sehen erste positive Tendenzen und unser Ziel ist es damit, dass wir bis Ende 2027 auch dementsprechend die Mittel abrufen können.
1: Vorarlberg und Niederösterreich haben die ihnen zustehenden Mittel schon bisher praktisch zur Gänze abgerufen. Hinter Kärnten liegen nur mehr das Burgenland und die Steiermark, die nur ein Viertel der Gesamtsumme abgerufen hat. Immerhin, für die Kindergartenbesuchspflicht und Sprachförderung hat auch Kärnten seine Bundesmittel praktisch zur Gänze abgeholt.
2: Die Homepage des Landes Kärnten ist nach der Cyberattacke 2022 nur noch bedingt aus dem Ausland erreichbar. Damals waren ja auch Daten von Bürgern gestohlen worden. Um weitere Anschläge zu erschweren, wird die Seite für Aufrufe aus vielen Ländern blockiert. Peter Matter berichtet.
3: Vor 4 Jahren ist die Landesverwaltung nach einem Hackerangriff einer Gruppe, die sich Black Cat nennt, tagelang lahmgelegt gewesen. Jemand in der Verwaltung hatte einen elektronischen Brief geöffnet und den Hackern damit den Zugang zum System geöffnet. Fast 6 Millionen Euro hat die Wiederherstellung gekostet. Daten von Bürgern und Mitarbeitern sind im Darknet aufgetaucht. Um solche Angriffe zu erschweren, setzt das Land auf Geoblocking. Das System erkennt IP-Adressen, das sind sowie Postadressen, unverwechsel- und auch geografisch zuordnenbare Adressen von Computern im Netz. Steht ein Rechner zum Beispiel in Afrika, von dort kommen zahlreiche Hackerangriffe, macht das System in Kärnten dicht. Es gibt also keinen Austausch mehr. Das bedeutet aber auch, dass Interessierte aus vielen Staaten nicht an die offiziellen Informationen des Landes kommen. Christian Insko, IT-Experte im Landesdienst, auf ORF-Anfrage. Wenn die IP-Adresse einem Land innerhalb der Europäischen Union zugeordnet sei, werde die Verbindung freigegeben. Zugelassen seien außerdem europäische Staaten mit einem ähnlichen Rechtsniveau wie Österreich, Norwegen, Island oder England. Ausgeschlossen seien Staaten mit Ostvergangenheit wie Albanien, so Insko. Es gibt also eine Liste von potenziellen Schurkenstaaten, aus denen Hackerangriffe kommen könnten, wie aus Bosnien. Für die Zulassung einzelner Bewilligungen gäbe es ein streng geprüftes Freigabeverfahren. Die Grundregel laute aber weiterhin nur EU-Zugriff, unterstreicht der IT-Experte des Landes.
2: Wie sicher sind Kärntens Museen? Diese Frage stellt sich nach dem Raub eines 3,8 Millionen Euro teuren Colliers in der Vorwoche aus dem Museum für angewandte Kunst in Wien. Auch in Kärnten gibt es viele Ausstellungsstücke von unbezahlbarem Wert. Konrad Weichselborn.
4: Ganz egal, ob im Museum der modernen Kunst Kärnten in Klagenfurt, im Landesmuseum, im Liaoning-Museum in Neuhaus oder im Stift St. Paul im Lavantal. Hier liegen oder eben hängen Schätze in Millionenhöhe. Und diese müssen auch entsprechend gesichert werden. Einerseits gibt es vorgeschriebene Mindeststandards. Aber Leihgeber zum Beispiel haben aufgrund der Vorkommnisse in den vergangenen Jahren, bei denen auch Gemälde von Aktivisten mit Farbe beschmiert worden sind, ihre Anforderungen in die Höhe geschraubt, was Sicherheitsvorkehrungen betrifft. Das Kärntenmuseum hat zum Beispiel eine Sicherheitspartnerschaft mit der Landespolizeidirektion, sagt Caroline Steiner von der Geschäftsführung. Dazu gehöre auch ein intensiver Austausch mit der Präventionsstelle der Polizei.
5: Die Maßnahmen sind immer sehr individuell, pro Ausstellung, pro Objekt. Die werden, wenn es eine Leihgabe ist, immer mit dem Leihgeber auch abgestimmt. Das ist immer eine individuelle Entscheidung, wie die Objekte gesichert werden. Was Sie sehen, sind natürlich Vitrinen. Es gibt sehr viel Technik. Man sieht herinnen in dem Haus, wenn man genau schaut, auch Technik. Aber man sieht auch unser Personal, das immer wieder, unsere Aufsichten, die herinnen sind.
4: Und auch im Liaoning-Museum wird Sicherheit großgeschrieben bei mehreren tausend Exponaten in der Privatsammlung und den oft unschätzbar historisch wertvollen Schätzen, wie dem Gold der Akan. Das sind 600 Gold-, Schmuck- und Kultobjekte von afrikanischen Königstämmen aus dem 19. Jahrhundert. Peter Liaoning.
6: Das Gold per se ist nicht der große Wert. Der große Wert sind die kulturellen Schnitzereien. Also so gesehen, meine, das nur vorweg. Die Vitrinen, die wir dort haben, sind ausgestattet mit Erschütterungsmeldern, mit Glasbruchmeldern, sind auch Verbundsicherheitsglas-Vitrinen. Das heißt, die einzuschlagen, ist ein riesiger Aufwand und verursacht entsprechend Krach und löst auch Alarme aus, wo dann eben einerseits die Aufschaltung an den Wachdienst und die Polizei ergeht und das andere ist eben, das triggert unser Personal.
4: Gegen Aktivisten, die mit Farbe Bilder beschmieren wollten, sei allerdings wenig auszurichten, denn es sei unmöglich, alle Bilder hinter Glas zu bringen. Dieser Aufwand wäre exorbitant und vor allem wären dann auch die Transparenz.

0: Transportkosten um einiges höher, als sie ohnehin schon seien. Worauf aber alle Museen zählen, das seien die bestens geschulten Mitarbeiter, die schon im Eingangsbereich sämtliche verdächtige Gegenstände, Taschen, Regenschirme oder Mäntel einkassieren, während die Besucher ihre Runden machen.
1: Die Sicherheit in Kärntens Museen ist auch Thema in Kärnten heute, 19 Uhr, ORF 2. Außerdem berichten wir von den Fußball-Cup-Spielen der Kärntner Clubs. Der WRC gastiert am Nachmittag in Parndorf. Die Austria Klagenfurt musste sich zu Hause Rapid Wien mit 2:5 geschlagen geben. In der Champions Hockey League setzte es für den KAC gegen den Schweizer Meister Freiburg eine 1:3 Niederlage. Und unser Dabei-Team war beim Treffen des Weltbund Österreich in Klagenfurt, bei dem Starkoch Wolfgang Puck als Auslandsösterreicher des Jahres geehrt wurde. Kärnten heute, 19 Uhr, ORF 2. Und damit zum Wetter. Am Nachmittag bleibt es sommerlich sonnig, bei Höchstwerten bis 29 Grad. Der morgige Montag beginnt verbreitet sonnig. In Unterkärnten bleibt das auch bis zum Abend so. In Oberkärnten kommen dichtere Wolken auf. Über den Bergen kann es im Laufe des Nachmittags dann vereinzelt Regenschauer oder Gewitter geben. In der Früh 10 bis 14, Höchstwerte 25 bis 30 Grad. Und aktuell hat es in Klagenfurt 26 Grad. Das war das Mittagsjournal mit Christoph Klanschnick.
2: Sie sind jetzt sicher unterwegs mit Radio Kärnten um 13 Uhr und knapp 11 Minuten. A2 Südautobahn Richtung Italien beim Knoten Klagenfurt West ist nach einem Unfall die rechte Fahrspur gesperrt. Fahren Sie dort bitte besonders vorsichtig. Und Wartezeiten im Grenzverkehr. Vor dem Karawankentunnel eine Dreiviertelstunde Wartezeit bei der Einreise nach Österreich, also auf slowenischer Seite. Und im Kanaltal auf der Autobahn bei Tavis vor der Mautstelle Ugovica Richtung Villach beinahe eine Stunde Wartezeit Richtung Udine. Derzeit 20 Minuten Anfahrtzeit zur Mautstelle in Ugovica. Wo es geht, wünschen wir Ihnen eine gute Fahrt.
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2: Ja, los geht's wieder in Kürze. Wir haben die Fragen, Sie hoffentlich die richtigen Antworten. Und musikalisch starten wir mal mit Modern Talking.

0: Modern Talking und die Sherry Lady, das waren noch Zeiten, könnte man fast sagen. Ja, das sind die 1000 Fragen von Radio Kärnten und das ist heute unser Tagespreis.
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0: Und natürlich haben wir im September auch einen Monatspreis.
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0: Da konnten wir die Liste gestern ein wenig adaptieren. Lukas Astner aus Klagenfurt hat sich mit 6 Punkten an den ersten Rang katapultiert. Dahinter Günther Fellner aus Sirnitz mit 5 Punkten und dann haben wir 3x4 Punkte. Franz Kruschitz, Franz Knappitsch und Stefanie Merlin aus Arnoldstein. Ja, vielleicht stehen Sie ja am Ende der heutigen Sendung auch auf dieser Liste. Rufen Sie uns jetzt an. 0463 511 005.

0: Toto Cutugno, Musik aus Italien in den 1000 Fragen von Radio Kärnten. Wir starten unsere erste Fragerunde und ich begrüße jetzt einmal Elias Keim auf Leitung 1. Herzlich willkommen.
1: Hallo, schönen guten Tag.
0: Grüß Gott. Sie sind aber nicht zu Hause in Obermühlstadt, sondern weit weg.
1: Nein, ich bin weit weg in Portugal. Ja.
0: Wie kommt es, dass man, wenn man aus Obermühlstadt stammt, in Portugal bei den 1000 Fragen mitspielt?
1: Ja, wenn wir halt in Portugal beim Autofahren immer auf dem neuesten Stand sind und halt auch an Radio Kärnten hören dann.
0: Was macht ihr? Urlaub oder?
1: Urlaub machen wir, ja.
0: Urlaub, wunderbar. Wo in Portugal?
1: In Lissabon.
0: In Lissabon, also in der Hauptstadt, wunderbar. Sehr schön dort. Jawohl. Schon einiges gesehen oder gerade erst angekommen?
1: Na, schon einiges gesehen. Wir sind jetzt schon eine Woche da und bleiben dann noch eine Woche.
0: Wunderbar, ausgezeichnet. Dann wünschen wir jetzt schon einen schönen Urlaub und wir starten jetzt unsere Fragerunde. Ihre erste Frage würde lauten, oder nicht würde, sondern lautet: Ein Journalist ist eine der Hauptfiguren in der Millennium-Trilogie von Stieg Larsson. Wie heißt diese Figur?
1: Boah. Welchen Millennium?
0: Jetzt müssen Sie antworten. Schade, es wäre Michael Blomqvist gewesen.
1: Okay, ja, nein, den kenne ich nicht.
0: Millennium-Trilogie von Stieg Larsson. Schade.
1: Okay.
0: Wünschen wir trotzdem noch einen weiter wunderbaren Urlaub und schöne Zeit in Portugal. Danke vielmals fürs Mitmachen.
1: Vielen Dank.
0: Auf Wiederhören.
1: Tschüss, Wiederhören.
0: So. Jetzt gehen wir auf Leitung 2 und da begrüßen wir den Marco Hassler aus Dellach an der Drau. Grüß Gott.
2: Servus, grüß dich.
0: Was macht der Marco? Nicht Urlaub offenbar, oder?
2: Nein, so daheim auch aufziehen.
0: Daheim ist immer Urlaub.
2: Eben, ja.
0: Könnte man sagen. Vor allem heute ein herrlicher Tag. Baden oder irgendwas geplant oder gar nichts?
2: Na, schauen wir mal, was der Tag bringt, ja.
0: Was
2: der
0: Tag?
2: Ist immer am besten.
0: Ja. Fein, ausgezeichnet. Dann würde ich sagen, wenn wir schon so fit sind, dann starten wir unsere Spielerunde.
2: Ja.
0: Ihre erste Frage, die soll zum Packen sein, wie man so schön sagt. Welche Temperatur eignet sich für die Buntwäsche beim Waschen? Sind das 40 Grad, 90 oder 10?
2: Ich schätze mal 40.
0: 40, wunderbar.
2: Danke,
0: das hätten sie aber sowieso gewusst, oder?
2: Nein, sowieso. Ich bin mal wie ich waschen ist nachher.
0: 40,
2: weiß man das natürlich.
0: 40 Grad, das ist richtig, ja, weil sonst passiert das Ungeheure.
2: Eben, ja.
0: Gut, Ihre zweite Frage. Welcher Begriff, der sich vom französischen Wort für Leim ableitet, beschreibt im ursprünglichen Sinn ein Kunstwerk, das entsteht, wenn verschiedene Elemente auf einen gemeinsamen Untergrund geklebt werden? Das wäre dann?
2: Keine Ahnung.
0: Boing, nix? Schade.
2: Nein, weiß nicht.
0: Das wäre eine Collage.
2: Ah ja, okay, hat man nicht einmal gehört, ja.
0: Ja, Collage haben wir schon gehört, gibt es auch bei uns im Fernsehen. Wir sagen, wenn wir so Bilder rasch aneinander schneiden, wir beginnen mit einer Collage. Da kleben wir allerdings nichts, also früher, als es noch Film gab, wurde geklebt, aber genau, es kommt vom französischen Wort für kleben.
2: Mhm, alles klar.
0: Einen Punkt habe ich notiert, herzlichen Dank, schönes Wochenende.
2: Danke,
0: oder vielmehr schönen Sonntag noch. Danke, auf Wiederhören.
2: Danke, servus.

0: In wenigen Sekunden ist es nun 13.30 Uhr. Zeit für die Kärntner Nachrichten und Christoph Glanschnick.
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2: Nach einer nächtlichen Rauferei in Villach sucht die Polizei nach einer Gruppe von 5 Jugendlichen. Sie sollen gegen 1 Uhr 3 Personen im Alter von jeweils 23 Jahren mit Schlägen und Pfefferspray attackiert haben. Die Verletzten wurden mit der Rettung ins Krankenhaus gebracht. Eine Fahndung nach den Tätern ist ohne Ergebnis geblieben. Seit 1. September unterstützen einige Polizisten aus Kärnten die Bereitschaftseinheit in Wien. Ihre Zuteilung ist freiwillig für zunächst bis zu 3 Monate vorgesehen. Die zusätzlichen Kräfte aus den Bundesländern werden bei Schwerpunktmaßnahmen, polizeilichen Hotspots und im Sicherheitsdienst eingesetzt. Angehende Polizistinnen und Polizisten will das Innenministerium mit einem Angebot nach Wien locken. Sie können dort ab Dezember ihre 2-jährige Ausbildung beginnen. Nach 3 weiteren Jahren im Außendienst wird ihnen die Rückkehr in ihr Heimatbundesland garantiert. Noch zum Sport, da hat der Osttiroler Felix Gall am Nachmittag bei der Vuelta, der Spanien-Rundfahrt, Platz 2 im Gesamtklassement zu verteidigen. Die heutige 15. Etappe von Palma de Rio nach Córdoba ist wegen mehr als 40 Grad Hitze auf 110 Kilometer verkürzt worden. Und Arnulf Brasch weiß, wie das Wetter in Kärnten wird.
0: Danke Christoph. Ja, und das ist eine gute Meldung. Es ist nämlich ganz kurz und ganz positiv. Sonnig und warm bei Tageshöchstwerten bis zu 29 Grad. Möge es noch ein bisschen so bleiben, könnte man sagen. Sie sind jetzt sicher unterwegs mit Radio Kärnten um 13:31 Uhr. A2 Südautobahn Richtung Italien. Beim Knoten Klagenfurt West ist die Unfallstelle geräumt. Es sind wieder alle Fahrspuren frei. Der Reiseverkehr vor dem Karawankentunnel, eine Dreiviertelstunde Wartezeit auf slowenischer Seite, bei der Einreise nach Österreich also. Und im Kanaltal auf der Autobahn bei Tarvis vor der Mautstelle Ugovice Richtung Villach fast eine Stunde Wartezeit, in der Gegenrichtung Richtung Udine derzeit nur mehr 10 Minuten Anfahrtszeit. Gute Fahrt!
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0: Können Sie sich noch erinnern? Das war auch einmal ein Song Contest Titel und das sind die 1000 Fragen von Radio Kärnten, unser Tagespreis.
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0: Gut, da liegt die Latte nicht allzu hoch. Derzeit haben wir nur eine Frage richtig beantwortet in dieser Sendung. Könnte noch was werden für Sie. Das ist der Monatspreis.
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0: Da müssten Sie dann schon, wie man so schön sagt, ein bisschen mehr Gas geben. 6 Punkte derzeit in Führung Lukas Astner und dann haben wir einmal 5 Punkte und 3x4 Punkte. Also mit 4 Punkten sind sie einmal vorläufig auf der Finalliste. Schauen wir, was dabei herauskommt. Jetzt werden wir unsere Telefonleitungen wieder öffnen. 0463 511 005.

0: 1000 Fragen von Radio Kärnten. Wir begrüßen den nächsten Kandidaten. Er stammt aus Klagenfurt und heißt Robin Nardinocchi. Herzlich willkommen.
1: Servus, Herr Frasch.
0: Wo bekommt man so einen wunderbaren Namen?
1: Ja, aus Italien kommt er.
0: Das denke ich mal. Aber der Robin ist schon in Kärnten geboren, oder?
1: Ja, bin in Kärnten geboren.
0: Sehr gut. Wohin zeigen die Wurzeln, die italienischen?
1: Ja, in Süden eher oben, so auf der Höhe Pescara.
0: Ah, Pescara, sehr gut, kennen wir.
1: Ja.
0: Wunderbar, am Meer, sehr schön.
1: Ja, genau.
0: Sehr gut, aber heute sind Sie nicht am Meer, heute sind Sie zu Hause und genießen den Sonntag wahrscheinlich, oder?
1: Nein, ich bin in Portugal.
0: Ah, Sie sind in Portugal, wahrscheinlich mit dem ersten Kandidaten unterwegs.
1: Ja, genau, der Elias.
0: Na, schau mal, das ist ja unfassbar, wie sich das alles trifft, ha?
1: Ja.
0: Ausgezeichnet. Ja, wunderbar. Dann starten wir gleich Ihre Fragerunde.
1: Ja.
0: Portugal ist das Stichwort sogar. Das ist ja wirklich lässig, dieses Zusammentreffen. Auf der Insel Madeira gibt es ein beliebtes alkoholisches Mischgetränk. Wie heißt der Hauptbestandteil in der Landessprache?
1: Boah. Da bin ich ein bisschen überfragt.
0: Sind Sie überfragt? 3, 2,
1: der Wetter.
0: Na. Das ist lieb. Erstens einmal ist Cerveza Spanisch, ja. Und zweitens wäre also genannt, das Getränk heißt Boncha.
1: Okay.
0: Und der Hauptbestandteil ist ein Weinbrand namens Aguardente. Ja?
1: Aha. Na, das hätte ich nicht gewusst.
0: Ja, mal wieder was.
1: Im Urlaub auch noch nicht. Also.
0: Noch nicht, okay. Und wenn, bitte vorsichtig vorgehen. Es ist nämlich auch Honig dabei. Das ist der Transporteur direkt nach oben, sozusagen.
1: Aha, gut zu wissen.
0: Schönen Urlaub.
1: Ja.
0: Auf Wiederhören.
1: Dankeschön.
0: Wir gehen weiter mit Max Kern aus Radentein. Herzlich willkommen.
2: Grüß dich, hallo. Servus.
0: Wo ist der Max zu Hause? In Radentein oder auch irgendwo auf Urlaub in irgendwelchen fernen Landen?
2: Na, wir, so wie du sagst, eben haben daheim Urlaub heute.
0: Zu Hause ist auch schön, oder?
2: Mhm, jo. Genau.
0: Freuen wir uns. Ich würde vorschlagen, wir starten die Fragerunde, oder?
2: Probieren wir.
0: Gut.
2: Die Kinder sind ganz nervös schon.
0: Wie alt sind Sie?
2: 8 und 12.
0: Wunderbar.
2: Ich soll vom Ludwig ausrichten, er hat morgen Geburtstag.
0: Nachdem wir nicht im Vorhinein gratulieren, kann man uns das maximal jetzt denken. Aber wir wissen es.
2: Ja, genau.
0: Alles klar.
2: Ja, ich muss es schnell sagen.
0: Danke vielmals. Schöne Grüße einmal auf jeden Fall. Das ist schon,
2: das ist
0: einmal
2: schon
0: gut.
2: Toll.
0: Gut, erste Frage. Wie bezeichnet man in der Informatik eine Sicherungskopie auf einem zweiten Datenträger? Dazu sagen wir?
2: Kopie. Nein, leider. Was?
0: Kopie wäre ja...
2: Ein Backup wahrscheinlich.
0: Ja, das ist aber leider schon zu spät gewesen. Okay. Tut mir leid. Ja, aber Backup wäre die richtige Antwort gewesen.
2: Ja,
0: in der Tat.
2: Du brauchst eine Abkürzung.
0: Tut mir leid. Na, Abkürzung.
2: Kein Problem.
0: Schönen Sonntag noch. Auf Wiederhören.
2: Baba. Tschüss.

0: Tim Bensko in Radio Kärnten. Ja, es ist wieder Zeit anzurufen, 0463 511 005. Und währenddessen werden wir die liebliche Alessandra singen lassen. Alessandra Amoroso.
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0: 13:50, 13:10. Zeit für unsere nächste Runde und ich begrüße Erika Meisterl aus Kerschdorf. Herzlich willkommen, Frau Meisterl.
1: Grüß
0: Gott, schon lange nicht mehr gehört, aber wahrscheinlich, weil ich schon länger nicht mehr die 1000 Fragen moderiert habe, oder? Wie schaut's aus?
1: Nein, ich bin jeden Tag live dabei.
0: Jeden Tag? Achso, nur aber Sie sind quasi informiert, sagen wir es einmal so.
1: Ja, natürlich, Tag für Tag.
0: Sehr gut. Und was sagen Sie so zur allgemeinen Entwicklung mit den Punkten und so? Sind Sie zufrieden?
1: Na, heute ist ein bisschen schwer, aber sonst.
0: Ich bin nicht schuld, das muss ich gleich einmal.
1: Ich weiß nicht, wohl, habe ich
0: deutlich. Nein, eh nicht, aber es muss ich einmal deutlich sagen.
1: Für mich sind Sie schwer.
0: Ja, offen gestanden, ehrlich gesagt, für mich auch. Diese Madeira-Frage habe ich nur deshalb gewusst, weil ich schon einmal dort war. Und nicht nur einmal, sondern mehrmals.
1: Okay.
0: Mehrmals.
1: Mit vielen, Kursprobe schon gehabt habe.
0: Mit vielen Radio-Kernhörerinnen und Hörern, ehrlich gesagt.
1: Ja, 2000, na,
0: toll. 2010 war man das erste Mal dort. Ja. Sehr schön, sehr schöne Insel. Ja. Kann ich nur empfehlen. Ja, Frau Meisterl, dann würde ich sagen, gehen wir es einmal an, oder?
1: Ja, schauen wir, starten wir.
0: Hier ist Frage 1 für Erika Meisterl. Welches Gerät entfernt Staub vom Boden? Ist das ein Staubsauger, ein Mixer oder ein Toaster?
1: Erste.
0: Wunderbar. Also das war ja. Volltreffer. Volltreffer.
1: Ja.
0: Gut. Dann haben wir die zweite Frage für Sie. Welche Sphäre kann sowohl eine Hälfte der Erdoberfläche als auch eine Hälfte des menschlichen Gehirns bezeichnen? Denken Sie ans Griechische. Halb ist eine... Jetzt wird's knapp. 3, 2.
1: Hemisphäre.
0: Hemisphäre, jawohl.
1: Ja.
0: Das war aber jetzt wirklich in allerletzter Sekunde, gell?
1: Ja.
0: Jetzt müssen es schneller sein.
1: Ja, okay.
0: Passt, versprochen.
1: Ja.
0: Er trainierte einst den WAC und geht als Trainer in seine zweite Saison in der deutschen Fußball-Bundesliga bei Hoffenheim. Wie heißt der Coach? Na, das ist leider nicht richtig. Der war nie Trainer beim WAC. Das war der Christian Ilzer.
1: Nein, der hätte mir nichts gesagt, der Norman.
0: Schade. Frau Meister. Zwei Punkte notiert. Herzlichen Dank.
1: Okay,
0: schönen Sonntag. Auf Wiederhören.
1: Das Gleiche für Sie.
0: Danke. Bye.

0: In Radio Kärnten, das waren die 1000 Fragen und das war heute unser Tagespreis.
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0: Ja, und der geht mit zwei richtig beantworteten Fragen eindeutig an Erika Meisterl aus Kerschdorf bei Velden.
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0: Genau das ist der Monatspreis und an der Finalliste hat sich nichts verändert. Lukas Astner mit 6 Punkten, Günther Fellner 5, Franz Kruschitz, Franz Knappitsch und Stefanie Merlin mit je 4 Punkten. Damit gehen wir dann morgen in die nächste Runde der 1000 Fragen von Radio Kärnten.

0: Das wünschen wir Ihnen natürlich auch, dass Sie Ihren Traum leben mit Nick P. Klingt heute aus. Weiter geht's mit dem Radio Kärnten Wochenend und Simon Auernick. Servus.
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4: Am Mikrofon Arthur Treinacher. Die Finanzierung der Universitäten für 2028 bis 2030 muss bis Ende Oktober feststehen. Gegen den Erstentwurf des Wissenschaftsministeriums mit massiven Kürzungen gab es Proteste. Die Entscheidung wurde vertagt. Nun wird weiter verhandelt. Saskia Fehnenboss informiert.
5: Reformen sind notwendig, da sind sich Wissenschaftsministerium und Universitätenkonferenz einig. Die Unico hat dazu einen Strukturplan vorgelegt. Wissenschaftsministerin Eva-Maria Holzleitner, SPÖ, sieht zusätzlich die Rektorinnen und Rektoren in der Verantwortung.
6: Jeder Rektor, jede Rektorin kennt das eigene Haus am besten, weiß, wo liegen die genauen Exzellenzen, wo liegen die großen Qualitäten und die weiterhin zu stärken, Profile zu schärfen, um das geht es jetzt ganz, ganz konkret.
5: Peter Riedler, Rektor der Universität Graz, meint, man gehe jetzt schon sehr verantwortungsvoll mit den Budgets um.
7: Wir wissen auch, dass wir wie alle in der Republik sparen müssen, dass wir Effizienzen steigern müssen. Das wird nur nicht so kurzfristig gehen und das wird auch nicht gehen ohne harte Einschnitte.
5: So seien Reformen laut Unico kein Ersatz für eine ausreichende Unifinanzierung.
4: Die Bundesländer lassen weiter Millionen aus dem Finanzausgleich für den Ausbau der Kinderbetreuung liegen. Laut Bildungsministerium wurden zuletzt fast 68 Millionen Euro für Ausbau und Sprachförderung nicht abgerufen. Dazu kommen gut 800.000 Euro für die Besuchspflicht. Bei der Landtagswahl in Sachsen-Anhalt ist die Wahlbeteiligung bis Mittag deutlich höher als vor 5 Jahren. Mit Spannung wird das Ergebnis erwartet. Die vom Verfassungsschutz als gesichert rechtsextrem eingestufte Landes-AfD könnte laut Umfragen erstmals eine absolute Landtagsmehrheit erreichen. Auf der Kapverdeninsel Fogo sind bei einem schweren Busunglück 25 Menschen ums Leben gekommen. Der Bus mit Kindern und Jugendlichen an Bord stürzte aus bisher ungeklärter Ursache rund 30 Meter eine Klippe hinab. Auch der Fahrer starb. Die Rettungsarbeiten waren wegen der schwer zugänglichen Unfallstelle schwierig. Eine große Übung des Roten Kreuzes läuft derzeit oder seit gestern im Großraum Hall und Wattens in Tirol. 88 Helferinnen und Helfer trainieren gemeinsam mit anderen Einsatzorganisationen den Ernstfall. Roberta Hofer.
8: Eine Mure, Verkehrsunfälle, ein Chlorgasaustritt oder Evakuierungen. Die durchgespielten Katastrophenszenarien sind vielseitig. Geübt wird, um für den Ernstfall gerüstet zu sein. Erfahrene Kolleginnen und Kollegen geben ihr Praxiswissen an die nächste Generation weiter. Bei Großereignissen geht es um Teamwork, um eine Vielzahl an Verletzten zu versorgen. Damit das reibungslos klappt, sind auch 350 Kräfte von Feuerwehr, Wasserrettung, Bergrettung und Polizei an der Übung beteiligt. Auch für die ansässigen Firmen, die dem Roten Kreuz ihr Gelände und ihr Know-how zur Verfügung stellen, gibt es Vorteile bei der Übung. Auch sie überprüfen selbst ihre eigenen Sicherheitsmaßnahmen und tauschen sich mit den Einsatzkräften aus.
4: Das waren die Nachrichten mit Arthur Treinacher.
9: Und wir kommen zum Wetter in Kärnten. Die Sonne scheint im ganzen Land und es sind nur wenige Wolken am Himmel. Dazu ist es sommerlich warm mit Höchstwerten von 24 bis 29 Grad. Aktuell messen wir bei Ihnen in St. André 28 Grad. Hermagor und Dellach im Trautal melden 27 Grad. In Villach, in Klagenfurt und in St. Veit sind es jeweils 26 Grad. Millstatt und Bad Eisenkappel melden 25 Grad. In Silian und Döllach sind es 24 Grad und immerhin 15 Grad an der Köln-Breinsperre. Morgen wird es dann wieder verbreitet sonnig. In Unterkärnten scheint die Sonne meist bis zum Abend. In Oberkärnten muss man im Lauf des Nachmittags mit einzelnen Regenschauern oder Gewittern rechnen. Die Tageshöchstwerte erreichen 25 bis 30 Grad. In 2000 Metern Höhe hat es zum Mittag um die 15 Grad. Am Dienstag wird es noch einmal überwiegend sonnig und sommerlich warm. Ab Mittag tauchen über den Bergen einige Quellwolken auf. Ganz vereinzelt kann es auch regnen. Die Tageshöchstwerte erreichen 26 bis 31 Grad. Sie sind sicher unterwegs mit Radio Kärnten, 4 Minuten nach 14 Uhr. Da gibt es Reiseverkehr vor dem Karawankentunnel, eine Dreiviertelstunde Wartezeit bei der Einreise nach Österreich und noch der Blick zu unseren 20 bis 31 Grad. Sie sind sicher unterwegs mit Radio Kärnten. 4 Minuten nach 14 Uhr, da gibt es Reiseverkehr vor dem Karawankentunnel. Eine Dreiviertelstunde Wartezeit bei der Einreise nach Österreich und noch der Blick zu unseren südlichen Nachbarn nach Italien im

0: 601. Gute Fahrt!
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0: Einen schönen Sonntag miteinander. Wir starten entspannt in diesen Nachmittag hinein und servieren Ihnen in dieser Stunde Kaffee und Kuchen. Unser heutiger Gast, Ingeborg Kropf, die Cousine von Kiki Kogelnick. Bleiben Sie gespannt, gleich geht's los. Davor noch Musik aus den 80er Jahren. Limahl, Never Ending Story. Fein, dass Sie eingeschaltet haben.

0: Neu bei uns im Programm von Radio Kärnten. Francine Jordi, nur für eine Sommernacht.
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0: Bis morgen Montag läuft in Bleiburg noch der Wiesenmarkt. Unser Gast bei Kaffee und Kuchen ist heute Inge Kropf, die Cousine der wohl berühmtesten Künstlerin des Landes, Kiki Kogelnick. Ihr Weg führte von Bleiburg über New York und Wien wieder nach Kärnten retour. Sie erzählt im Gespräch mit Daniel Matt über das Zusammenleben mit der Künstlerin, ihr Leben in den USA und die Faszination Wiesenmarkt.
2: Wiesenmarkt läuft seit dem Freitag. So als gebürtige Bleiburgerin, ist es wirklich so für die Leute die fünfte Jahreszeit?
3: Es ist nach wie vor der Wiesenmarkt mich sehr anziehend und man muss einfach dort sein. Und es ist sehr nett, weil man so viele Freunde sieht, die jahrelang nicht gesehen worden und dann plötzlich da auftauchen beim Wiesenmarkt.
2: Okay, wenn man jetzt dann auf die Wiesen auch hineingeht, so immer so ein Erinnerungssprung vielleicht an das erste Mal, wo man sich bewusst an den Bleiburger Wiesenmarkt erinnern kann, sei es irgendeine Schleckerei, eine Kokosbussern oder sowas, ja, vom Stöckl vielleicht?
3: Ja. Der Stöckl stand ist ja leider nicht mehr so, wie er mal war, weil der war immer am Anfang dort beim Stadl. Das war schon sehr nett. Und jetzt ist halt so eine kleine Süßigkeiten, die jetzt die Stöckel nachgebracht ist jetzt dort. Es ist anders geworden, weil früher war immer so viel Dreck. Erstens hat es immer geregnet, vorher war Gatsch, die Wege waren nicht präpariert, jetzt ist ja das alles gemacht, jetzt kann das nicht mehr vorkommen. Aber ich kann mich erinnern, als Kind, unsere Jeans hat meine Mutter mit Drahtbürsten abgerebt, weil rechts so dreckig waren die.
2: Ich kann mich auch noch erinnern, wir sind als Kinder auch, wenn wir wissen, wo wir gegangen sind, bei uns hat es immer Gummistiefel zum Anziehen gegeben.
3: Ja, wir auch. Groß, also kurze so Stiefel haben wir gehabt und immer halt dreckig. Und das ist nicht mehr.
2: Dann ist eigentlich immer so, am Samstag ist der große Umzug. Ja. Da geht man unten beim Schwimmbad weg, geht durch die ganze Stadt und landet dann natürlich drinnen beim Festzelt. Dann geht man halt über den Platz, da gibt es diesen Kiki-Kogelnick-Brunnen, da ist die Freiung, da wird der Bachzins und das alles übergeben. Und ihr habt quasi dann wirklich am Hauptplatz die beste Sicht.
3: Ja, super Sicht. Wir sind direkt beim Brunnen, unser Haus.
2: Das ist das Haus, wo ihr aufgewachsen seid?
3: Ja. Ein bisschen wehmütig, weil es so lange braucht, bis der das fertig saniert. Aber ich bin sehr gern dort und habe viele schöne Erinnerungen, lustige Sachen.
2: Also das ist der Bub von der Kiki, der das Haus bekommen hat. Der Sohn.
3: Der Sohn ist auch schon 57 oder 58, also ist kein Kind mehr.
2: Und welche Erinnerungen sind da die schönsten?
3: Das Bleiburg wieder zu erleben, wie es einmal war, ganz gelingt es eh nicht. Aber es ist nach wie vor vorhanden. Es war immer ein bisschen wehmütig. Es war immer lustig dort. Meine Eltern haben das geliebt. Meine Mutter war in Wolfsberg tot unglücklich. Da kein Sport, da haben sie erst müssen einen Tennisplatz jäten, damit sie Tennis spielen können. Und in Bleiburg war das alles. Das Bad, das war ja um die Jahrhundertwende gebaut worden. Das hat mein Großvater, war der Bürgermeister damals. Und der hat das eröffnet dann noch.

0: Musik aus Österreich für Ihren Samstagnachmittag in Radio Kärnten. To Paris. Genau gesagt von Zoe.
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0: In der Kulturstadt Bleiburg läuft noch bis morgen der Wiesenmarkt, das älteste Volksfest im Jauntal. Wir plaudern heute mit Inge Kropf, die Cousine der Künstlerin Kiki Kogelnick. Die Pädagogin lebte auch einige Zeit in den USA.
2: Die Inge Kropf ist ja die Cousine von der Kiki Kogelnick, eine der bedeutendsten Künstlerinnen, die Kärnten jemals hervorgebracht hat, aus der Kulturstadt Bleiburg. Wenn Sie so an Ihre Cousine denken, ja, was hat man da irgendwann nach wie vor ein Bild im Kopf? Wie war sie auch so ein Mensch? Wie ist das gemeinsame Aufwachsen und das alles gewesen?
3: Das war immer sehr spannend. Ich war doch viel jünger als sie und ich habe sie, ja, sie war einfach toll. Wenn sie gekommen ist von Paris mit einem Leoparden-Badeanzug und sie hat immer mir was mitgebracht. Aber wie sie dann in Amerika war, ich war die Erste, die einen Hula-Hoop-Reifen gehabt hat und habe das schon üben können, bevor die anderen das können haben. Es war immer aufregend und lustig.
2: War das auch schon von Anfang an irgendwie ersichtlich? Ist sie vielleicht so ein bisschen eine Rebellin gewesen, die Unterhalterin oder auch teilweise, wenn man so zusammengesessen ist, von außen alles beobachtet? Wie könnte man das auch skizzieren?
3: Ja, sie war schon eine Rebellin, auch dann in Amerika. Ich war ja 2 Jahre bei ihr, also das war sie schon. Und sie hat so gezielt hingearbeitet, dass sie Malerin wird.
2: Das heißt, das war von klein auf auch schon immer auch der Wunsch oder sowas,
3: ja,
2: oder war das schon so geebnet?
3: Das Bild zum Beispiel hat sie gemacht, das ist mein Bruder und ich. Da war sie noch nicht einmal auf der Akademie. 56 ist sie auf die Akademie gekommen und das dürfte so 54 oder 53 gewesen sein.
2: Wie war das Leben, nachdem Sie das gesagt haben, 2 Jahre in Amerika, was hat man da auch mitgenommen? Es war schon ein bisschen längere Zeit her, da ist auch der Weg dahin alles ein bisschen schwieriger gewesen, aber die Zeit, wenn man die ein bisschen zusammenfasst, wie prägend war das auch für Sie?
3: Sehr prägend, also sehr prägend. Ich habe das alles miterlebt, dieser Kunstboom, und die waren immer bei uns eingeladen und da bin ich immer in irgendein Museum gegangen, wo von denen oder denen eine Ausstellung war, damit die mitreden hab können. Es war toll, da war Rauschenberg, Lichtenstein, das waren alles Freunde von ihr. Die sind damals groß geworden, Warhol.
2: Also wenn man das mit dem Sport vergleicht, könnte man sagen, so wie Champions League, oder?
3: Ja, so ungefähr, ja. So ungefähr, ja.
2: Also wenn ihr jetzt da gemeinsam in New York oder in Amerika die 2 Jahre verbracht habt, wie soll man sich das Leben da vorstellen?
3: Jeden Tag. Ich habe den Mono um 4 Uhr vom Kindergarten abholen müssen und die Kiki oder der George haben ihn abwechselnd immer hingebracht. Der war im französischen Kindergarten. Und ich habe dann den ganzen Tag Zeit gehabt, irgendwas anzuschauen. Ich war eigentlich nur in Museen herum. Oder ich habe mich mit Freunden getroffen. Ja, es war toll. Auch schöne Zeit.
2: War das auch so vielleicht ein bisschen ein Jet-Set-Leben oder so?
3: Ein bisschen, ja. Absolut ein bisschen. Es waren viele Österreicher sind hinkommen, die New York kennenlernen wollten. Mir fällt jetzt nur ein, der André Heller. Aber es waren immer wieder Leute bei uns aus Österreich, die gefragt haben, was sie sich anschauen sollen und was halt los ist in Amerika. Und es war viel los in der damaligen Zeit. Also da sind all diese Malerkollegen von ihr

0: Ja, da wird sogar im Radio Kärntenstudio mitgesungen. Jetzt ist es ganz genau 14.30 Uhr, halb drei, Zeit für die Neuigkeiten aus unserem Bundesland und Christoph Kleinschneck.
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2: Gut ausgegangen ist vor wenigen Minuten die Suche nach zwei Personen am Wörthersee. Wegen der vermissten Meldung standen Polizei, Feuerwehr und Wasserrettung in der Bretschitzer Bucht im Einsatz. Die beiden Gesuchten wurden rasch gefunden und sind wohlauf. Kärnten lässt beim Ausbau der Kinderbetreuung Millionen vom Bund liegen. Von den laut Finanzausgleich zustehenden Zweckzuschüssen wurden zuletzt nur knapp 44%, also weniger als die Hälfte, abgeholt. Bildungsreferent Peter Reichmann, SPÖ, sagt dazu:
3: Dies damit begründet, dass es eine Kofinanzierung ist und die budgetäre Lage der Gemeinden im Moment nicht eine ist, wo man viel investieren kann. Seitens des Landes haben wir reagiert, haben auch die Richtlinie abgeändert und damit bewirken wir, dass es durch die Kofinanzierung leichter wird. Wir sehen erste positive Tendenzen und unser Ziel ist es damit, dass wir bis Ende 2027 auch dementsprechend die Mittel abrufen können.
2: Vorarlberg und Niederösterreich gelingt das schon bisher praktisch zur Gänze. Noch kurz zum Sport. Der KAC holt Stürmer David Waschnik zurück. Der 19-Jährige war erst im Sommer nach Kanada in die höchste Juniorenliga gewechselt. Weil sich Fabian Hochecker längerfristig verletzt hat, kehrt Waschnik nun zu seinem Stammverein zurück. Und damit wieder zu Simon Auernick und zum Wetter.
0: Heute ist es sonnig bei uns in Kärnten. Es wird warm. Die Tageshöchstwerte erreichen bis zu 29 Grad. Und genau diese messen wir aktuell bei Ihnen an der Basilika Maria Loreto in St. André im Lavantal. Sie sind sicher unterwegs mit Radio Kärnten, 2 Minuten nach halb drei. Da gibt es Reiseverkehr und deswegen Wartezeit, zum Beispiel vor dem Karawankentunnel. Eine Dreiviertelstunde dauert es da länger bei der Einreise nach Österreich. Und noch ein Blick zu unseren Nachbarn nach Italien. Im Kanaltal auf der Autobahn bei Tavis vor der Mautstelle Ugovica in Richtung Villach fast 1 Stunde Wartezeit. Gute und sichere Fahrt.
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0: Musik aus Italien von Umberto Tozzi hier bei uns im Radio Kärnten.
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0: Heute mit der Cousine von Kiki Kogelnick, mit Inge Kropf, anlässlich des Bleiburger Wiesenmarkts. Sie lebte 2 Jahre in New York und tauchte dabei tief in die Kunstszene ein. Sie kannte Künstler wie André Heller, Andy Warhol oder Roy Lichtenstein. Die gebürtige Bleiburgerin im Gespräch mit Daniel Matt.
2: Man könnte sagen, von Bleiburg in die große, weite Welt und wieder retour. Wie ist sie dann jetzt aus Amerika zurückgekommen, sind wieder nach Kärnten? Hat man da einen Kulturschock bekommen oder was?
3: Schon ein bisschen. Mein Vater hat das richtig erkannt. Er hat gesagt, Inge, in Wolfsberg kannst du nicht sein, du in Wien arbeiten. Ich bin ja Lehrerin gewesen und dann bin ich nach Wien gegangen. Und habe dort noch diverse Kunstgeschichte studieren und dann nebenbei ein bisschen unterrichten, irgendwo in irgendeinem Kloster oder was immer. Und dann bin ich in den Stadtschulrat gegangen und die Englischinspektorin hat mich umarmt, obwohl sie mich nicht gekannt hat, und hat gesagt, nein, ich brauche dringend jemanden, der Englisch kann. Komm, können Sie hereinkommen? Und habe gesagt, ja, ich komme hinein. Bin hineingekommen und gesagt, morgen bitte anfangen. Ich war völlig unvorbereitet und bin dann in eine Bubenhauptschule gekommen. Das war es. Und da hat die Lehrerin, die bis dato drinnen war, ist weinend herausgekommen und dachte, was blüht mir denn da? Aber ich habe das super gemeistert. Es war toll. Es war für mich sehr viel Arbeit, weil es ja eine neue Arbeit war, weil ich ja vorher noch nie Englisch unterrichtet habe. Und so habe ich das gemacht.
2: Ja, aber nach 2 Jahren Amerika ist ja wohl ein bisschen was hängen geblieben, oder? Ja, das glaube ich schon.
3: Das schon, das absolut. Aber das war toll und das war auch gut so.
2: Da kann man auch heutzutage den jungen Menschen sagen, wenn sie zum Beispiel jetzt auch studieren, wie wichtig es ist, ein Auslandssemester auch zu machen. Absolut. Natürlich auch immer im Rahmen der finanziellen Möglichkeiten, weil Sprachen generell ein kostbares Gut sind.
3: Englisch ist ja international, da kommst du überall durch. Sogar in Frankreich kommt man schon mit Englisch durch.
2: Die Zeit für Sie dann in Wien, waren Sie auch glücklich dort in Wien? Oder?
3: Ja, sehr sogar. Mein ganzes Leben, ich habe 40 Jahre dort gearbeitet und ich habe noch immer meine Wohnung behalten.
2: Der Gedanke, nach Kärnten zurückzukommen, der ist damals nicht gereift, oder?
3: Nein.
2: Das heißt, wenn man aus diesem urbanen New York zurückgekommen ist, wollten Sie damals urban bleiben?
3: Schon, ja. Ja, weil auch in Wien, obwohl damals noch nicht so viel los war, aber sie waren auf dem Weg, vieles zu bringen. Ausstellungen, Theater, Opern. Das hat sich wahnsinnig entwickelt. Wie ich gekommen bin, habe ich gedacht, oh Maria, da ist ja nicht viel los. Aber das ist dann eigentlich ganz gut geworden.
2: Irgendwas auch speziell an Kärnten oder von Bleiburg vermisst, wenn man da aus Kärnten rausgegangen ist?
3: Nein, ich bin ja immer wieder nach Bleiburg gefahren. Wir waren jedes Wochenende in Bleiburg.
2: Ja, toll.
3: Wie wir in der Schule waren, wie wir Kinder waren, waren wir jedes Wochenende unten. Im Bad waren wir, im Waldzimmer gegangen, Schwammerl geklappt, Schwarzbär geklappt. Mein Vater hat sein bester Freund, war mein Onkel, der sehr viel für Bleiburg gemacht hat, der Lute Herbst. Und die sind immer ins Gasthaus gegangen. Damals war in Bleiburg 22 Gasthäuser. Und meine Mutter hat immer gesagt, geht's dem Papa so?
2: Da war immer die Frage, war er im ersten oder im letzten, gell?
3: Wir haben ihn dann bald gefunden.

0: Lockerlässig durch den Sonntagnachmittag in Radio Kärnten mit Musik aus den 2000ern. Chris de Burgh war das gerade.
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0: Morgen endet in Bleiburg der Wiesenmarkt. Es ist das älteste Volksfest im Unterland und wird seit 1393 abgehalten. Es ist auch ein Treffen der Generationen. Unser Gast bei Kaffee und Kuchen ist Inge Kropf, die Cousine von Kiki Kogelnick.
2: Bis morgen geht dann noch der Bleiburger Wiesenmarkt. Die Inge Kropf hat mir verraten, während der Musik jetzt, sie ist sogar mit dem Kinderwagen damals das erste Mal beim Wiesenmarkt gewesen. Die Menschen hier in Bleiburg, die sind sehr offen,
3: ja. Sehr
2: nahe, sehr liebevoll.
3: Also ich finde es sehr gut. In Bleiburg passt alles zusammen. Die bemühen sich, da irgendwas herauskommt. Und beim Wiesenmarkt, das ist ja nicht so einfach zu organisieren. Und das hat einfach Atmosphäre. Und ich freue mich schon wieder auf morgen.
2: Dann ist es ja auch so, ich bin ein gebürtiger Jaunthal, auch wirklich beipflichten. Wenn man auf die Wiesen geht, trifft man Leute, mit denen man sogar vielleicht im Kindergarten zusammen war.
3: Ja, richtig, triff ich. Eine triff ich immer, die Delia.
2: Habt ihr das vorher ausgemacht? Oder?
3: Nein,
2: das ist so, das war immer so und das wird immer so bleiben.
3: Ja, richtig, richtig. Und ihr Bruder, den habe ich vor 2 Jahren getroffen, der hat auf den Philippinen gearbeitet oder in Indonesien gearbeitet und war dann in Bleiburg und er kommt mir beim Zelt entgegen und er sagt, ja, Inge. Das ist ja toll. Es ist Treffpunkt, ist immer diese große Halle, Alpenadria. Da ist eigentlich, da trifft man dann immer die meisten Leute.
2: Gibt es irgendein Platz am Wiesenmarkt, wo Sie besonders gern hingehen?
3: Ja, das erste, wo ich hingehe, ist der Kropfen und Kaffee. Das freue ich mich morgen schon.
2: Weil es auch schon immer so war, oder?
3: Weil es schon so war, ja.
2: Der Mensch ist schon sehr ein Gewohnheits- und Traditionstier,
3: ja,
2: oder?
3: Absolut, absolut. Und ich finde das schön, solche Traditionen zu haben. Ich möchte das nicht missen.
2: Weißen Sie auch, solche Veranstaltungen wie der Wiesenmarkt auch regionale Anker sind? Der Mensch und die Gesellschaft braucht es ja.
3: Ja, absolut, absolut. Und wie wir Kinder waren, das war ja oft so spannend, zum Beispiel diese Kegelbahn, diese Naturkegelbahn mit den Lehmkugeln, da war der Dr. Fritzer, da sind die Tausenden nur so gefallen. Das war spannend. Muss man ganz ruhig sein und zuschauen.
2: Es gibt ja auch Mythen, ich weiß nicht, ob die stimmen, dass dort teilweise auch Haus und Höfer verspielt worden sind.
3: Ja, richtig, richtig. Ich kenne sogar jemanden, aber jetzt fällt mir der Name nicht ein. Der seinen Hof verloren hat. Das war noch zu Großmutters Zeiten, habe ich das gehört.
2: Weil halt auch der Wiesenmarkt seine eigenen Geschichten schreibt, jeden Tag wahrscheinlich, oder?
3: Genau. Und meine Großmutter, die war an und für sich Wienerin, und die hat Bleiburg auch sehr geliebt und hat uns, also mich hat sie sehr verwöhnt.
2: Mit dem Marktreferenten, mit dem Arthur Ottowitz, gibt es eine ganz, ganz tiefe Verbindung und Freundschaft.
3: Ja, sehr sogar. Den Arthur mag ich sehr gern. Wie das mit seiner Frau war, das war schon sehr tragisch. Die habe ich auch sehr gern mögen. Und der Arthur hat das aber geschafft.
2: Wo er auch immer Kraft schöpft, ist natürlich die Musik, weil er Universalgenie ist, genau genommen.
3: Ja, die Musik und die Kunst, weil er kennt sich ja wirklich gut aus und es ist einfach toll, was er macht. Und jetzt haben sie ihn gefragt, der neue Bürgermeister, ob er das nicht weitermachen will. Das hat ihn eh gefreut und das finde ich auch richtig, weil der ist ja wirklich bestens geeignet dafür.
2: Und das ist auch gut so. Ich sage vielen Dank fürs Gespräch und zum Abschluss, weil der Arthur sagt, begnadeter Musiker ist, haben wir gesagt, spielen wir was von dem Buben, oder?
3: Ja, sehr gern.
0: Ja, dem Wunsch kommen wir natürlich nach. Die Buben für unseren Gast heute in Kaffee und Kuchen, Inge Kropf, für immer jung.
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0: Musik aus dem Lavantal in Radio Kärnten an diesem Sonntag, gleich 15 Uhr.
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6: Am Mikrofon Arthur Dreinacher. Das Kuratorium für Verkehrssicherheit warnt vor den Gefahren beim Wandern im Herbst. Jeder vierte Wanderunfall passiert demnach im September oder Oktober. Besonders in den Bergen ist daher Vorsicht geboten. Gerhard Petscher informiert.
7: Laut KfV-Unfallstatistik passieren in Österreich jedes Jahr rund 11.300 Wanderunfälle, bei denen die Opfer im Krankenhaus landen. Fast ein Viertel der Wanderunfälle passieren dabei in den Monaten September und Oktober. Hintergrund der Häufigkeit: oft werden im Herbst die sinkenden Temperaturen, aber auch die nassen und damit rutschigen Wege unterschätzt. Auch der Nebel nimmt zu. Daher sollte gerade im Herbst gutes und festes Schuhwerk verwendet werden und auch wetterfeste Kleidung. Neben richtiger Ausrüstung ist aber auch eine realistische Selbsteinschätzung in den Bergen entscheidend. Also die Tagesform, Kondition und Erfahrung, vor allem aber auch die Konzentration bis zum Schluss der Wanderung. Denn fast ein Drittel der Unfälle ereignen sich beim Rückweg ins Tal, wenn die Müdigkeit zunimmt. Und wichtig, im Herbst früher aufbrechen, weil es auch früher dunkel wird.
6: In der Koalition zeichnet sich Streit über das von Bundeskanzler Stocker angekündigte Zukunftsdepot ab. Eine Umsetzung ab kommendem Jahr dürfte schwierig werden, heißt es aus dem SPÖ-geführten Finanzministerium. ÖVP-Kanzleramtsministerin Bauer fordert daraufhin Pakttreue und wirft Finanzminister Martha Bauer ideologische Vorbehalte vor. Israel hat erneut Ziele im Süden des Libanon angegriffen. Nach libanesischen Angaben wurden mindestens 4 Menschen getötet und mehr als 20 verletzt. Israels Armee erklärte, die Hisbollah habe zuvor israelische Soldaten mit Drohnen attackiert. Die Angaben lassen sich nicht unabhängig überprüfen. Eigentlich gilt zwischen Israel und der Hisbollah eine Waffenruhe. Ein bayerisches Start-up hat erstmals eine privat entwickelte Rakete vom europäischen Kontinent erfolgreich in den Orbit gebracht. Der Start gelang beim zweiten Test. Damit soll Europa unabhängiger in der Raumfahrt werden. Mehr von Raffaela Steinbach.
8: In der deutschen Raumfahrtgeschichte ist es ein Meilenstein. Am Abend startet eine unbemannte Trägerrakete vom Typ Spektrum vom norwegischen Weltraumbahnhof Andøya und erreicht, wie erhofft, die Erdumlaufbahn. Der Start wird live übertragen. Die 28 Meter lange Rakete des Unternehmens ESA Aerospace soll nach der Serienreife zivile und militärische Satelliten in erdnahe Umlaufbahnen wenige 100 Kilometer über dem Erdboden bringen. Geplant ist die Produktion von 40 Raketen im Jahr. ESA Aerospace gehört zu mehreren deutschen und europäischen Unternehmen, die Europa in der Raumfahrt unabhängiger von den USA und Russland machen wollen. Bisher wird das Geschäft mit Trägerraketen von Anbietern dominiert, wie SpaceX von Elon Musk.
6: Und der unter Druck stehende FIFA-Präsident Infantino will 2027 für eine weitere Amtszeit kandidieren. Eine Sprecherin des Weltfußballverbandes bestätigte, dass sich an seiner angekündigten Wiederwahl nichts geändert habe. Das waren die Nachrichten mit Arthur Dreinacher.
0: Und wir kommen zum Wetter in Kärnten. Es ist überwiegend sonnig und warm. Nur wenige Wolken zeigen sich am Himmel. Die Höchstwerte heute bis 29 Grad. Aktuell messen wir genau diese 29 Grad bei Ihnen in St. André im Lavantal. Villach und Dellach im Drautal melden 28 Grad. In Klagenfurt und Kötschach-Mauthen sind es 27. Oberfellach und Bad Eisenkappel 26 Grad. Döllach im Mölltal und Friesach 25 Grad. Morgen wird es ebenfalls wieder verbreitet sonnig. In Unterkärnten scheint die Sonne meist bis zum Abend. In Oberkärnten muss man im Lauf des Nachmittags mit einzelnen Regenschauern oder Gewittern rechnen. Die Tageshöchstwerte erreichen morgen 25 bis 30 Grad. In 2000 Metern Höhe hat es zum Mittag um 15 Grad. Am Dienstag wird es noch einmal überwiegend sonnig und sommerlich warm. Ab Mittag tauchen über den Bergen einige Quellwolken auf. Ganz vereinzelt kann es auch regnen. Die Tageshöchstwerte erreichen 26 bis 31 Grad. Sie sind sicher unterwegs mit Radio Kärnten, 4 Minuten nach 15 Uhr. Da gibt es nach wie vor Reiseverkehr vor dem Karawankentunnel. Eine Dreiviertelstunde Wartezeit bei der Einreise nach Österreich und auch länger dauert es in Italien im Kanaltal auf der Autobahn bei Tavis vor der Mautstelle Ugovica. In Richtung Villach brauchen Sie derzeit 30 Minuten länger. Wenn Sie noch etwas entdecken sollten, gerne Bescheid geben und unter der Nummer 0800 600 601. Wir wünschen gute Fahrt.
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0: Nach einem ausführlichen Kaffeeklatsch darf an einem Sonntag auch die Bewegung nicht zu kurz kommen. Deswegen schauen wir in dieser Stunde ins Gailtal, denn hier hat man sich heute nicht einfach nur bewegt,
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0: Nach einem ausführlichen Kaffeeklatsch darf an einem Sonntag auch die Bewegung nicht zu kurz kommen. Deswegen schauen wir in dieser Stunde ins Gailtal, denn hier hat man sich heute nicht einfach nur bewegt, sondern man hat auch etwas für

0: Zweimal Sportunfall, zweimal Diagnose Querschnittslähmung und zweimal absolute Erfolgsstories im Parasport. Das wäre die Kurzfassung der Geschichten von Radl Wolfi, Wolfgang Dabernik und Michael Kurz. Wolfi holt 2004 bei den Paralympics in Athen Silber im Radfahren. Michael ist mehrfacher Gesamt-Europacup-Sieger im Paracycling und auch im Wintersport erfolgreich. Deswegen möchten Sie heute zum wiederholten Mal mit einer Veranstaltung in Kötschach-Mauten etwas zurückgeben, Martin Kalbitzer-Florian.
1: Ja, genau, du sagst es, wobei die beiden Olympioniken, die gehen das heute ein bisschen Kamota an, das Ganze. Damit einen schönen Nachmittag aus dem sehr schönen Geiltal. Beim Start hat sich das Ganze so angehört.
2: Die Ersten können dann starten, wenn sie wollen. 5, 4, 3, 2, 1, ab!
1: Es werden um die 200 Leute sein, die da heute auf die untere Valentinalm fahren und das Ganze zum 11. Mal für den guten Zweck und verantwortlich, wie gesagt, diese beiden Herren, nämlich Radl Wolfi, Wolfgang Dabernik und Michael Kurz. Wie ist es denn zu dieser Veranstaltung gekommen?
3: Aus Dankbarkeit, das war unser Schicksal, so gut nach unseren schweren Unfällen mit Erstdiagnose Querschnittlähmung bei beiden wieder so gut in den Griff bekommen haben, haben wir gesagt, wir werden einmal was machen, wo wir anderen Menschen mit Behinderung im Raum Oberkärnten, Osttirol oder auch darüber hinaus was zurückgeben können. Und so ist es zu dieser Veranstaltung gekommen.
1: Das Ganze in Form eines Radrennens, wobei der Begriff Rennen ist ja sehr dehnbar. Heute geht es um die Gemütlichkeit und um den guten Zweck, Michi Kurz.
4: Ja, Rennen ist relativ. Ein paar nehmen es sicher als Rennen und als persönliche Herausforderung, Challenge. Aber es ist ja nicht nur Radlfahren, es ist ja auch zu Fuß raufwandern, rauflaufen, einfach vor Ort sein und das ganze Feeling da in der freien Natur mit uns ein bisschen gemeinsam irgendwas zu unternehmen, zu genießen und auch für einen guten Zweck gleichzeitig was Schönes zu erledigen.
1: Stichwort Feeling, weil es ja auch Radl Wolfi schon angesprochen hat, man wollte was zurückgeben, man hat sich irgendwie der Dankbarkeit und der Wertschätzung verpflichtet gefühlt. Jetzt kommen da jedes Jahr, heuer schon zum 11. Mal, so viele Menschen aus nah und fern, alte Bekannte, hin und wieder auch neue Menschen, die hier mitfahren, mitradeln, mitwandern. Was macht das mit dir, Michi?
4: Es ist fast ein bisschen uns über den Kopf gewachsen, aber im positiven Sinne, anfangs waren ja nicht ganz so viele Starter, aber jetzt sind immer um die 200 bzw. mehr Starter und da kommt ja schon ein bisschen ein Geld zusammen für gute karitative Zwecke und das macht einen schon ein bisschen stolz, dass das auch so funktioniert und dass es nicht nur um so eine Blödsinnsveranstaltung ist, Kopf im Boden und Risiko, sondern einfach man tut es, man bewegt sich und macht nebenbei wirklich was Sinnvolles.
1: Also, wem der Zweck alleine schon nicht reicht, das Ganze auch noch auf eine herrliche Alm, eine super tolle Strecke. Los geht's beim Geiltaler Hof, wo der Start sich befindet. Wolfi, wo geht's dann hin?
3: Es geht dann über Mauten, dann die Blöckenstraße hinauf bis nach dem Heldenfriedhof und dann rechts auf die untere Valentinalm.
1: Wie schaut es da oben aus für alle, die es nicht kennen?
3: Ah, das ist eine wunderbare Kulisse. Man sitzt da mehr oder weniger unter der Kellerwand. Es geht dann der Weg weiter zum Wolaiersee. Also eine Traumkulisse und heute bei dem Superwetter. Was gibt es Schöneres? Was will man mehr?
1: Das werden uns auch die Teilnehmer bestätigen, die wir jetzt entlang der Strecke langsam aber sicher mal abfangen werden. Na dann schwinge ich mich jetzt auch aufs Radl, weil bei diesen herrlichen Beschreibungen kann ich es jetzt auch kaum erwarten. Meld mich dann gleich wieder.
0: Tja, so hat er sich noch angehört vor dem Losfahren. Wie es danach klingt, hören Sie dann gleich hier bei uns in Radio Kärnten.

0: Zwei erfolgreiche Parasportler wollen etwas zurückgeben und fahren deswegen mit 200 Leuten auf die Valentinalm in Kötschach-Mauthen. Darum geht es beim 11. Mal Bewegung für den guten Zweck. Martin Kalbitzer-Furian ist mitgefahren und sollte schon ein paar Höhenmeter gemacht haben, oder? Wie schaut's aus?
1: So, einen schönen Nachmittag noch einmal. Bisschen über eine Stunde oder in meinem Fall etwas länger braucht man, wenn man vom Geiltaler Hof in Kötschach-Mauthen hier rauffährt auf die Abzweigung Richtung Valentinalm über die B111 Plöckenpassstraße. Da beginnt dann der Schotterweg und da ist es ein bisschen ruhiger. Da kann man auch den ein oder anderen, der hier rauffährt, rausziehen. Warum wollen wir das machen? Das 11. Mal Bewegung für den guten Zweck. Der Radl Wolfi und Michi Kurz laden zu einem Radrennen, wobei der Begriff Rennen hier schwerst relativ ist. Man kann auf Zeit fahren, man kann aber auch ganz gemütlich fahren, so wie das viele hier tun. Und an der Stelle, wo ich stehe, oder, kommen jetzt schon ein paar daher. Wie geht's entlang der Strecke?
2: Gut.
1: Ja.
2: Super. War super fein zum Auffahren.
1: Ich sehe die Familie. Wer?
3: Ja, Seitlinger Sternig. Zwei unserer großen Kinder sind mit Oma und Opa bereits vorausgefahren. Mhm. Und die Jüngste, die 6-jährige Marie, ist mit uns unterwegs und alles allein gefahren.
1: Und alles ohne E-Bike, Marie? Du bist ja kleine Maschine, hörst. War das anstrengend mit Mama und Papa jetzt darauf fahren?
4: Ja.
1: Wer war schneller, du oder Mama und Papa?
4: Ich.
1: Die Familie Hofer fährt auch mit beim Radl Wolfi. Auch nicht zum ersten Mal, wie ich meine.
5: Nein, zum 6. Mal.
1: Und jetzt müssen wir ja ganz kurz beschreiben, wer denn da alle mit dabei ist bei der Familie.
5: Ja, das ist einmal der Noah.
1: Den Noah hören wir da hinten.
5: Ja, genau, der ist im Hänger drinnen. Der Nevio, der Papa Christian und ich, Mama Birgit.
1: Und dass ihr da mitfahrt, das ist natürlich kein Zufall, wie ich mir vorstelle.
5: Nein, also die Veranstaltung hat ja einen Sinn. Und es werden ja bestimmte Familien oder Personen unterstützt und wir waren eben auch schon die Glücklichen und haben auch Unterstützung vom Radl Wolfi und von Michi Kurz eben gekriegt für unser Noah. Und seitdem sind wir natürlich immer lieben gern dabei. Es ist eine tolle Veranstaltung, nicht nur aus diesem Grund, sondern auch Spaß und ja, Unterhaltung.
1: Aber ich kann mir vorstellen, das ist für Noah auch lässig, wenn die Mama da vorne kurbelt und der Noah kann ein bisschen mitfahren, oder?
5: Ja, ich habe Gott sei Dank keinen Akku, also so schlimm ist es nicht.
1: Und hinten ein Motivator im Hänger.
5: Also je schneller, desto besser.
1: Okay, na dann Mama, gib nochmal ordentlich Gas rauf, ja, auf die Valentinalm.
5: Super, danke.
6: Bis dann. Tschüss.
1: So, jetzt auf den letzten Metern ein Kopf an Kopf rennen. Ey Burschen, ihr wisst, dass es um nichts geht, oder?
7: Ja.
1: Endlich angekommen, oder Ossi?
7: Ja.
1: Wie war's?
7: Das hat vor 20 Jahren noch ganz anders ausgeschaut.
1: Das ist übrigens Ossi Jochum, ein langer Wegbegleiter vom Radl Wolfi, der da immer mit dabei ist bei diesem Rennen.
7: Immer, ja. Also heute, wie ich in Kötschach angekommen bin und so viele Leute am Start gesehen habe, das erste Positive, was mir aufgefallen ist, dass niemand ein Handy in der Hand hatte.
1: Also alle nur im Moment gelebt.
7: So ist es. Das sind heute eher schon seltene Momente.
1: Und solche Momente gibt es hier, wenn Radl Wolfi und Michi Kurz zum Bewegen und zum Radfahren für den guten Zweck rufen. Jetzt wird das Ganze noch gemütlich ausklingen. Man hört es im Hintergrund, die Musik spielt auf der Valentinalm. Und ich glaube, die Herrschaften holen sich jetzt ein bisschen Elektrolytennachschub, oder?
7: Genau, so ist es.
1: Von der Valentinalm, von den vielen Sportlern für den guten Zweck, Martin Kalbitzer-Furian für Radio Kärnten.
0: Danke, Martin. Die Brettl-Jause mit dem obligatorischen isotonischen Getränk hast du dir mehr als verdient. Ja.

0: 15.30 Uhr an diesem Sonntag, 3:30, das heißt Zeit für die Neuigkeiten aus Kärnten und Christoph Kleinschnick.
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2: In Klagenfurt hat die Polizei einen Lastwagen mit schweren und gefährlichen Mängeln aus dem Verkehr gezogen. Ein Reifen am kroatischen Sattelkraftfahrzeug war so beschädigt, dass schon das Gewebe sichtbar war. Die Stoßstange war gebrochen, der Tank hatte ein Leck, der Unterfahrschutz war lose und teils durchgerostet und bei den Bremsleitungen gab es Druckverlust. Der Lenker hatte zudem die Lenkzeiten überschritten und den Fahrtenschreiber manipuliert. Die Polizei hat die Kennzeichen abgenommen und die Weiterfahrt untersagt. Auf den Lenker und den Zulassungsbesitzer kommen Anzeigen zu. Für Kritik sorgen Nachrichten, wonach Kärnten für den Ausbau der Kinderbetreuung Millionen aus dem Finanzausgleich liegen lässt. Zuletzt waren die zur Verfügung stehenden Mittel nur zu 43% ausgeschöpft. Laut Bildungsreferent Peter Reichmann, SPÖ, liegt das daran, dass die Gemeinden wegen angespannter Budgets die geforderte Zuzahlung nicht leisten können. Das Land habe daher die Richtlinien geändert, um Kofinanzierung zu erleichtern. FPÖ-Obmann Erwin Angerer verlangt eine Aufgabenreform. Er sagt, die Gemeinden müssten die alleinige Zuständigkeit für Kindergärten und dafür vom Bund direkt und dauerhaft die notwendigen Mittel bekommen. Team Kärnten-Obmann Gerhard Köfer verlangt zweckgebundene Direkthilfen für die Gemeinden. Die Kindergartenmillionen dürften nicht liegen bleiben, so Köfer. Damit wieder zu Simon Auernick. Du weißt, wie es mit dem Wetter weitergeht.
0: Es ist überwiegend sonnig und warm an diesem Sonntagnachmittag. Nur wenige Wolken zeigen sich am Himmel über Kärnten. Die Höchstwerte heute bis 29 Grad. Auch morgen ist es verbreitet sonnig. Im Lauf des Nachmittags muss man vereinzelt aber mit einigen Regenschauern oder Gewittern rechnen. Die Höchstwerte klettern morgen auf bis zu 30 Grad. Sie sind sicher unterwegs mit Radio Kärnten, gleich 2 Minuten nach 3:30. Nach wie vor gibt es Reiseverkehr und deswegen vor dem Karawankentunnel eine Dreiviertelstunde Wartezeit bei der Einreise nach Österreich. Und auch in Italien dauert es länger, im Kanaltal auf der Autobahn bei Tavis, vor der Mautstelle Ugovica in Richtung Villach eine halbe Stunde Wartezeit. Ansonsten gute Fahrt.
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0: Radio Kärnten am Sonntagnachmittag, das bedeutet Tag 3 heute am Bleiburger Wiesenmarkt. Das Wetter nach wie vor top, die Stimmung ebenfalls. Natürlich auch bei unserem Kollegen Joe Kohlhofer. Er hat mir aber verraten, seine Brieftasche, die hat am ersten Tag fast gar nicht in die Lederhose einstecken können. Mittlerweile geht das schon viel einfacher. Heißt das jetzt, dass du schon mehr Übung hast oder ist das vielleicht ein Zeichen, dass nicht mehr viel drin ist, lieber Joe?
1: Ja, Blick in meine Brieftasche. Puh, ich habe nicht mehr viel Geld mit. Wie viel Geld haben Sie mitgebracht auf die Wiesen?
2: 100 Euro.
1: Und wie viel sind noch da?
2: 50.
1: 50? Die Hälfte ist schon weg. Was machen wir jetzt bis Montagabend?
2: So lang sind wir nicht da. Wir fahren heute schon wieder.
1: Heute fahrt schon wieder heim. Es war ein kurzer Besuch.
2: Genau.
1: Von wo seid ihr?
2: Graz.
1: Extra mit der Choralmbahn reingefahren?
2: Nein, mit dem Auto. Wir sind fünf.
1: Habt ihr das mitbekommen in Graz, dass das ein schöner Markt steigt? Der größte und älteste hier im Jahrental.
2: Ein Freund von mir ist aus Kärnten. Der hat es empfohlen.
1: Der hat gesagt, kommt einer.
2: Genau.
1: Und jetzt hat der Freund das empfohlen. Wie ist das Gefühl, jetzt da zu stehen in Bleiburg?
2: Ja, klasse. Ist empfehlenswert.
1: In diesem Sinne noch viel Freude hier in Bleiburg.
2: Danke. Danke ebenfalls.
1: Tschüss. Ciao. Wie viel Geld haben wir denn mit?
3: 200-300 Euro haben wir schon mit, ja.
1: Und wie viel ist noch da?
3: Haben wir schon ein bisschen, haben wir noch was. Ja. Es ist gut investiertes Geld, es bleibt hier in der Region und das passt.
1: Das ist ein schöner Gedanke und das Wiesenmarktgeld, das wird ja offiziell gar nicht geführt.
3: Ich denke, es ist der Anfang des Monats und es werden sich natürlich die Familien das gut einplanen und man investiert es gern, die Kinder haben eine Freude, wir haben alle eine Freude, dass der Bleiburger Wiesenmarkt ist und es ist einfach schön, dass wir alle hier in Bleiburg zusammenkommen können, man trifft Bekannte, Verwandte und das ist einfach herrlich.
1: Wobei, alle will man nicht sehen.
3: Gibt es so Schleichwege, dann kann man halt, wenn man sich gut auskennt, dann kann man sich ein bisschen vorbeischleichen, wenn man will.
1: Viel Freude am Wiesenmarkt, viel Freude beim Geld ausgeben.
3: Herzlichen Dank, Baba.
1: Ich sehe, ein kleines Kind ist mit dabei. Ja, wie alt ist er denn?
4: Der ist jetzt 8 Monate.
1: Und der andere sitzt da drin oder die andere?
4: Nein, das ist auch sie und das ist 2,5.
1: Das heißt, als Familie, wie viel Geld habt ihr mitgebracht hierher auf das Wiesenmarktgelände?
4: Das ist ein Geheimnis.
1: Ein Geheimnis?
4: Ja.
1: Hat die Oma ein bisschen was dazugegeben? Der Opa hoffentlich?
4: Nicht, dass ich wüsste.
1: Sind das 100 Euro, 200?
4: Ich bin nicht die Sparkasse.
1: Aber wie viel Geld gibt man so aus da pro Jahr?
4: So um die 100 Euro, sowas mehr sicherlich auch. Also.
1: Vor allem, man trifft dann Leute, gell, dann sollte einmal eine Runde, dann sollte wieder einmal eine Runde.
4: Ja, früher mal, wo ich fortgegangen bin, schon, ja. Aber jetzt, wo ich Kinder habe, ist es halt nicht so. Also jetzt sind die Kinder mal im Vordergrund. Ja.
1: Ist auch wichtig, so wie wir auch alle eine schöne Kindheit gehabt. Zumindest hoffentlich.
4: Ja, so ist es, ja.
1: Viel Freude beim Geld ausgeben, schönen Wiesenmarkt.
4: Dankeschön.
1: Wie viel Geld hast du mitgebracht?
5: 50 Euro.
1: Und alles weg?
5: Nein, noch gar nichts habe ich verbraucht. Ich bin gerade erst gekommen mit dem Zug.
1: Von wo bist du mit dem Zug angereist?
5: Künstdorf.
1: Das heißt, die Welt gehört noch dir oder der Wiesenmarkt gehört noch dir mit den 50 Euro?
5: Weiß nicht.
1: Aber überlegt man da, wo man das Geld ausgibt oder geht man einfach von A nach B?
5: Ja, man kann das Geld schon einmal ausgeben.
1: Sonst Oma, Opa einfach dazwischen einmal besuchen, ja. Die stecken dann auch wieder was zu.
5: Ja.
1: In diesem Sinne, liebe Grüße vom Marktgelände in Bleiburg. Das war der Lukas und der Joe Kohlhofer
5: für Radio Kärnten. Ciao.
0: Ja, danke euch zwei. Viel Spaß noch am Bleiburger Wiesenmarkt.

Musik aus Italien hier bei uns in Radio Kärnten und das nehmen wir auch gleich zum Anlass, um zu unseren südlichen Nachbarn zu blicken, denn im Autodromo von Monza sind heute die Formel 1 Boliden unterwegs. Der Überraschungsmann, der von ganz vorne, also von der Pole Position ins Rennen gegangen ist, Pierre Gasly im Alpine, konnte seine Führung eine Runde lang verteidigen, bevor George Russell im Mercedes vorbeigehen konnte. Das Rennen musste aber in der vierten Runde bereits unterbrochen werden und sorgte bei einigen Ferrari-Fans für Tränen, denn Charles Leclerc verlor sein Auto in der letzten Kurve und krachte in die Bande. Er blieb zum Glück unverletzt, ja, das kann man aber nicht von der Bande sagen, deswegen wurde auch das Rennen unterbrochen. Red Flag, rote Flagge hat es geheißen, deswegen wird erst wieder seit einigen Minuten gefahren und ja, seit dem Restart, da ist nach wie vor in Führung George Russell im Mercedes, der hat seine Führung verteidigen können vor einem Red Bull. Max Verstappen derzeit auf der 2, Pierre Gasly auf der 3. Vierter Platz, Lewis Hamilton im Ferrari, Oscar Piastri auf der 5 im McLaren und der WM-führende Italiener Kimi Antonelli musste ja nach einem Motorentausch auf dem letzten Platz starten. Der hat sich schon ganz schön durchs Feld durchgepflügt und liegt derzeit auf Platz 6 vor dem Vorjahresweltmeister Lando Norris im McLaren.

0: Die 70er in Radio Kärnten. Wolfgang Ambros und seine Blume aus dem Gemeindebau. In der nächsten Stunde sprechen wir unter anderem über den Weltösterreicher des Jahres und Ameisen. Also bleiben Sie gespannt und bis gleich.
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4: Am Mikrofon Arthur Dreinacher. EU-Kommissionspräsidentin von der Leyen besucht heute und morgen Grönland. Sie will die Zusammenarbeit mit der autonomen Region Dänemarks stärken. Hintergrund sind auch die wiederholten Drohungen von US-Präsident Trump, Grönland zu übernehmen. Tim Kupal berichtet.
5: Laut Financial Times hat EU-Kommissionspräsidentin Ursula von der Leyen bei ihrem Grönlandbesuch 200 Millionen Euro mit im Gepäck. Das EU-Geld soll demnach in konkrete Projekte investiert werden, darunter etwa Projekte zur Gewinnung seltener Rohstoffe, erneuerbare Energieträger, Datenzentren, Unterseekabel und Satellitenverbindungen. EU-Kommissionssprecher Olaf Gill bestätigt den Besuch von der Leyen in Grönlands Hauptstadt Nuuk Sonntag und Montag.
6: Dimanche et lundi, la présidente sera à Nuuk au Groenland.
5: Sowie ihre Absicht, dabei eine Erklärung zur verbesserten Zusammenarbeit mit der EU zu unterschreiben.
6: Une déclaration commune.
5: Auf die Frage nach den zusätzlichen Fördergeldern sagt der Kommissionssprecher lediglich, man wolle den Aussagen der Kommissionspräsidentin in Grönland nicht vorgreifen.
4: Die deutsche Polizei ist mit einem Großeinsatz am Hambacher Forst, westlich von Köln, gegen mutmaßliche Sabotageakte am Stromnetz vorgegangen. Gesucht wird ein 48-jähriger Tatverdächtiger. In seiner Wohnung war Sprengstoff gefunden worden. Die Sabotageversuche betreffen 3 deutsche Bundesländer. Die 10 islamischen Kultusgemeinden in Österreich weisen Aussagen von ÖVP-Kanzleramtsministerin Bauer zurück. Sie fordern konkrete Belege für eine angebliche Radikalisierung. Bauer stellte unterdessen im ORF-Radio klar, ein Verbot der islamischen Glaubensgemeinschaft stehe nicht im Raum. Abos zu kündigen kann mühsam sein, vor allem bei mehreren gleichzeitig. Die Konsumentenplattform Watchlist Internet warnt allerdings vor unseriösen Kündigungsdiensten. Deren Kosten seien oft nicht klar ersichtlich. Sebastian Rosenauer informiert.
7: Wer sich vor lauter Abos nicht mehr auskennt oder Probleme beim Kündigen hat, findet im Internet Schnellhilfe, etwa die Seite abo-abmelden.com. Aber Achtung, dieser Anbieter verwendet einen Trick mit 2 unterschiedlichen Webseiten. Eine, wo der offizielle Preis klar angegeben ist, nämlich 40 Euro pro Kündigung, und eine, wo nicht klar wird, dass der Service überhaupt etwas kostet, sagt Cyber-Expertin Sandra Pöheim von Watchlist Internet.
8: Eine gezielte Strategie, Menschen auf die eine Seite zu locken und dann aber zu sagen, naja, das Formular schaut so aus, Sie haben ja gesehen, das kostet etwas.
7: Auf dieser zweiten Seite steht der Preis nämlich nur in den AGBs. Bekommt man trotzdem Zahlungsaufforderungen, sollte man schriftlich widersprechen.
8: Also es muss dabei stehen, zum Beispiel jetzt kaufen, und es muss auch der Betrag dastehen. Und es darf nicht im Kleingedruckten stehen oder das darf auch nicht in den AGBs versteckt stehen.
7: Im Zweifel sollte man lieber einfach selbst kündigen, rät die Cyber-Expertin.
4: In Klagenfurt hat die Polizei einen kroatischen Lastwagen mit schweren und gefährlichen Mängeln aus dem Verkehr gezogen. Der Lenker hatte zudem die Lenkzeiten überschritten und den Fahrtenschreiber manipuliert. Auf ihn und den Zulassungsbesitzer kommen Anzeigen zu. Das waren die Nachrichten mit Arthur Dreinacher.
0: Und wir schauen aufs Wetter bei uns in Kärnten. Es ist weiterhin wolkenlos und sommerlich warm mit Höchstwerten heute bis 29 Grad. Aktuell messen wir genau diese 29 Grad bei Ihnen in Ferlach und auch in Dellach im Drautal. Villach, Klagenfurt und Lienz melden 28 Grad. In Oberfellach und in Feistritz-Oppleiburg hat es 27 Grad. Am Weißensee und in Friesach 26. Und in Weidensfeld im Gurktal sowie im Kornat im Lesachtal hat es 25. 25 Grad. Morgen wird es ähnlich wie heute verbreitet sonnig. In Unterkärnten scheint die Sonne meist bis zum Abend. In Oberkärnten muss man im Lauf des Nachmittags mit einzelnen Regenschauern oder Gewittern rechnen. Die Tageshöchstwerte erreichen morgen 25 bis 30 Grad. In 2000 Metern Höhe hat es zu Mittag um die 15 Grad. Am Dienstag wird es noch einmal überwiegend sonnig und sommerlich warm. Ab Mittag tauchen dann über den Bergen einige Quellwolken auf. Ganz vereinzelt kann es auch regnen. Die Tageshöchstwerte erreichen 26 bis 31 Grad. Sie sind sicher unterwegs mit Radio Kärnten, 4 Minuten nach 16 Uhr. Da gibt es nach wie vor Reiseverkehr, vor allem an den Grenzübergängen vor dem Karawankentunnel, eine Dreiviertelstunde Wartezeit bei der Einreise nach Österreich und in Italien im Kanaltal auf der Autobahn bei Tavis vor der Mautstelle Ugovica dauert es in Richtung Heimat derzeit 20 Minuten länger. Wenn Sie noch etwas entdecken, dann geben Sie gerne Bescheid. Sie erreichen uns unter der Nummer 0800 600 601. Wir sagen es gerne weiter, sagen danke fürs Anrufen und wünschen gute Fahrt.
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0: Rund 640.000 gebürtige Österreicherinnen und Österreicher leben dauerhaft im Ausland. Und knapp 300 von ihnen sind diese Woche zum Jahrestreffen des Weltbundes Österreich nach Klagenfurt angereist. Und dabei wurde ein Kärntner zum Weltösterreicher des Jahres gekürt. Wer das sein könnte, das erfahren Sie in wenigen Minuten. Davor geht es musikalisch in die 80er Jahre mit Eddy Grant. Gimme Hope, Joanna. Einen schönen Sonntagnachmittag wünsche ich. Jahre mit Eddy Grant. Gimme Hope, Joanna. Einen schönen Sonntagnachmittag wünsche ich.

0: Dieses Wochenende ist für viele im Ausland lebende Österreicherinnen und Österreicher ein Stück Heimkommen. Rund 300 Teilnehmerinnen und Teilnehmer aus aller Welt sind zum Jahrestreffen des Weltbundes Österreich nach Klagenfurt angereist. Im Rahmen der Tagung wird auch der Weltösterreicher des Jahres 2026 ausgezeichnet. Unsere Kollegin Anna Magnet war mit dabei.
1: Der international renommierte Koch aus Kärnten, Wolfgang Buck, ist Weltösterreicher des Jahres 2026.
2: Das ist super, weil ich bin wirklich noch immer ein Kärntner. Man hört ja das auf meiner Sprache, wie ich rede und alles. Ich bin mehr Deutscher geworden oder Wiener geworden oder was. Für mich Kärnten sind meine Wurzeln und die bleiben immer meine Wurzeln.
1: Die Auszeichnung wurde vom Weltbund Österreich und dem Präsidenten Werner Götz überreicht.
3: Herr Buck ist ja nicht nur ein guter Koch, er ist ein guter Manager, ein Menschenführer, Menschenfreund. Und er hat aus den einfachsten Verhältnissen das gemacht, was man gar nicht ihm zumuten konnte. Und solche Menschen brauchen wir.
1: Viele Spitzenköche aus Kärnten sind beim Festakt anwesend. Manche haben schon mit Buck gemeinsam gekocht. So wie Hannes Czemaniak, der gemeinsam mit Wolfgang Buck bei der Oscarverleihung für gutes Essen sorgt.
4: Etwas einschüchternd war das am Anfang, aber nachdem wir uns jetzt schon seit 40 Jahren kennen, ist da natürlich eine gewisse Routine drin, aber ich sehe nach wie vor zu ihm Aufverleiner der Größten.
1: Für viele ist das Jahrestreffen des Weltbundes Österreich ein Stück Heimkommen, wobei die Heimat Österreich auch im Ausland bei Birgit Hayden oder Jürgen Bischoff zu finden ist.
5: Ich bin seit 2003 ganz aktiv bei der Austrian American Society of Oregon dabei. Das ist ein Verein mit ca. 140 Mitgliedern und wir treffen uns regelmäßig mit Stammtischen und eben auch österreichische Feste. Wir haben eine Nikolausfeier für die kleinen Kinder und Kinderfasching und wir haben einen Wiener Ball. Und das eben war mir wichtig, dass auch meine Kinder diese Traditionen kennenlernen.
6: Man verlässt nicht Österreich, nie Österreich. Österreich ist immer im Herzen da und es ist wurscht, wo man ist. Und das ist die Hauptsache, ja.
1: Und vielleicht gibt es für Wolfgang Buck ja doch noch ein Heimkommen.
2: Ich glaube, wenn man älter wird, da hat man nicht Heimweh, weil ich fühle mich sehr wohl in Amerika, aber man geht gerne zurück.
7: Gibt es die Chance, dass Sie wieder zurück nach Kärnten kommen, weil Sie irgendwas so vermissen?
2: Auf Urlaub oder vielleicht ein Haus da kaufen, werden wir sehen.

0: Musik aus Italien an diesem Sonntagnachmittag hier bei uns in Radio Kärnten. Sie haben es wahrscheinlich schon gehört, heuer ist ein Wespenjahr. Das hört man oft und beim Frühstück auf der Terrasse oder einer Jause im Freien bewahrheitet sich dann auch die Annahme. Manchmal wird aber auch gesagt, 2026 sei auch ein starkes Ameisenjahr. Caroline Boktor hat nachgefragt.
1: Die Frage ist ja, kommt uns das nur so vor oder gibt es tatsächlich noch so viele lästige Ameisen in unseren Wohnungen? Die Antwort fällt relativ klar aus.
2: Ja, momentan wirkt es so, als wären dieses Jahr besonders viele Ameisen, vor allem zu einer besonders langen Zeit noch, in unseren Wohnstätten zu finden. Die Sache hier ist, dass momentan einfach die starke Trockenheit und vor allem der Klimawandel im Allgemeinen auch natürliche Nahrungsquellen etwas verringert und die Ameisen dadurch natürlich auch mehr Späherinnen und mehr, sagen wir mal, mutige Ameisen vorschicken, die dadurch auch natürlich in unsere Wohnräume mit eindringen, damit sie ihr Nest besonders gut versorgen können.
1: Es sind also wirklich viele und es kommen tatsächlich einige Ameisen sozusagen als Vorhut, um die Lage auszukundschaften.
2: Das Problem hierbei ist natürlich, sollten diese Späherinnen etwas finden, kann sich sehr, sehr schnell eine Ameisenstraße bilden, die sich dann auch zu einer langen Reihe an Ameisen in unserer Wohnung oder unseren Häusern entwickelt.
1: Und damit aus den paar erwähnten mutigen Ameisen nicht eine ganze Ameisenstraße wird, kann man eigentlich recht einfach etwas unternehmen.
2: Das Allerbeste, was man dagegen machen kann, dass die Ameisen unsere Wohnräume für sich gewinnen, ist natürlich schauen, dass keine Nahrungsmittel zur Verfügung stehen und dass so gut wie möglich auch alle möglichen Öffnungen geschlossen sind. Löcher geschlossen, dass man vielleicht das Fliegengitter montiert, Balkontüren schließt und so weiter und so fort. Denn wenn die Ameisen nicht hinein können, können sie sich auch nicht breit machen bei uns.
1: Oder man übt sich in Geduld und wartet ein bisschen ab. Das geht auch.
2: Denn im Herbst und gegen Winter werden die lieben Ameisen sich nämlich für die Wintermonate bereit machen und dort natürlich auch nicht mehr ganz so viel draußen herumgehen, sondern sich hauptsächlich in ihr Nest zurückziehen. Also ein wenig Geduld haben, dann sind die Ameisen auch zum größten Teil wieder verschwunden.
1: Bis sie dann halt im nächsten Frühling wieder auftauchen.

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1: In wenigen Sekunden ist es 16.30 Uhr, halb fünf. Zeit für die Neuigkeiten aus Kärnten und Christoph Klanschnick.
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3: Eine Woche vor Schulbeginn treten morgen 160 Junglehrerinnen und Lehrer mit einem Empfang an der Pädagogischen Hochschule in Klagenfurt offiziell ihren Dienst an. Sie werden in den kommenden Tagen mit Veranstaltungen in das Organisationsfeld Schule und in ihre Rechte und Pflichten eingeführt. Unter den Junglehrerinnen befinden sich auch 34 Quereinsteiger. Am Weißensee ist ein Mountainbiker auf dem Weg von der Alm hinterm Brunn talwärts gestürzt und schwer verletzt worden. Der 42-Jährige wurde mit dem Rettungshubschrauber ins Krankenhausspital geflogen. In Klagenfurt hat die Polizei ein völlig desolates Sattelkraftfahrzeug aus dem Verkehr gezogen. Der Lastwagen aus Kroatien wies eine Vielzahl an gefährlichen Mängeln auf. Der Lenker hatte zudem seine Lenk- und Ruhezeiten manipuliert. Er wird angezeigt, die Kennzeichen wurden abgenommen. Mehr dazu hören Sie im Abendjournal in einer halben Stunde. Da fassen wir auch die Reaktionen auf Berichte zusammen, wonach Kärnten beim Ausbau der Kindergärten Millionen liegen lässt. Von den laut Finanzausgleich zustehenden Zweckzuschüssen vom Bund hat Kärnten zuletzt nur 44%, also weniger als die Hälfte, abgeholt. Und damit wieder zu Simon Auernick und zum Wetter.
1: Es ist weiterhin wolkenlos bei uns in Kärnten und sommerlich warm mit Höchstwerten heute bis zu 29 Grad. Auch morgen geht es weiter mit dem sonnigen Wetter. Im Lauf des Nachmittags muss man aber vereinzelt mit einigen Regenschauern oder Gewittern rechnen. Die Höchstwerte klettern morgen auf bis zu 30 Grad. Sie sind sicher unterwegs mit Radio Kärnten, eine Minute nach halb fünf. Da gibt es nach wie vor Urlauber-Rückreiseverkehr vor dem Karawankentunnel. Derzeit eine halbe Stunde Wartezeit bei der Einreise nach Österreich und auch in Italien im Kanaltal auf der Autobahn bei Tavis vor der Mautstelle Ugovica in Richtung Villach 20 Minuten Wartezeit. Kommen Sie gut und sicher an Ihr Ziel.
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0: Der Sonntagnachmittag in Radio Kärnten. Wir machen jetzt einen Blick nach Afrika, denn diese Meldung lässt aufhorchen. Es gibt nämlich Waldbrände am Fuße des Kilimanjaro. Dieser ist mit rund 6000 Metern der höchste Berg Afrikas und liegt im ostafrikanischen Land Tansania an der Grenze zu Kenia. Karin Bensch berichtet.
1: Nach Angaben der Behörden begann das Feuer bereits am Donnerstag in den unteren bewaldeten Regionen des Berges. Die genaue Brandursache und das Ausmaß der Schäden sind noch nicht bekannt. Die Region leidet derzeit unter großer Trockenheit. Einwohner und Touristen seien nicht in Gefahr. Lokale Medien berichten, dass ein Großteil der Brände mittlerweile unter Kontrolle sei. Die Feuerwehr und Bodenteams der Forstbehörde arbeiten zusammen. Auch Hubschrauber sind im Einsatz. Feuerwehrteams arbeiten daran, die verbleibenden Flammen zu löschen, heißt es vom zuständigen Ministerium. Die sich ändernde Windrichtung habe den Feuerwehrleuten geholfen, die Brände einzudämmen. In den vergangenen Jahren gab es immer wieder Feuer am Kilimandscharo. Vor 4 Jahren hatten die Flammen eine größere Waldfläche zerstört. Damals war das Feuer auf einer Höhe von rund 3900 Metern ausgebrochen, eine besondere Herausforderung für die Löschteams. Der Kilimandscharo ist ein Touristenmagnet. Jedes Jahr besteigen bis zu 70.000 Menschen den riesigen Berg. Mit seiner weißen Kappe, durch Gletscher und Schnee, ist er das Wahrzeichen von Tansania. Viele Urlauber kommen auch, um im Gebiet rund um den Kilimandscharo Safaris zu machen. Karin Bensch aus Nairobi,

0: Radio Kärnten um 16 Uhr und 48 Minuten. Bei uns verpassen Sie nichts. In 12 Minuten gut das Journal um 5, unter anderem mit folgendem Thema, Arthur Treinacher.
1: In der Koalition wird über das Zukunftspaket gestritten. Bundeskanzler Stocker will für jedes neugeborene Kind bis zu 500 Euro anlegen lassen, steuerfrei bis zur Volljährigkeit. Das Finanzministerium hält eine Umsetzung bereits ab kommendem Jahr für schwierig. Mehr dazu dann im Journal um 5.
0: Und Christoph Glanschnig berichtet unter anderem über eine rollende Bombe, die in Klagenfurt heute im wahrsten Sinne des Wortes aus dem Verkehr gezogen wurde. Mehr dazu pünktlich um 17 Uhr und jetzt schon brandneue Musik aus der Steiermark.
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0: Das ist Anna Sophie.

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0: Radio Kärnten am Sonntagnachmittag in wenigen Minuten oder nicht mal mehr einer Minute der ausführliche Nachrichtenüberblick im Journal um 5.
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6: Willkommen zum Journal um 5 mit diesen Themen. In der Koalition wird über das Zukunftspaket gestritten. Spannung vor Wahlschluss im deutschen Bundesland Sachsen-Anhalt. Und den turbulenten Formel-1-Grand Prix von Italien gewinnt der Italiener Kimi Antonelli. Aus dem Journalstudio begrüßt sie Arthur Treinacher. Bis zu 500 Euro für jedes neugeborene Kind und Steuerfreiheit für die Anlage bis zur Volljährigkeit. Das sieht das von Bundeskanzler Christian Stocker vorgeschlagene Zukunftsdepot vor. In der Koalition herrscht nun aber Uneinigkeit darüber, ab wann es gelten soll. Viktoria Waldhäusl berichtet.
7: Geht es nach der ÖVP, soll das sogenannte Zukunftsdepot ab 01.01.2027 gelten. Das sei so vereinbart, sagt Familienministerin Claudia Bauer in einer schriftlichen Stellungnahme und Zitat: Ich gehe davon aus, dass Vereinbarungen innerhalb der Bundesregierung auch eingehalten werden. Zitat Ende. Der Appell geht an die SPÖ, denn die Neos sehen kein Hindernis für eine rasche Umsetzung, wie es auf Anfrage heißt. Finanzminister Markus Matterbauer von der SPÖ hat dagegen zuletzt in Frage gestellt, ob der Zeitplan der ÖVP realistisch ist, unter anderem, weil die Finanzierung über die nächsten 2 Jahre hinaus unklar sei. Und auch heute heißt es einmal mehr aus seinem Büro, Zitat: Ein Start mit 01.01.27 ist technisch praktisch unmöglich und es gäbe auch kein fertiges Konzept.
6: Nach Gesprächen mit Russlands Machthaber Putin sind die US-Sondergesandten Steve Witkoff und Jared Kushner zum Mittag in Kiew eingetroffen. Das Treffen mit Präsident Zelensky dürfte inzwischen beendet sein. Der Kreml hatte die Gespräche mit Putin gestern als konstruktiv bezeichnet. US-Präsident Trump hatte seine Vermittler mit einem neuen Vorschlag nach Russland und in die Ukraine entsandt. Im deutschen Bundesland Sachsen-Anhalt wird ein neuer Landtag gewählt. In einer Stunde schließen die Wahllokale. Es zeichnet sich eine hohe Beteiligung ab. Das Ergebnis wird mit Spannung erwartet, denn die AfD, die Alternative für Deutschland, könnte die absolute Mehrheit erreichen. Die Partei wird in dem Bundesland vom Verfassungsschutz als gesichert rechtsextrem eingestuft. Mehr von Ansgar Gersmann.
8: Seine Anhänger feiern Ulrich Siegmund bei der Stimmabgabe. Allein zu regieren ist das erklärte Ziel des AfD-Spitzenkandidaten. Wenn er Ministerpräsident in Sachsen-Anhalt werden will, hat er auch keine andere Wahl. Alle anderen Parteien haben eine Koalition mit der AfD ausgeschlossen. Für sie ist der Kurs der Partei zu radikal. Aber auch eine Regierungsbildung ohne die AfD dürfte eine Herausforderung werden. Die Meinung an der Urne ist gespalten.
9: Erhoffen tue ich mir die absolute Mehrheit für die AfD.
10: Kein Hass, auf gar keinen Fall Hass. Und die dürfen auch nicht wählen, die den Hass sehen.
8: Am Nachmittag hat sich eine hohe Wahlbeteiligung abgezeichnet. Das Ergebnis dürfte Signalwirkung für die Bundespolitik haben.
6: Eine erste Prognose wird für 18 Uhr erwartet. Ein 87-jähriger Pensionist aus dem Innviertel ist falschen Polizisten zum Opfer gefallen. Die Betrüger behaupteten, Einbrecher hätten es auf ihn abgesehen und forderten ihn auf, Bargeld und Gold vor die Haustür zu legen. Der Mann folgte den Anweisungen und verlor knapp 30.000 Euro. Die Täter sind flüchtig. Zum Sport. Im legendären Autodrom von Monza ist vor wenigen Minuten der 97. Grand Prix von Italien zu Ende gegangen. Gerhard Prohaska, ein Italiener triumphiert in Italien nach einem turbulenten Rennen.
11: Es war eine sensationelle Leistung, die Kimi Antonelli abgeliefert hat. Als 19. gestartet, gewinnt er vor seinen Heimfans, schnappt sich drei Runden vor dem Ende sogar noch seinen Teamkollegen George Russell, der damit wohl endgültig aus dem WM-Rennen draußen ist. Dritter wird Max Verstappen, vierter Lando Norris und fünfter Oscar Piastri. Aber was war das für eine Leistung von Kimi Antonelli, der die WM-Führung weiter ausbaut auf nun 66 Punkte. Und die Geschichte des Grand Prix schreibt auch Charles Leclerc, der bei einem heftigen Crash aber Gott sei Dank unverletzt bleibt.
6: Und der unter Druck stehende FIFA-Präsident Gianni Infantino will 2027 für eine weitere Amtszeit kandidieren. Eine Sprecherin des Weltfußballverbands bestätigte, dass sich an seiner angekündigten Wiederwahl nichts geändert habe. Das war das Journal um 5 mit Arthur Treinacher.
2: Und nun zu Christoph Klanschnick und den Kärntner Themen des Tages.
12: Guten Abend. In Klagenfurt hat die Verkehrspolizei eine sprichwörtliche rollende Bombe aus dem Verkehr gezogen. Am Lastwagen aus Kroatien gab es eine Vielzahl an gefährlichen Mängeln. Der Lenker hat zudem die Lenk- und Ruhezeiten manipuliert. Mehr von Markus Paulitsch.
13: Gegen 8.45 Uhr hält die Verkehrspolizei das Sattelkraftfahrzeug aus Kroatien in Klagenfurt an. Bei der Kontrolle stechen den Beamten sofort erhebliche Mängel sowohl an der Zugmaschine als auch am Aufleger ins Auge. Ein Reifen ist schon so beschädigt, dass bereits das Gewebe sichtbar ist. Die Stoßstange vorne ist gebrochen. Durch ein Leck im Tank und den fehlenden Tankdeckel tritt Diesel aus. Der Unterfahrschutz am Sattelauflieger ist lose und teilweise durchgerostet. Bei den Bremsleistungen herrscht Druckverlust. Die Verkehrspolizisten nehmen dem Lenker die Kennzeichen ab und untersagen die Weiterfahrt. Bei der Auswertung des digitalen Fahrtenschreibers stellen sie Übertretungen der Lenkzeiten fest. Der Lenker ist zudem mehrfach ohne gesteckte Fahrerkarte unterwegs gewesen und hat die Lücken fälschlich als Ruhezeiten nachgetragen. Auf ihn und den Zulassungsbesitzer kommen Anzeigen zu.
12: Für Kritik sorgt die Nachricht, dass Kärnten wie einige andere Bundesländer Millionen für den Ausbau der Kinderbetreuung liegen lässt. Zuletzt hat Kärnten nur knapp 44% der Mittel abgeholt, die als Zweckzuschüsse aus dem Finanzausgleich zur Verfügung stehen. Martina Steiner fasst die Reaktionen zusammen.
14: Um die Mittel für den Ausbau ihrer Kindergärten auszuschöpfen, müssen Gemeinden jeweils einen Anteil zuzahlen.
12: Knapp 44% der Mittel abgeholt, die als Zweckzuschüsse aus dem Finanzausgleich zur Verfügung stehen. Martina Steiner fasst die Reaktionen zusammen.
14: Um die Mittel für den Ausbau ihrer Kindergärten auszuschöpfen, müssen Gemeinden jeweils einen Anteil zuzahlen. Diese geforderte Kofinanzierung

0: Und unser Ziel ist es damit, dass wir bis Ende 2027 auch dementsprechend die Mittel abrufen können.
1: Bei den Mitteln für das verpflichtende letzte Kindergartenjahr oder für Sprachförderung sei das großteils schon gelungen, so Reichmann. FPÖ-Obmann Erwin Angerer kritisiert das System mit geteilten Zuständigkeiten und Finanzierungen als zu kompliziert. Er fordert eine klare Aufgabentrennung. Die tatsächliche Zuständigkeit für Kinderbetreuung solle bei den Gemeinden liegen. Die sollten wiederum dafür die notwendigen Finanzmittel direkt und dauerhaft vom Bund erhalten, sagt er. Dem Kärntenobmann Gerhard Köfer fordert anstelle der verlangten Kofinanzierung ebenfalls zweckgebundene Direkthilfen für die Gemeinden. Die Kindergartenmillionen dürften nicht in einem Fördertopf liegen bleiben, so Köfer.
2: Am Weißensee ist ein Mountainbiker bei der Abfahrt von der Alm hinterm Brunn talwärts gestürzt und schwer verletzt worden. Der 42-Jährige wurde mit dem Rettungshubschrauber ins Krankenhausspital gebracht. Wie sicher sind Kärntens Museen? Diese Frage stellt sich nach dem Raub eines 3,8 Millionen Euro teuren Colliers aus dem Museum für angewandte Kunst in Wien. Wie große Einrichtungen in Kärnten ihre Kunstschätze sichern, berichtet Konrad Weichselbraun.
3: Das Kärntenmuseum hat zum Beispiel eine Sicherheitspartnerschaft mit der Landespolizeidirektion, sagt Caroline Steiner von der Geschäftsführung. Dazu gehöre auch ein intensiver Austausch mit der Präventionsstelle der Polizei.
4: Die Maßnahmen sind immer sehr individuell, pro Ausstellung, pro Objekt. Die werden, wenn es eine Leihgabe ist, immer mit dem Leihgeber auch abgestimmt. Es gibt sehr viel Technik. Man sieht herinnen in dem Haus, wenn man genau schaut, auch Technik. Man sieht auch unser Personal, das immer wieder unsere Aufsichten, die herinnen sind.
3: Und auch im Liaoning-Museum wird Sicherheit großgeschrieben bei mehreren tausend Exponaten in der Privatsammlung und den oft unschätzbar historisch wertvollen Schätzen. Peter Liaunig.
5: Die Vitrinen, die wir dort haben, sind ausgestattet mit Erschütterungsmeldern, mit Glasbruchmeldern, sind auch Verbundsicherheitsglas-Vitrinen. Das heißt, die einzuschlagen ist ein riesiger Aufwand und verursacht entsprechend Krach und löst auch Alarme aus, wo dann eben einerseits die Aufschaltung an den Wachdienst und die Polizei ergeht und das andere ist eben, das triggert unser Personal.
3: Gegen Aktivisten, die mit Farbe Bilder beschmieren wollten, sei allerdings wenig auszurichten, denn es sei unmöglich, alle Bilder hinter Glas zu bringen. Dieser Aufwand wäre exorbitant. Worauf aber alle Museen zählen, das seien die bestens geschulten Mitarbeiter, die schon im Eingangsbereich sämtliche verdächtige Gegenstände, Taschen, Regenschirme oder Mäntel einkassieren, während die Besucher ihre Runden machen.
2: Und ein gutes Ende hat die Suchaktion von Polizei, Feuerwehr und Wasserrettung nach zwei Vermissten in der Pretschitzer Bucht am Wörthersee genommen. Die beiden wurden am Nachmittag rasch gefunden und sind wohlauf. Damit zum Wetter. Der morgige Montag beginnt verbreitet sonnig. In Unterkärnten bleibt es bis zum Abend so. In Oberkärnten kommen dichtere Wolken auf. Über den Bergen kann es im Laufe des Nachmittags dann vereinzelt Schauer oder Gewitter geben. In der Früh morgen 10 bis 14 Grad, Höchstwerte 25 bis 30 Grad. Am Dienstag dann noch einmal überwiegend sonnig bei bis zu 31 Grad. Am Mittwoch stellt sich das Wetter dann um. Im Laufe des Tages bringt eine Kaltfront Abkühlung, Schauer und Gewitter. Und heute lag die höchste Temperatur in Klagenfurt bei 28 Grad, die tiefste bei 14. Das sind 5 Grad über dem Durchschnitt. Und das war das Abendjournal mit Christoph Glanschnick.
6: Danke Christoph, wir schauen auf Kärntens Straßen. Sie sind sicher unterwegs mit Radio Kärnten, 10 Minuten nach 17 Uhr, A2 Süd Autobahn in Richtung Wien, kurz vor dem Parksattel. Nach einem Unfall kommen Fahrzeuge nur langsam ganz links vorbei, die Einsatzkräfte sind bereits auf dem Weg. Noch einmal A2 Süd Autobahn in Richtung Wien, auf der Pack wird vor dem Kalcherkogeltunnel der Verkehr blockweise abgefertigt, bis zu 40 Minuten beträgt hier ihr Zeitverlust. Außerdem gibt es Urlauber-Rückreiseverkehr, deswegen brauchen Sie vor dem Karawankentunnel eine halbe Stunde länger bei der Einreise nach Österreich. Länger dauert es auch in Italien bei der Rückreise im Kanaltal auf der Autobahn bei Tavis vor der Mautstelle Ugovica in Richtung Villach. 20 Minuten Wartezeit. Wenn Sie noch etwas entdecken, geben Sie gerne Bescheid.
7: Die Radio Kärnten Verkehrshotline 0800 600 601.
6: Kommen Sie gut und sicher an Ihr Ziel.
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6: Und mit Ihnen. Ich freue mich, dass Sie mit dabei sind. Gleich sprechen wir darüber, welche Filme in dieser Woche neu zu uns in die Kinos gekommen sind. Davor aber das Allerwichtigste. Die musikalische Begleitung für unseren gemeinsamen Sonntag. Gleich die Gypsy Kings und jetzt schon. Kein billiger Trick, aber trotzdem

0: Das ist eine neue, junge Stimme aus Oberösterreich, Anja Fischthaler. Und neu bei uns im Programm von Radio Kärnten mit Weil's so ist. So, auf ins Kino mit den Neuvorstellungen der Woche. Eine Boxerin, die nicht nur im Ring um ihr Leben kämpfen muss, zwei Ameisen, die die Welt retten und ein Live-Konzert im Kino. Das alles erwartet sie jetzt in den Neuvorstellungen, zusammengestellt von Robert Jahn.
1: Meine Damen und Herren, hier kommt die größte Kämpferin aller Zeiten.
2: Die Rede ist von der amerikanischen Boxerin Christy Martin. In der Filmbiografie That's Why the Lady is a Champ spielt Sydney Sweeney die Frau, die in den 90ern den weiblichen Boxsport in neue Dimensionen gehievt hat.
3: Du musst die junge Lady sein, von der ich schon so viel gehört habe.
4: Ja, Sir. Es ist mir eine Ehre, Sie kennenzulernen, Mr. King.
3: Erzähl doch mal was über dich. Jesse hat mir gesagt, du kämpfst ganz in Pink.
4: Naja, ich komme aus West Virginia.
3: Und was hat das mit Pink zu tun?
4: Nichts, Sir. Ich wollte nur was über mich erzählen.
5: Ja, Pink war meine Idee.
2: Und derjenige, der die Idee hatte, war der Mann, der außerhalb des Rings zu ihrem größten Gegner wurde. Ihr Manager und Ehemann James Martin, der während ihrer gesamten Beziehung emotional und körperlich gewalttätig gewesen ist. Daher ist es nicht nur ein Film über die Boxerin Christy Martin, sondern auch über toxische Beziehungen und weibliche Selbstbestimmung.
6: Und klappe!
7: Der heißeste Sommer der Geschichte seit 3 Monaten. Juhu, wir suchen frisches Wasser!
8: Schau mir in die Augen.
7: Ani! Ani! Helft uns! Die Moskitos haben unseren Trupp hypnotisiert!
2: Von der Ameisenstraße auf die Heldenspur. In Ani und Barney retten das Wasser begeben sich die beiden Ameisen aus dem Biene-Maja-Universum auf die Suche nach dem kostbaren Nass. Denn ihre Wiese ist ausgetrocknet, nachdem das Wasser verschwunden ist. Es folgt eine wilde Reise voller Überraschungen durch die fantastische und bunte Welt der Natur und der Umwelt, die für groß und klein lebenswichtig ist.
6: Und klappe!
9: Did you forget about me?
2: Habt ihr mich vergessen? Fragt Popstar Katy Perry ihre Fans zu Beginn ihrer Lifetimes-Tour. Und Fans, die vergessen haben, dabei zu sein, können das jetzt im Kino nachholen. Über 60 Kameraeinstellungen sorgen für ein bombastisches Filmerlebnis.

0: Radio Kärnten um 17.30 Uhr, halb sechs. Zeit, um auf das Fernsehprogramm heute zu blicken. 19 Uhr ORF2 Kärnten heute mit Sonja Kleindienz. Servus.
1: Hallo Simon.
0: Wir berichten heute darüber, wie sicher eigentlich die Kärntner Museen sind.
1: Ja, nach dem Raub eines millionenschweren Colliers in der Vorwoche in Wien aus einem Museum stellen wir uns die Frage, wie schaut es aus mit den Museen hier in Kärnten? Wie sicher sind sie denn? Und man darf ja eines nicht vergessen, diese Kunstwerke da drinnen, die haben ja nicht nur einen materiellen Wert, sondern eben auch einen, und das ist ja eher der unbezahlbare, historischen Wert. Den haben sie natürlich auch, und auch diese Frage stellen wir uns heute in dieser Geschichte über die Museumsbewachung.
0: Das ist aber keine Anleitung zum Museumsraub, oder?
1: Ich hoffe nicht.
0: Außerdem wird es sportlich. Die zweite Runde im ÖFB Cup wurde bzw. wird gespielt. Zwei Kärntner Teams sind mit dabei.
1: Ja, gestern die Austria Klagenfurt gegen Rapid war jetzt nicht sehr erfolgreich, leider.
0: Ja, es hat gar nicht so schlecht ausgeschaut.
1: Hat gut angefangen, leider schlecht aufgehört. Und beim WRC wissen wir es noch nicht. Da ist derweil das Ganze noch im Laufen. Der WRC heute zu Gast in Parndorf. Derweil noch 0:0, hast du, glaube ich, gerade vorhin noch gesagt. Und wir haben natürlich in dem Fall auch eine Geschichte darüber vorbereitet.
0: Wir bleiben beim Sport, wechseln aber aufs Eis, denn der KAC war heuer zum ersten Mal gestern in der Champions Hockey League im Einsatz.
1: Gegen Bordeaux haben sie schon gespielt, und gewonnen. Deshalb war man ja auch so unglaublich zuversichtlich und hat sich gedacht, na, das werden wir jetzt aber noch einmal machen und noch einmal schaffen und den Sack zumachen. Nur diesmal war es der Schweizer Meister Fribourg, also Freiburg, und da ist es nicht so ganz nach Plan gelaufen in der Heidi Horten Arena. Letztendlich, es hat gut angefangen, auch in dem Fall mit einem Tor für den KAC, aber dann zack, zack, zack, waren die nächsten Tore schon da, aber leider eben von den Schweizern.
0: Und zum Schluss auch noch haben wir unser Dabei-Team wieder durchs Land geschickt.
1: Entertainer Peter Alexander, sagt dir was oder bist du da zu jung dafür?
0: Nein, da bin ich nicht zu jung dafür, weil ich war auch in den Sommerferien oft bei Oma und Opa, und da ist das natürlich gelaufen.
1: Genau, da hat es immer diese Samstagabendshow gegeben. Mhm. Peter Alexander als Entertainer, als Moderator, der durch den Abend geführt hat, der hat Gäste eingeladen und dann hat er halt gesungen. Und jetzt will man eben diese Show mit Peter Alexander wieder aufleben lassen. Ja? Mhm. Und das hat es eben gegeben, jetzt im Casineum in Velden, mit allen großen Hits und mit ganz vielen Sketches, die ja auch immer dazu gehört haben. Und da waren wir da bei. Und zum anderen waren wir auch im Wappensaal, wo Wolfgang Puck, der Hollywood-Koch, der Oscar-Koch, als Weltösterreicher 2026 ausgezeichnet wurde. Und auch das haben wir natürlich festgehalten für Kärnten heute.
0: Die Bilder dazu ab 19 Uhr in ORF 2. Danke dir, Sonja.
1: Danke.
0: Sie sind sicher unterwegs mit Radio Kärnten, 6:03, A2 Südautobahn in Richtung Wien, kurz vor Packsattel. Nach einem Unfall ist hier nur die linke Fahrspur frei. In weiterer Folge wird der Verkehr vor dem Kalkerkogeltunnel blockweise abgefertigt, bis zu 45 Minuten Zeitverlust. Und Urlauber-Rückreiseverkehr gibt es ebenfalls noch vor dem Karawankentunnel. Dauert es derzeit 20 Minuten länger bei der Einreise nach Österreich. Kommen Sie gut und sicher an Ihr Ziel.
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Radio Kärnten am späten Sonntagnachmittag mit einem Blick aufs Wetter für die kommende Woche. Zuerst bei unseren südlichen Nachbarn, da neigt sich auch ein sehr, sehr sonniger Tag dem Ende zu. Der Wochenstart präsentiert sich dann meist sonnig. In Friaul werden auch einige Schleierwolken zu sehen sein. Gegen Abend zieht es in Slowenien leicht zu. Im Nordwesten sind vereinzelt Schauer oder Gewitter möglich. Die Höchsttemperaturen liegen morgen zwischen 27 und 33 Grad. Am Dienstag wird es wieder sonnig und vorübergehend etwas wärmer. Gegen Abend ziehen von Westen her wieder ein paar harmlose Wolken auf. Die Temperaturen bleiben sommerlich. Die Höchstwerte liegen zwischen 29 bis 33 Grad. Am Mittwoch dann der leichte Wetterumschwung. Von Westen her ziehen Wolken auf, während es im Osten von Slowenien noch recht sonnig bleibt. Ab dem Nachmittag sind Schauer und Gewitter mit Starkregen wahrscheinlich. Örtlich können auch kräftige Gewitter mit Starkregen auftreten. Die Top-Temperaturen gehen vorerst nur leicht zurück auf 26 bis 29 Grad. Bei uns in Kärnten beginnt der morgige Montag im ganzen Land wolkenlos und sonnig. Lokale Frühnebelfelder lösen sich rasch auf. Gegen Mittag ziehen von Westen her einige Wolken auf. Am Nachmittag kann es dann in den westlichen Landesteilen Schauer und Gewitter geben. Frühtemperaturen zwischen 13 und 15 Grad, die Höchstwerte von 25 bis 29 Grad. Am Dienstag wird es sehr sonnig und noch einmal heiß, am Nachmittag über den Bergen Quellwolken mit vereinzelten Schauern. Die Temperatur erreicht Höchstwerte zwischen 26 und 30 Grad. Am Mittwochvormittag ist es noch einmal recht sonnig, von Nordwesten her werden die Wolken aber rasch dichter. Ab Mittag dann immer häufiger Regenschauer und Gewitter. In der Früh hat es zwischen 12 und 16 Grad, am Nachmittag zwischen 22 Grad im oberen Drautal und 27 Grad im unteren Lavantal. Noch zur Statistik. Die höchste Temperatur in Klagenfurt hat heute 28 Grad betragen, die tiefste Temperatur 14 Grad, das sind 5 Grad über dem Durchschnitt.

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1: Thomas Forstner ist seit ein paar Jahren Wahlkärntner und lebt mit seiner Frau Bianca auf einem Hof im Lavantal. Zuvor stand er aber in den 1980er und 90er Jahren auf den ganz großen Bühnen des Landes und war für Österreich sogar zweimal beim Song Contest. Seine musikalische Ausbildung genoss er, wenn man so will, bei den Wiener Sängerknaben, weil er mit ihnen unbedingt die Welt bereisen wollte.
2: So, da war ich also. Ich hatte es zu den Wiener Sängerknaben geschafft und ich wartete noch immer auf meine erste Tournee. Ich habe mir die Zeit dabei so vertrieben, dass ich im Augartenpalais und im angrenzenden Josefstöckl auf der Suche nach Geheimgängen war. Ich war natürlich fasziniert von Geheimgängen. Die älteren Kinder haben mir erzählt, es muss da welche geben. Und ich bin auf die Suche gegangen und ich habe tatsächlich eine gefunden. Ich konnte nur nicht rein, weil er leider eingestürzt war. Aber wenn man weiß, wo man suchen muss, sieht man die Stelle heute noch im Augartenpalais. Also war sehr spannend auf jeden Fall. Was folgte, waren meine erste Studioaufnahme in meinem Leben und die erste Schallplatte. Zwar nicht das Thomas Forstner, aber im Verbund mit dem Heidenchor der Wiener Sängerknaben. Und wir haben damals die Schubert-Messe in G-Dur aufgenommen. Und endlich war es dann soweit. Die erste Tournee, eine Amerika-Tournee, 6 Monate am Stück. Ich war 10 Jahre alt. Ich war begeistert. Es war extrem spannend. Ich habe eine Menge Dinge erlebt. Ich habe ganz Amerika durchreist, ja, jede größere Stadt gesehen. Ich war beim Jimmy Carter im Weißen Haus und durfte ihm die Hand schütteln. Ich durfte den Arnold Schwarzenegger kennenlernen. Der hat uns damals zu einer privaten Weihnachtsfeier nach Palm Springs eingeladen mit seiner Ehefrau, der Frau Schreiber damals. Und dort habe ich das beste Käsefondue meines Lebens gegessen. Es war großartig, ich war begeistert. Ich habe auch die Crystal Church in Garden Grove in Kalifornien gesehen. Eine riesengroße Kirche, ganz aus Glas. Manche kennen sie vielleicht von der ORF-Sendung The Hour of Power. Ja, dort haben wir gesungen, das war unglaublich. Eine Wahnsinnsakustik und ein Riesenerlebnis. Und ich war auch in Disney World. Ja. Ich meine, ich kannte den Prater damals zu dieser Zeit. Ich muss gestehen, ich bin nachher dann mit schweren Herzen in eine Party gegangen, nachdem ich in Disney World war, weil das war ein unglaubliches Erlebnis. Was auch immer wieder ein Thema war, war Heimweh. Allerdings nur bei den anderen Kindern, bei mir nie. Obwohl ich mein Elternhaus sehr gemocht habe und geliebt habe, der Spaß in der Tournee und die Aufregung von all diesen Dingen war mir eindeutig mehr wert und ich wollte unbedingt weitermachen. Ja. Also Heimweh war für mich kein Thema. Und wir haben während den Busfahrten, ja, und wir sind viel Bus gefahren in Amerika, waren oft meistens so zwischen 6 und 8 Stunden ein Trip. Das Einzige, was man tun konnte, war Kassetten hören. Wir hatten schon kleine Walkmans und ich habe auf den Tourneen hauptsächlich Beatles gehört und Reinhard May an dieser Stelle. Und zu den Beatles hat es dann noch einen ganz besonderen Bezug, weil wir hatten einen Auftritt und da hat es mich dann das erste Mal richtig erwischt. Ich war verliebt. Ich habe im Publikum ein Mädchen gesehen und war begeistert. Ich konnte sie sogar sprechen nachher dann, nach dem Auftritt, und habe mich total verliebt und die hat Michelle geheißen. Und seitdem gab es dann jeden Tag im Auto beim Busfahren Beatles Michelle.

0: Mit guter Laune und einer Boyband aus den 90ern mit Boyzone verabschiede ich mich für heute von Ihnen. Das waren 4 Stunden mit Simon Auernick am Sonntag. Hannes Orage wartet in wenigen Minuten noch mit dem aktuellen Sportgeschehen auf Sie. Ich wünsche noch einen feinen Sonntagabend. Starten Sie gut in die neue Woche und ich würde mich freuen, wenn wir uns morgen wieder hören in Servus, Sreccino, Ciao. Ich wünsche alles Liebe.
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2: Mit Martina Kofler im Studio. Die beiden US-Vermittler Witkoff und Kushner haben heute ihre Gespräche über eine mögliche Wiederaufnahme von Friedensverhandlungen für die Ukraine fortgesetzt und sind von Moskau nach Kiew gereist. Dort wurden sie von Präsident Zelensky empfangen. Ansgar Gersmann berichtet.
3: Mit dem Zug sind die US-Unterhändler zu Mittag in Kiew angekommen. Wenig später empfängt sie der ukrainische Präsident Volodymyr Zelensky im Zentrum. Es ist der erste Besuch des US-Sondergesandten Steve Witkoff und dem Präsidentenschwiegersohn Jared Kushner in der ukrainischen Hauptstadt. Laut Donald Trump haben sie Ideen für eine mögliche Beendigung des Krieges dabei. Details dazu gibt es aber nicht. Gestern waren sie in Moskau empfangen worden und hatten Gespräche mit dem russischen Präsidenten geführt. Der Kreml bezeichnete die 3-stündige Unterhaltung später als konstruktiv, äußerst offen und vertrauensvoll. Auch in Kiew dauern die Gespräche wenige Stunden. Man hoffe auf weitere Fortschritte und sei ermutigt von der substanziellen Diskussion, heißt es danach von US-Seite.
2: Bei der Landtagswahl in Sachsen-Anhalt haben in diesen Minuten die Wahllokale geschlossen. Noch gibt es keine Hochrechnung, aber soeben wurde eine erste Prognose veröffentlicht, beruhend auf Wählerbefragungen. Und demnach kommt die AfD, die ja in Sachsen-Anhalt gesichert rechtsextrem eingestuft ist, mit ihrem Spitzenkandidaten Ulrich Siegmund auf 44,5% der Stimmen. Die CDU von Ministerpräsident Sven Schulze halbiert sich auf 18,6%. Deutliche Verluste gibt es wohl auch für die anderen Regierungsparteien SPD und FDP. Das ist wie gesagt eine erste Prognose. Die erste Hochrechnung wird gegen 18.30 Uhr erwartet. Wir informieren dann ausführlich in den nächsten Nachrichten. Experten warnen vor der unsachgemäßen Entsorgung von Lithiumbatterien und Akkus, wie sie etwa in blinkendem Kinderspielzeug oder Einweg-E-Zigaretten vorkommen. Landen diese Produkte im Restmüll, können sie Brände auslösen. Mehr von Petra Ottitsch.
4: Im Restmüll entsorgte Lithiumbatterien und Lithium-Ionen-Akkus sind sehr gefährlich. Oliver Fischer, Betriebsleiter des Abfallentsorgungsunternehmens Brandner in Krems, sagt:
5: Beim Restmüll wird quasi mit großen Baumaschinen der Müll in eine Presse geschmissen. Wenn halt da irgendwo der Akku gebrochen wird, entsteht sofort eine Flamme und es ist schwer zu löschen.
4: Brandners Sicherheitsbeauftragter Roland Schönbichler ergänzt:
6: Unser letztes Brandereignis war ein Blinkelicht-Kinderschuh, wo der Lithium-Ionen-Akku verbaut war. Das wäre ein großer Appell, bitte nicht irgendwelche Elektrogeräte im speziellen Lithium-Ionen-Akkus im Restmüll werfen oder in die gelbe Tonne werfen.
4: Unsachgemäß entsorgte Batterien und Akkus sind die Hauptursache für Brände in Müllsammelstätten. Sie werden am besten in Wertstoffsammelzentren oder in Verkaufsstellen mit Rücknahme gebracht.
2: Petra Ottitsch hat informiert. Das waren die Nachrichten mit Martina Kofler. Und damit zum Wetter.
7: Nur wenige Zehntel haben in Kärnten heute auf einen weiteren Hitzetag mit 30 Grad gefehlt. Trotz Sonne kühler geblieben sind das Mühl- und Waldviertel mit um die 22 Grad. Morgen holen der Norden und der Osten 3-4 Grad auf, es wird also überall sommerlich. Nach der klaren, windschwachen Nacht ist es anfangs aber noch frisch mit 6 bis 16 Grad. Dazu gibt es morgen einiges an Sonne, von Westen aber allmählich auch Wolken und in Vorarlberg kann es schon gegen Mittag kurz mal regnen. Bis zum Abend kommen einzelne Schauer und Gewitter bis nach Kärnten. So viel zum Wetter von Daniel Schlager.
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8: Einen schönen guten Abend, meine Damen und Herren. Wir starten mit Fußball ganz aktuell. Da spielt ja im Moment der RZ Belletz WRC in der zweiten Cup-Runde bei Parndorf im Burgenland. Der Regionalligist, da steht es nach der ersten Hälfte 0:0. Live zu sehen, dieser Schlagabtausch auch in ORF 1 im Rahmen der Cup-Konferenz. Gestern Abend bereits der Auftritt der Klagenfurter Austria im Heimduell gegen Rapid. Am Ende eine 2:5 Niederlage aus der Sicht der Violetten vor mehr als 3.500 Zuschauern. Die Klagenfurter aber in Person von Tristan Slobodan Šopić zweimal mit dem Ausgleich. Schon sein Vater und sein Opa haben für die Austrianer Tore geschossen.
9: Also ich habe vor dem Spiel schon ein gutes Gefühl gehabt irgendwie. Also ich habe schon irgendwas gespielt, dass irgendwas kommen wird. Und ja, dass es dann so kommt, das habe ich mir selber nicht ganz gedacht. Aber ich bin sehr glücklich über meine zwei Tore. Und, ja.
10: Was hast du dir denn in den Momenten gedacht, wo die Tore gefallen sind?
9: Also ich würde nicht sagen, dass ich überrascht war, aber ich war halt so voller Energie und einfach eine Freude, dass ich für den Verein zwei Tore schießen kann im Cup gegen Rapid. Ja.
10: Nehmen wir uns einmal mit zu den zwei Toren. Das erste Tor eine brutale Einzelleistung, dann ein schöner Schuss, ein kleiner Winkel. Das zweite Tor ein sehr schöner Lupfer. Was sagst du dazu?
9: Ja, also es waren auf jeden Fall schöne Tore. Und ja, das erste Tor war, ich weiß jetzt nicht, wer mal ganz den Pass gespielt hat, aber dass ich dann, ich habe halt keine Option gesehen, dann bin ich halt allein gegangen und dann habe ich halt geschossen. Und ja, dass er so reingeht, habe ich mir selber nicht ganz gedacht.
10: Wie sehr wird dieser Abend jetzt in Erinnerung bleiben?
9: Also ich glaube, dass der Abend ein bisschen länger in Erinnerung bleibt, aber wir nehmen immer das nächste Spiel und auf das konzentrieren wir eigentlich.
8: Lukas Kerschbaumer mit dem Interview. Die Bilder von der Klagenfurter Austria und eben auch ganz aktuell vom WRC, die gibt es bei uns dann auch im Fernsehen, 19 Uhr ORF 2 Kärnten heute. In der Kärntner Liga heute ein Spiel. Köttmannsdorf verliert da zu Hause gegen den KAC mit 1:3. Wir wechseln zum Motorsport. Kimi Antonelli auf Mercedes gewinnt da den Formel 1 Grand Prix von Italien, also sein Heimrennen im königlichen Park von Monza, auf den Plätzen 2 und 3 Teamkollege George Russell und Max Verstappen. Tennis bei den US Open, da steht Alex Zverev nach einem klaren Dreisatzsieg gegen den Chilenen Tabilo bereits im Achtelfinale. Wir kommen zum Eishockey. Gestern Abend Spieltag 2 in der Champions Hockey League. Der ECKAC zu Hause gegen den Schweizer Meister Fribourg-Gottéron. Am Ende eine bittere 1:3 Niederlage. Der KAC kassiert nämlich nach einer 1:0 Führung innerhalb einer einzigen Unterzahl 3 Gegentore innerhalb von 67 Sekunden. KAC-Verteidiger Clemens Unterweger.
11: Ja, da, ich glaube, da haben sie kurz die Klasse aufblitzen lassen im Powerplay. Waren sehr direkt. Natürlich auch das eine oder andere Mal ein bisschen Glück dabei, Scheibenglück, aber nichtsdestotrotz haben sie das klasse gespielt. Ich glaube, wir haben über 60 Minuten alles gezeigt, was wir ja, eingelegt, was wir können und hätten uns vielleicht noch ein zweites Tor verdient da in unserem Powerplay. Wollte nicht sein. Trotzdem glaube ich, ja, hat jeder alles gegeben und können wir stolz auf die Leistung sein.
12: Was sagt man zu dieser Regel?
11: Ich glaube, wir haben über 60 Minuten alles gezeigt, was wir ja, eingelegt, was wir können und hätten uns vielleicht noch ein zweites Tor verdient da in unserem Powerplay. Wollte nicht sein. Trotzdem glaube ich, ja, hat jeder alles gegeben und können wir stolz auf die Leistung sein.
12: Was sagt man zu dieser Regel in der Champions Hockey League, dass beim Powerplay

0: Rebounds kreiert. Ja, nichts Überraschendes, sondern einfach das Simple Hockey sehr gut richtig gemacht und haben uns damit ja, die Partie, gestohlen.
1: Gerhard Betscher mit dem Interview. Weiter geht's für den KAC in der Champions Hockey League schon kommende Woche und zwar in Norwegen in Hammer beim dortigen Meister und bei den Kölner Haien in Deutschland. Bei den Rotjacken Neuigkeit auch personell. David Waschnik kehrt aus Nordamerika zurück, hat bei den Klagenfurtern einen Vertrag bis 2028 unterschrieben. Weiter geht's oder weitere Ergebnisse noch aus der Champions Hockey League. Graz gegen Bordeaux gestern Abend ein 2:4 und Salzburg gewinnt gegen Liberec mit 3:0. Klettern, die Villacherin Mattea Pötzi sichert sich da bei der World Climbing Series in Koper Rang 14. Stocksport Kärntner U50-Meisterschaft heute, da holt sich Wabelsdorf 1 den Titel vor Edelweiß Klagenfurt und der WSG Kestag Ferlach. Und zum Abschluss noch ganz aktuell Radsport, die Vuelta España, 15. Etappe heute wegen Hitze etwas verkürzt mit dem belgischen Sieger Wout van Aert. Felix Gall mit dem Hauptfeld ins Ziel gekommen, mit allen weiteren Favoriten, gesamt der Osttiroler, somit weiter Zweiter. Es führt der Spanier Enric Mas. Morgen gibt es bei der Vuelta einen Ruhetag. Und das war's vom Radio Kärnten Sport am Sonntag. Noch viel Vergnügen mit unserem Programm.
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3: Einen schönen und angenehmen Sonntagabend wünscht Ihnen Hannes Wallner. In der ersten halben Stunde von Hits und Stars unterhalten Sie Michael Russ, Marc Kess, Mark Forster, Pretty Much, Natalie Holzner und zu Beginn Joe Cocker. Ich wünsche Ihnen gute Unterhaltung.

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1: Und es geht weiter mit der besten Musik für den Sonntagabend mit Meghan Trainor, Patterns, Andrea Bocelli, Lisa, Take That, Gregor Meile, Pizzerra und Jaus und zu Beginn Chris Rea. Hannes Wallner wünscht Ihnen gute Unterhaltung.

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1: Am Mikrofon Eva Liebentritt. Die AfD hat die Landtagswahl im deutschen Bundesland Sachsen-Anhalt mit einem Rekordergebnis gewonnen. Laut ersten Hochrechnungen erreicht sie 44,5% und hat sich damit mehr als verdoppelt. AfD-Spitzenkandidat Ulrich Siegmund spricht in einer ersten Reaktion von einer grundlegenden Wende in dem Bundesland.
2: Wir haben genau das geschafft, was wir schaffen wollten. Wir haben in diesem Land Geschichte geschrieben. Das muss man ganz deutlich so sagen. Die Menschen haben hier ein ganz klares politisches Zeichen hier in Sachsen-Anhalt ausgesprochen. Es kann so nicht weitergehen. Wir brauchen eine grundsätzliche politische Wende in diesem Land mit einer Politik, die sich endlich wieder mit unseren eigenen Interessen, unserem eigenen Land beschäftigt. Und das ist ein Zeichen, das könnte kaum deutlicher sein. Natürlich auch ein Zeichen in Richtung Berlin.
1: Die CDU von Ministerpräsident Sven Schulze stürzt historisch ab und landet aktuell mit 18,5% auf Platz 2. Deutschland-Korrespondentin Maria Knips-Witting, kann die AfD damit zum ersten Mal in einem Bundesland regieren?
3: Trotz dieses Wahlsiegs schaut es eher nicht so aus, als ob die AfD in Sachsen-Anhalt regieren wird. Fast alle anderen Parteien, die laut diesen ersten Zahlen in den Landtag kommen, wollen nicht mit ihr zusammenarbeiten. Die AfD könnte eventuell mit dem Bündnis Sarah Wagenknecht auf eine Mehrheit kommen. Sie selbst hat aber eine Koalition eigentlich ausgeschlossen. Wir müssen jetzt das endgültige Wahlergebnis abwarten, um das alles mit Sicherheit sagen zu können.
1: Ja, und wir haben es gerade gehört, das Ergebnis ist ein Debakel für die CDU. Hat das jetzt auch Auswirkungen auf die deutsche Bundespolitik?
3: In der CDU wird dieses historisch schlechte Ergebnis sicher zu Diskussionen führen. Die Nachwahlbefragungen zeigen, dass die Unzufriedenheit mit der Bundesregierung von Kanzler Friedrich Merz einen großen Beitrag zum Wahlergebnis in Sachsen-Anhalt geleistet hat. Merz und sein Reformkurs sind extrem unbeliebt. Selbst innerhalb seiner Partei hat der Kanzler viele Gegner. In der Koalition dürfte es jetzt also wieder zu offenen Diskussionen kommen, ob der aktuelle Kurs der richtige ist.
1: Analysiert ORF-Korrespondentin Maria Knips-Witting. Die Linke erreicht laut Hochrechnung aktuell 9,4%, die SPD 8,2%, die Grünen legen zu und kommen aktuell auf 8,9%, die FDP verliert und erreicht etwa 2%. Themenwechsel jetzt. Angesichts neuer israelischer Angriffe im Süden des Libanon hat Präsident Joseph Aoun die USA zum Handeln aufgerufen. Er spricht von einer neuen Eskalation, die staatliche libanesische Institutionen und Gesundheitseinrichtungen erreicht habe. Laut libanesischen Behörden sind bei den israelischen Angriffen 4 Menschen getötet worden und 20 verletzt. Ein 43-jähriger Wanderer ist im Gebiet von Brandberg im Bezirk Schwaz in Tirol ausgerutscht und 130 Meter abgestürzt. Seine Begleiter haben Alarm geschlagen. Nach der Erstversorgung ist der Verletzte mit dem Hubschrauber ins Spital gebracht worden. Das waren die Nachrichten mit Eva Liebentritt. Das Wetter.
4: Auf den sonnigen Tag folgt jetzt eine weitgehend klare, windschwache Nacht. Damit kühlt es zum Teil kräftig ab auf 16 bis etwa 6 Grad. Morgen überwiegt zunächst der Sonnenschein und die Temperaturen steigen auf sommerliche 24 bis knapp über 30 Grad, in 2000 Metern um 16 Grad. Im Lauf des Tages mischen sich dann von Westen her Wolken zur Sonne, vereinzelt kann auch ein Schauer oder ein Gewitter auftauchen, vor allem vom Montafon bis Oberkärnten. Damit dann auflebender Westwind, im Osten lange sonnig und warmer Südwind. So viel zum Wetter von Daniel Schlager.
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5: Einen schönen und angenehmen Sonntagabend wünscht Ihnen Hannes Wallner. In der ersten halben Stunde von Hits und Stars dürfen Mark Medlock und Dieter Bohlen genauso wenig fehlen wie Mattea, Giovanotti, Nick P., Koshiva, Julian Leplay oder Rihanna. Ich wünsche Ihnen gute Unterhaltung.

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1: Die beiden US-Vermittler Steve Witkoff und Jared Kushner sind heute nach Kiew gereist, die Hauptstadt der Ukraine. Vorher haben sie in Moskau mit dem russischen Präsidenten Wladimir Putin gesprochen. Beide Verhandler arbeiten für den US-amerikanischen Präsidenten Donald Trump. Es ist der erste Besuch der beiden in der Ukraine seit dem russischen Angriff im Jahr 2022. Sie sprechen mit dem ukrainischen Präsidenten Volodymyr Zelensky über ein mögliches Ende vom Krieg zwischen der Ukraine und Russland. In diesem Sommer hat es über Österreich so viele Flüge wie noch nie gegeben. Von Ende Juni bis Ende August hat die Austro-Control 250.000 Flüge gezählt. Austro-Control ist die österreichische Behörde für Sicherheit von Flugverkehr. Am 25. Juli hat es in Österreich mit 4.502 Flügen einen neuen Rekord für einen einzelnen Tag gegeben. Auch für ganz Europa gab es einen neuen Tagesrekord. Die meisten Starts und Landungen hat es am Flughafen Wien-Schwechat gegeben, nämlich rund 740 am Tag. Für Reisende ist wichtig, die meisten Flüge waren pünktlich. Gestern sind zwei Bergsteiger aus Deutschland am Hohen Dachstein in Oberösterreich abgestürzt. Sie waren beim Abstieg auf dem Hallstätter Gletscher angeseilt unterwegs. Einer der beiden Männer ist dabei auf dem Eis ausgerutscht. Er hat den Freund an dem gemeinsamen Seil mitgerissen. Beide fielen rund 15 Meter tief in eine Gletscherspalte und verletzten sich schwer. Einer konnte trotzdem einen Notruf machen. Bergretter aus der Steiermark und Alpinpolizisten aus Oberösterreich kamen den beiden Männern zu Hilfe. Wegen Wind, Nebel und Dunkelheit war die Rettung aber sehr schwierig. Sie dauerte viele Stunden. Erst gegen 3 Uhr in der Früh waren beide Männer im Spital. Das waren die Nachrichten in einfacher Sprache, gelesen von Martina Kofler.
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2: Und nochmals einen schönen und angenehmen Sonntagabend wünscht Ihnen Hannes Wallner. In der nächsten halben Stunde von Hits und Stars unterhalten Sie Giovanni Zarella, Alessa, Tina Turner, Matthias Reim, Herbert Grönemeyer und Shania Twain. Ich wünsche Ihnen gute Unterhaltung.

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1: Am Mikrofon Eva Liebentritt. Es ist ein triumphales Ergebnis für die gesichert rechtsextreme Landes-AfD bei der Wahl in Sachsen-Anhalt. Sie holt mehr als 44%. Die bisherige Ministerpräsidentenpartei CDU stürzt historisch auf 18% ab. Ein Krimi um den Einzug kleiner Parteien hat begonnen. Aus Magdeburg berichtet Regina Pöll.
2: Noch läuft die Auszählung. Etwa das Bündnis Sarah Wagenknecht muss um den Einzug in den Landtag zittern, könnte aber die entscheidende Kraft sein, die die AfD in der Landesregierung duldet. Nach bisherigem Auszählungsstand fehlt der rechtsextremistischen Partei ein Mandat zur absoluten Mehrheit. So könnte sie also nicht allein regieren. Dennoch AfD-Spitzenkandidat Ulrich Siegmund jubelt und mit ihm Bundesparteiobfrau Alice Weidel. Sie fordert die bisher führende CDU nach deren Absturz auf, doch mit der AfD zu koalieren.
3: Wenn Sie willkürliche Politik gegen den Wählerwillen machen, dann machen Sie sich selbst überflüssig, weil Sie das Vertrauen der Wähler verspielen.
2: Die AfD war mit einer strengen Migrationspolitik in diese Wahl gegangen, fordert etwa, die Inklusion an Schulen zurückzufahren, sowie die öffentlich-rechtlichen Medien in Sachsen-Anhalt.
1: Die EU und Grönland wollen morgen eine engere Zusammenarbeit vereinbaren und das trotz Drohungen von US-Präsident Trump. Bei einem Besuch von EU-Kommissionspräsidentin von der Leyen in der Hauptstadt Nuuk ist geplant, eine neue EU-Grönland-Erklärung zu unterzeichnen. Außerdem werden EU-Investitionszusagen in dreistelliger Millionenhöhe erwartet. Großer Erfolg für den Wissenschaftsstandort Niederösterreich. 5 Nachwuchsforschende des Institute of Science and Technology Austria, kurz ISTA in Klosterneuburg, erhalten hochdotierte Stipendien vom Europäischen Forschungsrat. Insgesamt fließen 9,2 Millionen Euro in Projekte von künstlicher Intelligenz bis zur Astrophysik. Martina Fuchs berichtet.
4: Die Stipendien richten sich an Nachwuchsforschende, deren Promotion maximal 10 Jahre zurückliegt. Die Fördergelder sollen ihnen ermöglichen, eigene Teams aufzubauen und Grundlagenforschung voranzutreiben. Die Projekte kommen dabei aus ganz unterschiedlichen Forschungsbereichen. Eines beschäftigt sich etwa mit einer neuen Röntgendetektortechnologie. Damit sollen langfristig schärfere Bilder bei geringerer Strahlenbelastung ermöglicht werden. Ein anderes Projekt erforscht, wie Bakterien fremde DNA erkennen und zerstören. Mit den 5 Stipendien gehen in Österreich die meisten Förderpreise an das ISTA. Insgesamt erhalten 421 Wissenschaftler und Wissenschaftlerinnen in Europa einen Förderpreis vom Europäischen Forschungsrat.
1: Im österreichischen Fußballcup stehen 4 weitere Bundesligisten souverän im Achtelfinale. Red Bull Salzburg gewinnt in St. Pölten 3:0, Hartberg gewinnt in Steyr 4:0, der GAK siegt 2:0 in Kitzbühel. Einzig der WRC musste zittern, die Wolfsberger konnten sich gegen den burgenländischen Regionalligisten Pandorf erst im Elfmeterschießen für das Achtelfinale qualifizieren. Das waren die Nachrichten mit Eva Liebentritt. Zum Wetter.
5: Ein spätsommerlicher Sonntag geht jetzt zu Ende, der nächste wird deutlich herbstlicher. Die Umstellung erfolgt am Mittwoch mit einer markanten Kaltfront. Morgen aber Höchstwerte von 24 bis knapp über 30 Grad, dazu gibt es einiges an Sonne und im Osten mäßigen Südwind. Im Lauf des Tages mischen sich dann Wolken dazu, in Vorarlberg können schon früh ein paar Tropfen fallen. Am Nachmittag sind auch am Tiroler und Salzburger Alpenhauptkamm sowie in Oberkärnten Schauer und Gewitter möglich und zum Teil kommt Westwind auf. So viel zum Wetter von Daniel Schlager.
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6: Einen schönen und angenehmen Sonntagabend wünscht Ihnen Hannes Wallner. In der ersten halben Stunde von Hits und Stars unterhalten Sie Gilbert, Zuccaro, Reinhard Fenrich, Marc Knopfler, Johannes Oerding, Albano Carisi und zu Beginn Prince. Ich wünsche Ihnen gute Unterhaltung.

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1: Und es geht weiter mit der besten Musik für den Sonntagabend mit Simone und Charlie Brunner, Shakira, Udo Lindenberg, Smokey, Liz Görgel, Eros Ramazzotti, Norman Langen und zu Beginn Queen. Hannes Wallner wünscht Ihnen gute Unterhaltung.

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1: Am Mikrofon Eva Liebentritt. Erdrutschsieg für die AfD bei der heutigen Landtagswahl im deutschen Bundesland Sachsen-Anhalt. Sie kommt auf mehr als 44%. Es ist ein Rekordergebnis. Eine absolute Mehrheit würde die für gesichert rechtsextrem eingestufte Landes-AfD laut der aktuellen Hochrechnung jedoch verfehlen. ORF-Korrespondent Andreas Pfeiffer in Magdeburg. Wie viel Macht wird die AfD tatsächlich im Landtag haben?
2: Sie wird mit über 44% die überragende Kraft im Magdeburger Landtag sein. Allein das ist ein Machtfaktor. Aber noch ist völlig offen, ob die AfD wie bisher auf der Oppositionsbank oder aber auf der Regierungsbank Platz nehmen wird. Bisher fehlt ja noch ein Mandat für eine absolute Mandatsmehrheit. Es reicht also noch nicht für eine Alleinregierung. Aber wenn es nicht reicht, dann würde die AfD ja auf die berühmte Brandmauer treffen, weil keine andere Partei mit ihr eine Koalitionsregierung eingehen wird.
1: Sagt unser Korrespondent Andreas Pfeiffer vor Ort in Magdeburg. Die bisherige Ministerpräsidentenpartei CDU erlebt hingegen ein Desaster. Sie stürzt auf 18% ab. Es ist ihr schlechtestes Ergebnis bisher in Sachsen-Anhalt. Der israelische Ministerpräsident Netanyahu hat Insidern zufolge die Räumung nicht genehmigter Siedler-Außenposten im Westjordanland angeordnet. Er reagiere damit auf den Druck der USA, die ein härteres Vorgehen gegen Angriffe von Siedlern auf Palästinensern fordern, sagen zwei mit dem Vorgang vertraute Personen. Wann mit der Räumung begonnen werden soll, ist noch unklar. Beim Einsturz eines mehrstöckigen Gebäudes in der indischen Hauptstadt Neu-Delhi sind mindestens 3 Menschen ums Leben gekommen. Die Polizei geht davon aus, dass noch mehrere Menschen unter den Trümmern liegen könnten. Warum das Gebäude eingestürzt ist, ist noch unklar. Im Untergeschoss des etwa 50 Jahre alten Hauses hätten Bauarbeiten stattgefunden. Das berichten indische Medien. Und der Formel 1 Grand Prix von Monza endet heute mit einem sensationellen Sieg von Kimi Antonelli. Nach einer Aufholjagd feiert er seinen 7. Saisonsieg. Gerd Prohaska.
3: Ja, das war das endgültige Meisterstück des 20-Jährigen. Von Startplatz 19 aus feiert einen phänomenalen Heimsieg und versetzt die Tifosi, sich selbst und seinen Boss Toto Wolff in Ekstase.
4: Yes! Oh my God!
5: It feels like a dream.
6: Our Italian hero is so deserved, but it was fantastic.
3: Der Triumph des einen war die Schmach des anderen. Teamkollege George Russell wird gedemütigt Zweiter, Max Verstappen Dritter vor dem McLaren von Norris und Piastri. Aber der italienische Held Kimi Antonelli ist mit 66 Punkten Vorsprung dem WM-Titel einen großen Schritt näher.
7: Grazie a tutti. Yeah, unbelievable.
3: Und die Schrecksekunde liefert Ferrari-Pilot Charles Leclerc, der bei einem heftigen Crash aber unverletzt bleibt.
1: Und das waren die Nachrichten mit Eva Liebentritt. Zum Wetter.
8: Meist klar, schwachwindig und zunehmend frisch geht es durch die Nacht. Tiefstwerte 16 Grad, stellenweise in Vorarlberg bis etwa 6 Grad im Waldviertel. Tagsüber geht es dann rauf auf sommerliche 24 bis 31 Grad. Zur Sonne kommen morgen aber von Westen her auch einige Wolken und vereinzelt kurze Schauer oder Gewitter. Erste in Vorarlberg schon früh am Tag, später ziehen sie durch Tirol und erreichen am Abend Kärnten und das obere Murtal. Dazu morgen im Osten warmer Südwind, auf den Bergen mit den Schauern auflebender Westwind. So viel zum Wetter von Daniel Schlager.
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1: Am Mikrofon Eva Liebentritt. Die Landtagswahl im deutschen Bundesland Sachsen-Anhalt ist entschieden. Es ist ein politisches Erdbeben. Die gesichert rechtsextremistische Landes-AfD hat sich auf 44% mehr als verdoppelt. Sie wird damit erstmals stärkste Kraft bei einer Landtagswahl in Deutschland. Für die CDU ist es ein Debakel. Die Ministerpräsidentenpartei halbiert sich fast auf 17,5%. Vom Wahlabend in Magdeburg berichtet Regina Pöll.
2: Der bisherige Ministerpräsident Sven Schulze gesteht die Wahlniederlage ein.
3: Wir hätten uns leider in jeder Hinsicht ein besseres Ergebnis gewünscht.
2: Schulze hatte im Wahlkampf auch mit einem Kanzlermalus zu kämpfen. Bundesparteichef Merz ist immer unbeliebter. Vizekanzler Klingbeil von der SPD, die in Sachsen-Anhalt bei unter 10% liegt, erklärte bereits,
4: dass dieser Amt eine Zäsur ist. Es gibt wahnsinnig viele Menschen, die sich Angst auch haben und Sorgen haben über dieses Wahlergebnis der AfD.
2: AfD-Bundesparteiobfrau Alice Weidel feiert mit Spitzenkandidat Ulrich Siegmund und betont,
5: der Wählerauftrag ist, dass wir endlich die Politik in unserem Land verändern.
2: Aller Wahrscheinlichkeit nach hat die AfD allein nicht die Mehrheit. Andere Parteien haben eine Zusammenarbeit bisher ausgeschlossen. Signale dafür gab es nur vom Bündnis Sarah Wagenknecht, das aktuell noch um den Einzug in den Landtag zittert.
1: Im Ringen um ein Ende des Ukraine-Kriegs haben die US-Unterhändler Witkow und Kushner erstmals Kiew besucht. Witkow bezeichnet die Gespräche mit dem ukrainischen Präsidenten Selenskyj als substanziell. Er forderte Moskau und Kiew zu Kompromissen auf. Beide Seiten müssten die Differenzen abbauen. Gestern waren die US-Gesandten bei Russlands Präsident Putin im Kreml. Für eine 500.000 Schülerinnen und Schüler in Wien, Niederösterreich und dem Burgenland beginnt morgen das neue Unterrichtsjahr. Darunter sind auch 42.000 Kinder, die zum ersten Mal in einem Klassenzimmer Platz nehmen. Noch eine Woche Ferien haben hingegen die Kinder und Jugendlichen in den anderen 6 Bundesländern. Die extremen Temperaturen im heurigen Sommer haben den Bedarf nach Schutzmaßnahmen drastisch erhöht. Die sogenannten Klimaoasen der Caritas in Wien waren heuer so stark nachgefragt, dass an Spitzentagen sogar Notplätze geöffnet wurden. Nicola Corazza berichtet.
6: Auf Sommerfrische im Pfarrgarten, so beschreibt die Caritas ihre Klimaoasen, die heuer seit Anfang Juni an 15 Wiener Standorten an verschiedenen Tagen eingerichtet wurden. Freiwillige Helfer sind vor Ort, es gibt kühle Getränke. Aufgrund der extremen Hitze Ende Juli, Anfang August hat die Caritas an 10 Standorten einen Notbetrieb aufgenommen. Und weil es auch im Pfarrgärten schon zu heiß war, wurden an einzelnen Tagen etwa die Krypta der Peterskirche geöffnet und der Kreuzgang und die Kirche der Pfarre St. Rochus. Rund 40 bis 50 Gäste seien pro Tag gekommen, heißt es von der Caritas. Bis Ende September stehen noch vereinzelt Pfarrgärten offen. Für den nächsten Sommer stellt die Caritas eine Ausweitung des Angebots in Aussicht.
1: Und jetzt noch zum Sport. Das Wichtigste des Tages fasst Daniel Kulowitz zusammen.
7: Im österreichischen Fußballcup haben erstmals seit 2003 alle Bundesliga-Clubs das Achtelfinale erreicht. So richtig zittern musste eigentlich nur der WRC. Die Kärntner setzten sich gegen den burgenländischen Regionalligisten Parndorf nach einem 2:2 erst im Elfmeterschießen durch. Ohne Makel Red Bull Salzburg 3:0 in St. Pölten, Hartberg 4:0 in Steyr oder der GRK 2:0 in Kitzbühel. Im Achtelfinale kommt es dann zu einigen brisanten Duellen, wie etwa zum Oberösterreich-Derby LASK gegen Ried oder zum Tirolkracher Wacker Innsbruck gegen WSG Tirol. Sturm Graz muss zu Austria Lustenau, die Wiener Austria trifft auf Hartberg und Rapid hat Zweitligist Vienna gezogen. Den turbulenten Formel-1-Grand Prix von Monza gewinnt heute Kimi Antonelli. Der Mercedes-Pilot legt eine einzigartige Aufholjagd hin und gewinnt von Startplatz 19 aus vor seinem Teamkollegen Russell. Dritter Verstappen, vierter Norris. Ferrari-Pilot Leclerc bleibt bei einem Crash zu Rennbeginn unverletzt. Und bei der Spanien-Radrundfahrt Vuelta bleibt Felix Gall auch nach der 15. Etappe weiterhin Gesamtzweiter. 2 Minuten hinter dem Spanier Mass. Tagessieger der Belgier Van Aert.
1: Daniel Kulowitz hat berichtet. Und das waren die Nachrichten mit Eva Liebentritt. Und jetzt noch zu den Wetteraussichten.
8: 3-4 Minuten werden die Nächte jetzt von Tag zu Tag länger, damit tendenziell auch frischer. So ist in Zwettl jetzt nur noch 9 Grad, kühlste Landeshauptstadt ist Salzburg mit 15 Grad. Morgen treibt die Sonne die Temperaturen wieder kräftig nach oben auf 24 bis 31 Grad. Es ist aber nicht mehr überall beständig. Von Westen ziehen auch Wolkenfelder durch und am Bodensee sind schon vor Mittag ein paar Regentropfen möglich. Am Nachmittag und Abend ziehen einzelne Schauer oder Gewitter vom Montafon über den Alpenhauptkamm bis Kärnten. So viel zum Wetter von Daniel Schlager.
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2: Am Mikrofon Eva Liebentritt. Die AfD feiert ihren triumphalen Wahlsieg im deutschen Bundesland Sachsen-Anhalt. Die Partei hat ihr Ergebnis mit 44% mehr als verdoppelt. AfD-Spitzenkandidat Ulrich Siegmund strebt in die Regierung.
3: Die Hand als Demokrat bleibt immer ausgestreckt, aber es gibt Themen, die sind nicht verhandelbar. Das ist das Thema Migration, innere Sicherheit, die verrückte Energiepolitik, die Entwicklung in der wirtschaftlichen Ideologie auch. Und das sind Themen, die sind nicht verhandelbar und die wird es mit uns nicht geben. Und dann werden wir in den nächsten Wochen sehen, was hier passiert.
2: Für eine Alleinregierung reicht es laut aktuellen Hochrechnungen aber nicht. Die CDU von Ministerpräsident Sven Schulze erlebt ein Debakel und halbiert sich fast auf 17%. Eine Regierungsbildung könnte kompliziert werden. Einzige Partei, die eine Koalition mit der AfD nicht ausgeschlossen hat, ist das Bündnis Sarah Wagenknecht. Die Partei wird laut aktuellen Zahlen in den Landtag einziehen. Bis zu 500 Euro für jedes Kind, das neu geboren wird, sofern das Geld angelegt wird und Steuerfreiheit auf die Anlage, bis das Kind volljährig ist. Bundeskanzler Christian Stocker hatte diese Idee für ein sogenanntes Zukunftsdepot im ORF-Sommergespräch zunächst präsentiert. Die SPÖ aber ist skeptisch und in der Koalition ist man sich jetzt nicht einig, ab wann das gelten soll. Viktoria Waldhäusl berichtet.
4: Geht es nach der ÖVP, soll das sogenannte Zukunftsdepot ab 01.01.2027 gelten. Das sei so vereinbart, sagt Familienministerin Claudia Bauer in einer schriftlichen Stellungnahme und Zitat: Ich gehe davon aus, dass Vereinbarungen innerhalb der Bundesregierung auch eingehalten werden. Zitat Ende. Der Appell geht an die SPÖ, denn die Neos sehen kein Hindernis für eine rasche Umsetzung, wie es auf Anfrage heißt. Finanzminister Markus Matterbauer von der SPÖ hat dagegen zuletzt in Frage gestellt, ob der Zeitplan der ÖVP realistisch ist, unter anderem, weil die Finanzierung über die nächsten 2 Jahre hinaus unklar sei. Und auch heute heißt es einmal mehr aus seinem Büro, Zitat: Ein Start mit 01.01.27 ist technisch praktisch unmöglich und es gäbe auch kein fertiges Konzept.
2: Heftige Gefechte im Jemen haben seit Donnerstag mehr als 140 Menschen das Leben gekostet. Bei den Kämpfen zwischen Regierungstruppen und der Houthi-Miliz wurden nach Militärangaben rund 84 Soldaten und 57 Rebellen getötet. Auch Zivilisten sind unter den Opfern. Die Houthis sind Richtung Küste am Roten Meer vorgedrungen und haben dabei Schiffe angegriffen. Ein 38-Jähriger soll in Schlatt im Bezirk Völklerbruck in Oberösterreich Papageien ausgesetzt haben. Ein Radfahrer hat die Tiere entdeckt, die bereits gebrütet hatten. Die Tierretter haben mehr als 3 Papageien sichern und versorgen können. Die Suche nach weiteren läuft. Der 38-Jährige ist wegen Tierquälerei angezeigt worden. Das waren die Nachrichten mit Eva Liebentritt. Das Wetter.
5: Die Sterne funkeln heute Nacht, Wolken sind nur vereinzelt dabei und bei wenig Wind kühlt es zum Teil kräftig ab auf 16 bis etwa 6 Grad. Morgen dann nicht mehr ganz so sonnig wie heute, von Westen her ziehen Wolkenfelder durch. Auch ein Schauer oder ein Gewitter kann von Vorarlberg bis Kärnten auftauchen, besonders am Nachmittag und Abend. Die Temperaturen legen im Vergleich zu heute etwas zu, der Dienstag bringt sogar verbreitet Höchstwerte um und über 30 Grad. Am Mittwoch kommt dann von Westen teils kräftiger Regen samt Abkühlung. So viel zum Wetter von Daniel Schlager.
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2: Heute ist Montag, der 7. September. Im Nachrichtenstudio ist Eva Liebentritt. Nach ihrem Wahltriumph in Sachsen-Anhalt strebt die AfD in die Regierung. Sie kommt auf mehr als 44% der Stimmen. Erstmals seit dem Ende des Zweiten Weltkriegs könnte damit eine als gesichert rechtsextremistisch eingestufte Partei in einem deutschen Bundesland an die Macht kommen. Dafür braucht sie allerdings einen Koalitionspartner. AfD-Bundeschefin Alice Weidel spricht von einem klaren Regierungsauftrag.
3: Es ist ein historisches Ergebnis. Es ist das Beste, was je in diesem Bundesland eingefahren wurde. Es ist sensationell und wir haben hier einen ganz klaren Regierungsauftrag erhalten. Wir werden sehen, was der Abend noch bringt, wo sich das hinentwickelt.
2: Die regierende CDU stürzt historisch ab. Sie verliert fast die Hälfte ihrer Stimmen und kommt auf 17%. War es also die Stärke der AfD oder die Schwäche der anderen Parteien? Dazu der Wahlforscher Karl Rudolf Korte in der ZIP2.
4: Es ist eine Abwahl der amtierenden Regierung, das muss man eindeutig sagen, die verloren haben, und vor allen Dingen die CDU als die Ministerpräsidentenpartei. Aber es ist vor allen Dingen auch durchaus eine Stärke der AfD, die es eben geschafft hat, sich nicht nur zu verdoppeln, sondern es auch schafft, immer mehr Wählerinnen und Wähler offenbar anzusprechen, mit einer besonderen Form auch Repräsentation zu einem Thema zu machen, wir gegen die anderen.
2: Und nach der Landtagswahl hat es in mehreren deutschen Städten Proteste gegen die AfD gegeben. EU-Kommissionspräsidentin von der Leyen ist zu ihrem zweitägigen Besuch in Grönland eingetroffen. Die EU will die Zusammenarbeit mit der rohstoffreichen Arktisinsel ausbauen. Heute soll ein EU-Grönland-Erklärung unterzeichnet werden. Auch Investitionszusagen in dreistelliger Millionenhöhe werden erwartet. Im Juni ist bekannt geworden, dass über die österreichische Botschaft in London jahrelang Reisepässe an Nicht-Österreicher ausgestellt wurden. Das Außenministerium spricht zunächst von Unregelmäßigkeiten. Laut einer aktuellen Anfragebeantwortung sind 79 Dokumente von einer damaligen Mitarbeiterin rechtswidrig ausgestellt worden. Stefan Kappacher informiert.
5: Es gehe um 79 rechtswidrig ausgestellte Pässe, die 39 Personen betreffen. Eine verdächtige ehemalige Mitarbeiterin habe Computer in der Botschaft missbräuchlich verwendet, bestätigt das Außenministerium auf eine parlamentarische Anfrage der Grünabgeordneten Mary Disoski. Die sagt,
6: diese Personen hatten keine österreichische Staatsbürgerschaft. Und aus meiner Sicht ist das keine Kleinigkeit, sondern es wirft wirklich auch erhebliche Sicherheitsfragen auf.
5: Denn ein österreichischer Pass ist quasi ein Türöffner. Damit kann man in 185 Länder weltweit visafrei einreisen. Die Soske will deshalb weitere Informationen über die Nutznießer der Passaffäre.
6: Wer diese Dokumente erhalten hat, wie sie verwendet worden sind und auch, ob daraus irgendwelche Sicherheitsrisiken entstanden sind.
5: Die Kontrolle der Arbeitsabläufe in den Botschaften sei nach dem Vorfall verbessert worden, so das Außenamt.
2: Beim Absturz eines Kleinflugzeugs im deutschen Bundesland Hessen sind zwei Männer ums Leben gekommen. Eine Frau und ein 3 Jahre altes Kind wurden schwer verletzt. Die Maschine soll beim Anflug auf den Flugplatz abgestürzt sein. Das teilt die Polizei mit. Warum ist noch unklar. Das waren die Nachrichten mit Eva Liebentritt. Zum Wetter.
7: Auch heute gibt es wieder einige Sonnenstunden. Früher oder später kommen aber Wolken dazu. Etwa in Vorarlberg können schon früh ein paar Tropfen fallen. Am Nachmittag und Abend können dann auch vom Montafon bis Kärnten Schauer und Gewitter auftauchen. Dazu ist es anfangs noch eher frisch, am Nachmittag aber sommerlich warm mit 24 bis 31 Grad. Am Dienstag sind im Osten sogar 34 Grad möglich. Erst nach einem Temperatursturz am Mittwoch stellen sich dann typische Septemberwerte knapp über 20 Grad ein. So viel zum Wetter von Daniel Schlager.
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1: Am Mikrofon ist Sophie Mooseder, es ist 1 Uhr. Schulbeginn heute im Osten von Österreich. Für mehr als eine halbe Million Schülerinnen und Schüler in Wien, Niederösterreich und dem Burgenland startet das neue Schuljahr. In den anderen Bundesländern geht's nächste Woche los. Dieses neue Schuljahr bringt viel Neues mit sich. Tanja Malle.
2: Bildungsminister Christoph Wiederkehr-Neos blickt optimistisch auf das neue Schuljahr. Der Grund?
3: Die Schule ist einer der wenigen Bereiche in unserer Republik, wo zusätzlich Personal eingesetzt wird. Das ist ein großer politischer Erfolg.
2: Wiederkehr meint damit vor allem die rund 800 zusätzlichen Vollzeitstellen für besonders geforderte Volks- und Mittelschulen. Welche Fachkräfte diese einsetzen wollen, beispielsweise Psychologin, Sozialarbeiter oder Legasthenietrainerin, entscheiden die Schulen selbst. Mehr Autonomie bekommen sie auch bei der Deutschförderung. Knapp 700 Schulen haben mittlerweile eigenständige Konzepte eingereicht. Weiter für Debatten sorgen dürfte das nunmehr geltende Kopftuchverbot für unter 14-jährige Mädchen. Nützen Gespräche von Lehrern und Schulleitung mit Mädchen und Eltern nichts, wird die Bildungsdirektion eingeschaltet. Letztlich drohen Geldstrafen.
1: Nach ihrem klaren Wahlsieg in Sachsen-Anhalt will die dort als gesichert rechtsextremistisch eingestufte AfD regieren. Sie will dabei aber offenbar keine Kompromisse eingehen. Parteichef Ulrich Siegmund schließt Angebote vom Bündnis Sarah Wagenknecht schon jetzt aus. Das BSW ist aber die einzige Partei, die eine Koalition mit der AfD in Erwägung zieht. Notfalls gibt es Neuwahlen in Sachsen, heißt es dazu von der AfD. In Belgrad werden heute tausende Menschen erwartet zum Begräbnis des verurteilten Kriegsverbrechers Ratko Mladic. In Belgrad ist unsere Korrespondentin Cornelia Primosch.
4: Belgrad nimmt in der Kirche des heiligen Apostels Lukas Abschied von einem verurteilten Kriegsverbrecher. Für viele ist Ratko Mladic, der 84-jährig in Den Haag gestorben ist, ein Held. Eingeladen hat die Familie des ehemaligen Oberbefehlshabers der bosnisch-serbischen Armee. Sie rechnet mit tausenden Menschen, die den Trauerzug von der Kirche zum Friedhof begleiten werden. Am Wochenende haben Regierungsvertreter an einer militärischen Verabschiedung teilgenommen. Präsident Alexander Vucic kommt heute jedoch nicht zum Begräbnis. Er habe Termine. Der Präsident von Usbekistan sei auf Staatsbesuch.
1: Und jetzt weiter zum Wetter und zu Daniel Schlager.
5: Großteils klar, oft auch frisch geht es durch die nächsten Stunden. Tagsüber steigen die Temperaturen auf sommerliche 24 bis 31, in 2000 Metern bis auf 16 Grad. Zur Sonne kommen heute aber allmählich auch Wolken und vereinzelt kurze Schauer oder Gewitter. Erst in Vorarlberg schon früh, später ziehen sie über den Alpenhauptkamm und erreichen am Abend die Regionen in und um Kärnten. Dazu heute im Osten mäßiger Südwind, auf den Bergen teils lebhafter Westwind. Auch der Dienstag ist noch sehr sommerlich. Am Mittwoch erreicht uns von Westen her eine markante Kaltfront.
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1: Am Mikrofon ist Sophie Mooseder, es ist 2 Uhr. Für Vorsichtsmaßnahmen gegen Legionellen gibt es in Österreich keine einheitliche Regelung. Jedes Bundesland regelt selbst, wie es die Warmwasseraufbereitung in Kindergärten, Pflegeheimen und Schulen überprüft. Bernd Kuschuh.
2: Wenn lauwarmes Wasser in selten genutzten Leitungen steht, können sich Legionellen vermehren. Beim Duschen besteht dann Infektionsgefahr durch Aerosole. Deshalb gibt es eine EU-Richtlinie, die Vorsichtsmaßnahmen regelt für Heime, Schulen, Kindergärten und Hotels. Österreichs Bundesländer haben sie in 14 Regelungen umgesetzt, sagt TÜV-Abteilungsleiter Thomas Fleischanderl.
3: Es gibt einzelne Bundesländer, die haben 3 Verordnungen dafür benötigt. Bauproduktegesetz, Bauordnung und dergleichen. Es ist kompliziert. Einfacher wäre sicher gewesen, das in einer nationalen Trinkwasserverordnung zu regeln.
2: Deutschland hat eine Regelung, die jährliche Überprüfungen vorsieht. In Spanien und Portugal wird vierteljährlich kontrolliert. Laut Gesundheitsministerium war die Warmwasseraufbereitung in Österreich immer Zuständigkeit der Länder. Hintergrund des Paragraphendschungels ist wohl auch die Frage, wer die Kontrollen finanziert, Bund oder Bundesländer.
1: Flugzeugunfall im US-Bundesstaat Florida. Ein Emerson-Frachtflugzeug ist beim Landen in Miami über die Piste hinaus.